0: Wolkige Nacht und hier und da gibt es ein bisschen Regen, teilweise sogar Sprühregen. Temperaturen in dieser Nacht 8 bis 13 Grad. Nachher wird es dann erstmal bewölkt in den Morgen gehen und dann kommen immer häufiger die Sonnenstrahlen raus und dann wird es auch richtig schön noch mit bis zu 26 Grad. Am Freitag gibt es dann so einen Mix aus Sonne und Wolken bei 25 Grad.
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2: Hier die aktuelle Verkehrslage. A40 Essen-Dortmund zwischen Dortmund-Barob und Dortmund-Hombruch, 1 Kilometer Stau. Im weiteren Verlauf zwischen Essen-Zentrum und Essen-Holsterhausen, dichter Verkehr, 8 Minuten Verzögerung. Und zusätzlich auf der A57 Krefeld-Köln zwischen Dormagen und Köln-Worringen, 1 Kilometer zähfließender Verkehr. Wir wünschen allen unterwegs gute Fahrt.
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0: Ihr müsst noch ein bisschen arbeiten, weil ihr gerade in der Nachtschicht hängt oder ihr seid gerade im Auto unterwegs, habt noch eine lange Strecke vor euch. Kein Problem, wir halten euch wach. Jetzt mit Cynical, Two Colors Safridor und Chris DiSarandi. Schöne Nacht mit euch.

0: Komm, Wetter ist nicht so richtig pralle. Lass uns ins Kino gehen.
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0: Verpassen wir nichts und außerdem kommt ein neuer Teil von diesem Klassiker.
2: Wer da?
3: Wow, tut mir leid. Ich bin Woody, ich komme in friedlicher Absicht.
4: Ist viel zu lang her, Cowboy.
0: Habt ihr es erkannt, oder? Klar, ich sofort natürlich, weil ich bin großer Fan dieser Reihe. Darf man das sagen? Ja, als erwachsener Mensch, ja, darf man sagen. Toy Story ist zurück mit Teil 5. Also, ihr habt es gerade gemerkt, es gibt einen Sheriff namens Woody, es gibt Buzz Lightyear, es gibt Jesse und Charlie Naseweiß. Nach 4 sehr, sehr starken Teilen, wie ich finde, liegt die Latte hoch. Was sagst du, Filmexperte Jörg Albrecht?
5: Die liegt so richtig hoch, aber wer die Reihe von Anfang an kennt, der erste Toy Story war ja 1995 Pixars allererster Spielfilm überhaupt. Wer also alle 4 Toy Story Abenteuer gesehen und auch geliebt hat, der muss sich keinen Kopf machen. Pixar liefert auch mit Toy Story 5 wieder ab.
3: Schön, wieder hier zu sein. Ah, da hat Bonnie ordentlich umdekoriert.
5: Ja, Woody ist zurück bei seinen alten Freunden im Kinderzimmer von Bonnie. Und die können seine Hilfe gerade gut gebrauchen, denn sie alle sind ziemlich abgemeldet, seit Bonnie ein Kindertablet besitzt. Cowgirl Jessie sucht das Gespräch mit der digitalen Konkurrenz.
6: Ich will mit dir reden.
7: Nenn mich Lily.
6: Jetzt hör mal zu. Wir alle hier haben den ganzen Sommer Freunde für Bonnie gesucht. Du hörst mir überhaupt nicht zu.
7: Oh doch, ich hab zugehört. Ich spitz doch immer die Ohren, siehst du?
0: Ein neues Spielzeug verdrängt also ein altes. War das nicht auch schon Woodys Schicksal im ersten Toy-Story-Film?
5: Ja, man könnte den Toy-Story-Machern vorwerfen, dass sie hier eine alte Idee nochmal aufwärmen. Wenn man das mit so vielen Einfällen macht, mit Witz, Herz und richtig großen Emotionen, dann geht das auch völlig in Ordnung. Aber an einer Sache gibt's auch nach Toy Story 5 nicht zu rütteln. Teil 3 ist und bleibt der beste der Reihe.
0: Ja, ich freue mich trotzdem auf Toy Story 5 im Kino. Ab sofort. Jörg Albrecht hat ihn schon gesehen. Vielen Dank.
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0: Das Wetter.
1: Wolkig ist es in der Nacht und wolkig starten wir dann nachher auch in den Morgen. Und dann gibt es vielleicht hier und da noch ein paar Regenschauer, die aber dann eher seltener, die sind so in der Nacht eher dann durchgezogen. Temperaturen in der Nacht übrigens 8 bis 13 Grad.

0: Nach einem Tagesverlauf dann so bis 24 Grad und am Nachmittag kommt dann auch die Sonne etwas häufiger raus. Am Freitag bekommen wir dann so einen Mix aus Sonne und Wolken bei bis zu 25 Grad.
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2: Hier die aktuelle Verkehrslage. A1 Euskirchen-Köln zwischen Kreuz Bliesheim und Dreieck Erftal, 1 Kilometer Stau. Weiterhin auf der A40 Essen-Dortmund zwischen Dortmund-Barob und Dortmund-Hombruch, 1 Kilometer stockender Verkehr. Zusätzlich auf der A57 Krefeld-Köln zwischen Dormagen und Köln-Worringen, 1 Kilometer zähfließender Verkehr. Und darüber hinaus auf der A61 Koblenz-Mönchengladbach zwischen Swisttal und Erftstadt. 3 Kilometer Stau. Wir wünschen allen unterwegs gute Fahrt.
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0: Gleich noch Musik von unserem Star-DJ-Duo Younaras. Vorher aber noch Musik von einem Star, der kürzlich zumindest auch in Deutschland aufgetreten ist. Und zwar leider nur in Berlin. Nach Nordrhein-Westfalen ist er nicht gekommen. Hier ist Bruno Mars. 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
1: Ich bin Tine Klimach. Neuer Vorsitzender der Unionsfraktion im Bundestag soll Thorsten Frei werden. CDU-Chef und Kanzler Friedrich Merz sowie CSU-Chef Markus Söder haben den bisherigen Kanzleramtschef als Nachfolger des zurückgetretenen Jens Spahn vorgeschlagen.
2: Frei soll von den 208 Unionsabgeordneten am kommenden Mittwoch in einer Sondersitzung gewählt werden. Die müssen dazu ihren Urlaub unterbrechen. Merz lobte Frei als wichtigen Mitgestalter der bisherigen Regierungsarbeit und der Reform. Söder unterstütze den Vorschlag. Wer Frei als Kanzleramtschef nachfolgen soll, will Merz erst später bekannt geben. Für den Posten werden mehrere Namen gehandelt. Spahn war am Wochenende nach parteiinternem Druck zurückgetreten, weil bekannt geworden war, dass er und sein Mann mithilfe einer Leihmutter in den USA Eltern geworden sind. Das ist in Deutschland verboten. David Riemer, Nachrichtenredaktion.
1: Die US-Regierung will Saudi-Arabien beim Aufbau eines zivilen Atomprogramms helfen. Dazu wurde ein entsprechendes Abkommen in Washington unterzeichnet, wie das US-Energieministerium mitteilte. Den genauen Inhalt des Abkommens veröffentlichte das Ministerium nicht. Die USA wollen aber wirtschaftlich profitieren. Sie wollen Nukleartechnologie exportieren. Das soll US-Jobs schaffen. Für Saudi-Arabien soll laut der US-Mitteilung das Abkommen dazu beitragen, dass der Energiebedarf im Land gedeckt werden kann. Die Bundesregierung will Abschiebungen nach Afghanistan offenbar ausweiten. Das erklärte das hessische Innenministerium. Demnach habe die Bundespolizei mitgeteilt, die bisherigen Einschränkungen auf Straftäter und Gefährder aufzuheben.
3: Bundesinnenminister Dobrindt hat erst Anfang der Woche bekräftigt, Abschiebungen in Länder wie Afghanistan zu forcieren. Ihm ging es vor allem um Straftäter nach einem tödlichen Angriff auf einen Studenten in Trier. Künftig soll aber jeder Afghane, der ausreisepflichtig ist, abgeschoben werden können, sagt die hessische Landesregierung. Grundlage dafür ist die Zusammenarbeit mit der Taliban-Regierung. Thomas Bremser, Redaktion.
1: Die EU-Kommission hat der Übernahme des Hollywood-Urgesteins Warner Brothers durch den Konkurrenten Paramount unter Auflagen zugestimmt. Dabei geht es um den Vertrieb von Filmen in Europa, wie aus einer Mitteilung hervorgeht. Die Brüsseler Behörde prüft große geplante Zusammenschlüsse, die Auswirkungen auf den Wettbewerb im europäischen Binnenmarkt haben könnten.
4: Das Wetter. Jetzt in der Nacht sind viele Wolken unterwegs. Hier und da kann es auch mal ein bisschen Regen geben. Die Temperaturen, die liegen irgendwo zwischen 13 und 8 Grad. Der Tag, der startet dann mit viel Grau und hier und da auch mal nass. Im Tagesverlauf lockert es aber auch auf und dann sind später bis zu 24 Grad drin.
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5: A57 Krefeld-Köln zwischen Dormagen und Köln-Worringen 1 Kilometer Stau. Wir wünschen allen unterwegs gute Fahrt.
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4: Drei Uhr ist durch, Robert Jantz ist hier und ja, um so eine Uhrzeit, ne, da kann man sich wirklich auch mal tiefe Fragen stellen. Das war schon immer so, das war auch 1993 so, da hat Hathaway mit What is Love, ja, eine Frage gestellt, mein Gott. Es ist eigentlich einer der größten Fragen der Popgeschichte. Sie ist immer noch nicht beantwortet. Den Song hören wir trotzdem. What is love?

0: 2015 unglaubliche 30 Wochen an der Spitze der amerikanischen Latin-Charts. Völlig irre. So, von einem weltweiten Hit geht es jetzt hier direkt zum nächsten rüber und der kommt von Alex Warren. Ordinary heißt der Song, war bei uns in Deutschland Nummer 1 und das, wie ich finde, völlig zu Recht.
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0: Das Wetter.
1: Jetzt in der Nacht können immer mal so ein paar Tropfen runterkommen. Also ein bisschen Regen ist möglich. Die Temperaturen gehen runter bis auf maximal 8 Grad. Kälter wird es nicht in den nächsten Stunden. Und der Tag, da schauen wir schon mal drauf, der startet ja mit viel Grau hier und da auch nochmal. Gerade zum Tagesstart kann es regnen. Im Tagesverlauf wird es dann besser, dann lockert es auf. Regen ist kein Thema mehr und bis 24 Grad sind drin.
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2: A57 Krefeld-Köln zwischen Dormagen und Köln-Worringen 1 Kilometer Stau. Wir wünschen allen unterwegs gute Fahrt.
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1: Robert Janzes hier, gemeinsam geht's durch diese Nacht in Richtung Donnerstagmorgen. Jetzt mal, falls euch gerade so ein bisschen die Müdigkeit erwischt, auf der Nachtschicht oder wo auch immer ihr gerade seid, wenn ihr gerade unterwegs seid, dann habe ich jetzt hier so einen kleinen Wachmacher für euch. Ich spiele euch I Like.

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0: Mit Musik von Somber Homewrecker geht's durch diese Nacht. Also erstmal alles kaputt machen, aber keine Panik. Ne, passenderweise, die Musikredaktion hat sich was dabei gedacht. Kommt jetzt der musikalische Reparaturauftrag sozusagen. Der nächste Song heißt Fix This Crack und ist von Fury in the Slaughterhouse. Die haben nämlich gerade ihr neues Album Changes veröffentlicht und kommen im August sogar zu uns nach NRW, zum Beispiel nach Gelsenkirchen und nach Bonn. Also Neues von einer Band mit 40 Jahren Geschichte.
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1: Ich bin Tine Klimach. Die Regierung von US-Präsident Trump will Saudi-Arabien beim Aufbau eines zivilen Atomprogramms helfen. Die Energieminister beider Länder unterzeichneten in Washington ein entsprechendes Abkommen, wie das US-Energieministerium mitteilte.
2: Das Abkommen beinhaltet nach den Worten des US-Energieministers keine Herstellung oder Verbreitung von Atomwaffen. Es soll ein rein ziviles Nuklearprogramm sein, das den USA vor allem wirtschaftliche Vorteile bringt. Sie wollen Nukleartechnologie exportieren, das wiederum soll Jobs in den USA schaffen. Und Saudi-Arabien profitiert, indem es den Energiebedarf seines Landes decken kann. Aber im laufenden Krieg mit dem Iran und der Instabilität im Nahen Osten ist das Abkommen umstritten. Aus den USA Tina Eck.
1: Die sogenannte Frühstartrente rückt näher. Bundesfinanzminister Lars Klingbeil gab den entsprechenden Gesetzentwurf in die Ressortabstimmung innerhalb der Bundesregierung. Im Kern sollen alle Kinder ab 6 Jahren regelmäßig Geld vom Staat bekommen für die Altersvorsorge.
3: Schon als Kind für die Rente vorsorgen, ganz egal wie viel Geld die Eltern haben, und sich schon als Jugendlicher mit Finanzplänen beschäftigen. Das sind die Ziele der Regierung. Der Bund will künftig für jedes Kind vom 6. bis zum 18. Lebensjahr 10 Euro im Monat zahlen in ein Altersvorsorgedepot. Ausgezahlt werden soll das Kapital mit Mitte 60. Die Erträge bleiben bis zur Auszahlung steuerfrei. Losgehen soll's mit den Kindern, die 2020 geboren wurden. Dann soll jährlich der Jahrgang der dann 6-Jährigen dazukommen. Thomas Bremser, Redaktion.
1: Auf der Suche nach Beweisen für fragwürdige Aktiengeschäfte aus früheren Postbankzeiten haben Ermittler die Zentrale der Deutschen Bank in Frankfurt durchsucht. Nach Angaben der Deutschen Bank geht es um Geschäfte der früheren Postbank aus den Jahren 2008 bis 2010. Dabei besteht der Verdacht der Steuerhinterziehung bei sogenannten Cum-Cum-Geschäften. Dabei generierten Banken Steuervorteile für ausländische Inhaber deutscher Aktien. Es entstand ein Schaden in Milliardenhöhe. Zum Sport. Der Deutsche Fußballbund steht vor dem Start in die Zukunft mit dem neuen Bundestrainer Jürgen Klopp. Nach dpa-Informationen soll es am Vormittag zu einer weiteren gemeinsamen Sitzung von Aufsichtsrat und Gesellschafterversammlung des DFB kommen. Der DFB selbst dementierte das allerdings. Es gebe noch weitere Details zu klären.
4: Das Wetter.
5: Der Donnerstag startet heute grau. In der ersten Tageshälfte kann auch örtlich noch ein bisschen Regen mit dabei sein. Später lockert es dann aber auf und es wird trocken und auch die Sonne kämpft sich hier und da mal durch. Das Ganze bei bis zu 24 Grad. Der Freitag, der wird dann insgesamt wieder freundlicher.
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6: A57 Krefeld-Köln zwischen Dormagen und Köln-Worringen 1 Kilometer Stau. Wir wünschen allen unterwegs gute Fahrt.
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5: Die Uhr ist durch. Hi zusammen, Robert Jantz ist hier und ich sag mal so zu der Uhrzeit. Klar, da würde man jetzt sagen, Licht aus, endlich mal ratzen. Aber vielleicht geht das ja nicht, ne? Vielleicht steckt er ja mittendrin noch in der Nachtschicht oder macht euch auch gerade schon fertig für die Frühschicht. Mein Gott, das kann ja auch sein. Ich spiele euch nichtsdestotrotz. Turn the light.

0: Ganz neu bei uns war das Lovesick von Michael Schulte. Und jetzt wird's ganz. Jetzt kommt großes Kino, sagen wir mal, wie es ist. Lady Gaga spiele ich euch mit Hold My Hand.
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0: Das Wetter.
1: In der ersten Tageshälfte kann heute noch ein bisschen Regen mit dabei sein. Insgesamt sind wirklich viele Wolken unterwegs. Später lockert es dann aber auf. Es wird trockener und auch die Sonne kämpft sich mal durch. Das Ganze bei bis zu 24 Grad. Der Freitag wird dann insgesamt wieder etwas freundlicher.
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2: A57, Krefeld, Köln zwischen Dormagen und Köln-Worringen, 1 Kilometer Stau. Wir wünschen allen unterwegs gute Fahrt.
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1: Wir steuern hier in Richtung Donnerstagmorgen. Robert Jantz ist hier, hallo zusammen. Und jetzt habe ich Musik für euch von Train. Ich spiele euch Hey Soul Sister.

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0: Schönen guten Morgen am ganz frühen Donnerstag. Und ja, man muss einfach mal über bestimmte Vorteile von Dingen sprechen. Zum Beispiel der Vorteil an einem Podcast. Was ist das, sag ich euch. Man kann Reaktionen von seinem Publikum bekommen. Und in der nächsten Folge kann man dann direkt darauf reagieren. Interaktion sozusagen. Und unser Atze, der lässt sich bei sowas natürlich nicht lange bitten.
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3: Ja, nee, ist klar.
4: Übrigens, ich habe doch letzte Woche darüber gesprochen, was Kellner so an Sprüchen im Restaurant bringen und was in den Speisekarten steht. Da kamen ja echt viele Nachrichten auf das Thema. Dabei habe ich sogar noch vergessen, was beim Bezahlen so alles super originellen Sprüchen kommt. Du rufst zum Beispiel, hör mal, ich möchte zahlen. Irgendwann kommt dann der oder die Kellnerin und dann kommt so ganz schelmisch, ich habe gehört, Sie wollen sich finanziell verändern. Tja, aber da haben wir gelacht, wa? Und als nächstes dann habe ich auch die Tage noch gehört, mit Karte oder auf die altmodische Art? Wo du denkst, was ist denn die altmodische Art? Einfach abhauen oder was? Oder auf Mahnbescheid? Ja. Oder wenn der Gast auch ein Witzbold ist, wie möchten Sie zahlen? Am liebsten gar nicht. Sollte der Kellner dir dann verständlicherweise mit einem Kopfstoß die Nase brechen, gilt das übrigens als Notwehr und wird zusätzlich berechnet. Also Freunde, seid einfach nett zum Service und hebt euch die dummen Sprüche für den Muttertag auf.
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1: Ich bin Tine Klimach. Mitten im Krieg mit dem Iran, der sich auch um dessen Atomprogramm dreht, verkünden die USA eine neue Einigung mit Saudi-Arabien. Die US-Regierung will Saudi-Arabien beim Aufbau eines zivilen Atomprogramms helfen. Beide Länder unterzeichneten in Washington ein entsprechendes Abkommen. US-Energieminister Wright betonte, dass das Abkommen höchste Standards erfülle und auch beinhalte, dass keine Atomwaffen verbreitet werden. Die Vereinbarung wird dem US-Parlament zur Prüfung vorgelegt. Dort könnte es Widerstand geben. Die Bundesregierung will Abschiebungen nach Afghanistan offenbar ausweiten. Das erklärte das hessische Innenministerium. Demnach habe die Bundespolizei mitgeteilt, die bisherigen Einschränkungen auf Straftäter und Gefährder aufzuheben.
2: Bundesinnenminister Dobrindt hat erst Anfang der Woche bekräftigt, Abschiebungen in Länder wie Afghanistan zu forcieren. Ihm ging es vor allem um Straftäter nach einem tödlichen Angriff auf einen Studenten in Trier. Künftig soll aber jeder Afghane, der ausreisepflichtig ist, abgeschoben werden können, sagt die hessische Landesregierung. Grundlage dafür ist die Zusammenarbeit mit der Taliban-Regierung. Thomas Bremser, Redaktion.
1: Im Kampf gegen sexuellen Kindesmissbrauch dürfen Messenger-Dienste in der EU bald wieder in privaten Chats nach Hinweisen suchen. In der Debatte um die sogenannte Chat-Kontrolle einigten sich die Mitgliedsländer darauf, Datenschutzregeln befristet zu lockern.
3: Es geht um Bilder oder Videos von Kindesmissbrauch. Danach dürfen Anbieter von Diensten wie Outlook, Gmail oder Instagram wieder mit Hilfe von Software suchen. Aber verschlüsselte Chats wie bei WhatsApp oder Signal dürfen nicht durchsucht werden. Und die EU-Ausnahmeregelung verbietet auch Techniken, die Nachrichten prüfen, bevor sie verschlüsselt und versendet sind. Eigentlich war die Übergangsregelung im Frühjahr ausgelaufen, aber jetzt einigten sich Mitgliedstaaten und das EU-Parlament doch noch. Die Ausnahme gilt nun bis April 2028. Aus Brüssel, Michael Brandt.
1: 33 Filialen der Warenhauskette Galeria werden auf ihre Rentabilität geprüft und könnten geschlossen werden. Das Unternehmen nannte nun die betroffenen Standorte. Galeria will mit den Vermietern über Mietkonditionen und Flächenanpassungen verhandeln. Sollten keine tragfähigen Lösungen erarbeitet werden, sei die Fortführung der jeweiligen Filiale gefährdet. Viele Jobs stehen auf dem Spiel.
4: Das Wetter. Heute Morgen geht es grau los und in den nächsten Stunden kann auch immer mal wieder ein bisschen Regen runterkommen. Später bekommt dieser Donnerstag aber dann auch die Kurve und es lockert auf. Dann ist Regen auch kein Thema mehr und wir bekommen bis zu 24 Grad. Der Freitag wird dann insgesamt wieder freundlicher.
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6: A4 Aachen-Köln zwischen Kreuzköln-West und Köln-Klettenberg. 2 Kilometer Stau, 5 Minuten Zeitverlust. Und A57 Krefeld-Köln zwischen Dormagen und Köln-Worringen. 1 Kilometer stockender Verkehr. Wir wünschen allen unterwegs gute Fahrt.
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4: Fünf Uhr ist durch. Robert Jantz ist hier. Einen schönen guten Morgen, so langsam. Kommen auch die ersten Frühaufsteher dazu. Schön, dass ihr mit dabei seid. Wie krass ist eigentlich Kenya Grace? Die hat ihren Song Strangers 2023, die hat alles alleine gemacht. Also die hat den Song komplett allein geschrieben, alleine produziert und dann auch noch alleine eingesungen. Also alles alleine und damit war sie mega erfolgreich. Es ging nämlich als erste Frau mit einem komplett selbstgemachten Song auf Platz 1 der Billboard Dance Charts. Wie ich finde, völlig verdient. Und der Song, der klappt auch perfekt mit dem Kaffee. Also Kenya Grace mit Strangers.

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0: Sometimes I Love You. Damit einen schönen guten Morgen auch an meine liebe Kollegin Natascha Wittmark. Hallo.
1: Guten Morgen.
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0: Gestern waren unsere Kollegin Laura Potting und Kim Klages ja campen im Eifelcamp am Freilinger See. Mhm. Und jetzt später ziehen sie dann heute weiter zum nächsten Campingplatz. Ne?
1: Ganz genau, zum Campingpark Heidewald in Sassenberg. Da sind die beiden heute unterwegs auf ihrer Campingtour durch NRW. Und wir müssen natürlich auch noch überprüfen, ob sie die Challenge geschafft haben, die sie
0: unbedingt
1: bekommen haben.
0: Richtig, ein Camping-Song sollten sie ja produzieren, mit Instrumenten und so weiter, beziehungsweise Musiker sollten sie auf dem Campingplatz finden. Und ich sag mal so, daran haperte es zumindest gestern Nachmittag noch so ein bisschen. Wir hören mal rein.
3: Wichtige Frage, kann einer von euch ein Instrument spielen?
4: Nein.
5: Die ist jetzt gerade nicht da, die Person.
3: Oh, Mist. Kommt die heute noch?
5: Nee, Sonntag. Ja.
3: Schade. Spielt einer von euch ein Instrument? Nein, nichts.
6: Nein, warum?
3: Keine Flöte, keine Gitarre.
6: Nein.
3: Nein, enttäuscht mich sehr.
1: Ja. Ja, gucken wir mal, ob sie da noch jemanden gefunden haben. Und dann gibt es ja auch schon die nächste Challenge. Wir denken uns da wieder was Schönes aus für die beiden.
0: Richtig, das können wir ja gut. So, und wo wir bei Musik sind, die Kollegin Annick Monnequin, ich drehe mich um, auch nicht da, die arbeitet ja heute weiter an unserem Lichtblicke-Song zusammen mit Iggy Kelly.
1: Ja, die ist doch in Manchester.
0: Ja,
1: ne?
0: Richtig, richtig.
1: Um mit dem Verkauf des Songs, da wollen wir ja Geld für unsere Aktion Lichtblicke sammeln, ne? Für Kinder und Familien in NRW, die in Not geraten sind.
0: Und deswegen muss der auch besonders gut werden.
1: Auf jeden Fall. Ich bin mir aber sicher, das wird er. Wir hören auf jeden Fall mal, wie der Stand so ist heute.
0: Da freue ich mich drauf. Das machen wir. Danke, Natascha. Jetzt erstmal einen Kaffee und beruhigen wir uns wieder, ne?
1: Ganz genau.
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0: Das Wetter.
1: Jetzt zum Start in diesen Donnerstag sind viele Wolken unterwegs. In den nächsten Stunden kann es auch noch mal ein bisschen nass werden. Später bekommen wir dann aber hier wettertechnisch die Kurve und es lockert auf. Dann ist Regen auch kein Thema mehr und es gibt bis zu 24 Grad in der Spitze. Der Freitag wird dann insgesamt wieder ein bisschen freundlicher.
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2: A42 Dortmund-Kamp-Lindfort zwischen Oberhausen-Zentrum und Oberhausen-Buschhausen 1 Kilometer Stau. Und A57 Krefeld-Köln zwischen Dormagen und Köln-Worringen 1 Kilometer stockender Verkehr. Wir wünschen allen unterwegs gute Fahrt.
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1: Robert Jantz ist hier. Einen schönen guten Morgen wünsche ich euch und vor allem auch einen guten Start in den Tag. Und auch heute, am Donnerstag, geht er weiter, unser Roadtrip im Camper durch NRW. Und passend dazu, ja, perfekter Song, Fast Car.

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0: Schönen guten Morgen am Donnerstag. Kommt gut rein in diesen Tag. Starke Frauengeschichten, davon gibt es so, so viele. Sie müssen einfach nur mal erzählt werden. Heute Morgen im Augenblick mal der evangelischen Kirche erinnert Bettina Förster an Ina Geschlössel. Die Kölner Theologin kämpfte für die Gleichberechtigung von Frauen in der Kirche und stellte sich früh gegen die Nationalsozialisten.
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2: Sie kämpfte im letzten Jahrhundert für Gleichberechtigung und sagte in der nationalsozialistischen Diktatur ihre Meinung. Ich erzähle heute von Ina Geschlössel, die 1898 in Köln geboren wurde. Ihr berufliches Ziel war es, als Pfarrerin zu arbeiten, mit allem, was dazugehört: Predigen, Taufen, Beerdigen. Obwohl die Aussichten denkbar schlecht stehen, jemals als Pfarrerin arbeiten zu können, studiert sie in den 1920er Jahren Theologie, erst in Bonn, dann in Marburg. Nach dem Studium darf sie in Köln zwar für die Kirche arbeiten, aber keine verantwortungsvollen Aufgaben übernehmen, wie es die Männer können. Sie beschwert sich, aber den Kirchenoberen ist sie zu unangepasst und sie muss an einer Berufsschule arbeiten. Mit anderen Frauen gründet Ina Geschlössel einen Verband mit dem Ziel, dass Männer und Frauen in der Kirche die gleichen Rechte haben. 1932 äußert sie sich öffentlich gegen die Rassendiskriminierung der Nationalsozialisten. 1933 wird sie aufgrund ihrer Einstellung aus dem Schuldienst entlassen. Als vollberechtigte Pfarrerin konnte sie nie arbeiten. Beeindruckend ist, dass sie versuchte, Dinge, die unveränderlich erschienen, zu verändern. Noch mehr über sie kann man im Podcast Rheinische Kirchengeschichten erfahren. Den findet man überall, wo es Podcasts gibt. Bettina Förster von der Evangelischen Kirche für Augenblick mal.

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2: Mit Danny Hoppe, guten Morgen. Im Iran-Krieg ist momentan kein Ende der gegenseitigen Angriffe in Sicht und ein neuer Deal zwischen den USA und Saudi-Arabien könnte jetzt noch für weiteren Zündstoff sorgen. Denn beide Länder haben am späten Abend ein Abkommen für ein saudi-arabisches Atomprogramm unterzeichnet. Demnach werden die USA Riad beim Aufbau von Kernkraftwerken helfen. Versichert wird, dass es nur eine zivile Nutzung der Atomenergie geben werde. Daran gibt es allerdings Zweifel. Mark Weiß hat mehr dazu.
3: US-Präsident Trump verspricht sich von der Partnerschaft Aufträge für die US-Atomindustrie in Milliardenhöhe. Einige US-Abgeordnete und auch Israel dagegen äußerten Bedenken. Sie befürchten, dass der Aufbau eines zivilen Atomprogramms von Riad doch zur Entwicklung einer Atombombe genutzt werden könnte. Angesichts des Krieges zwischen den USA und dem Iran wächst die Sorge, dass der Konflikt die gesamte Region weiter destabilisieren könnte. Und aktuell entwickelt sich hier offenbar sogar eine weitere Front. Nur wenige Tage nach der Verkündung einer Seeblockade hat die mit Teheran verbündete Houthi-Miliz aus dem Jemen nach eigenen Angaben im Roten Meer zwei saudi-arabische Öltanker beschossen. Die Houthi-Miliz hatte am Montag eine Seeblockade gegen saudi-arabische Häfen verkündet. Damit dürften die Preise weltweit weiter steigen, denn damit wäre nach der Straße von Hormuz die nächste wichtige Handelsroute gesperrt.
2: Und jetzt weitere Meldungen im Überblick. In Spanien sorgen Waldbrände weiter für große Probleme. Südwestlich von Madrid mussten deshalb mehrere Gemeinden evakuiert werden. In den vergangenen Tagen sind in Spanien wieder zahlreiche neue Brände ausgebrochen. Dazu wird eine neue Hitzewelle erwartet. Schon wieder wird im Ruhrgebiet eine der wichtigsten Autobahnen gesperrt, die A40 zwischen Mülheim-Winkhausen und dem Dreieck Essen-Ost. Dort soll ab heute Abend Flüsterasphalt eingebaut werden. Die stark befahrene Autobahn soll dann knapp eine Woche lang voll gesperrt sein. Das hat die Autobahn GmbH angekündigt. Der Deutsche Tierschutzbund warnt vor der aktuellen Lage in vielen Tierheimen. Sie sei prekär. Immer mehr Tiere bräuchten Hilfe. Dazu seien die Kosten für Personal, Energie und tierärztliche Versorgung stark gestiegen, sagte Verbandschef Schröder der RP. Er kritisiert die fehlende finanzielle Unterstützung der Politik. Eigentlich sollte in der Nacht wieder ein Castortransport mit Atommüll von Jülich nach Ahaus rollen. Daraus ist allerdings nichts geworden. Noch vor der Ausfahrt aus dem Forschungszentrum in Jülich war schon Schluss. Der Grund war ein technischer Defekt an einem Transportfahrzeug. Das hat die Polizei bestätigt. Sie betont, dass vom Transportbehälter und der Ladung keinerlei Gefahr ausgegangen sei. Die Probleme habe es nur mit der Zugmaschine gegeben. Ein Austausch des Fahrzeugs oder eine schnelle Reparatur sei nicht möglich gewesen und deshalb sei der Transport abgebrochen worden.
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4: Mit Paul Brauers. Alle Schülerinnen und Schüler der ersten Klasse haben ab August einen Rechtsanspruch auf Nachmittagsbetreuung. Wie unsere Städte bis auf Breckerfeld auf Nachfrage bestätigen, können sie diesen Anspruch auch erfüllen. Die Treppe am Hattinger S-Bahnhof Mitte soll zu einer Regenbogentreppe werden. Laut Stadt sind an dieser Stelle nicht nur viele Menschen unterwegs. Das Projekt lasse sich dort auch relativ einfach und günstig umsetzen.
5: Ja, Regenbögen gibt es heute wahrscheinlich nicht. Das Ennepe Ruhr Wetter bleibt nämlich trocken. Es ist zwar grau und bewölkt, aber gegen Nachmittag lockert es so ein bisschen auf. Dann kommt Sonne durch. Dazu um die 20 Grad. Aktuell messen wir 15 Grad am Hengsthalsee, 13 im Breckerfeld. Ab morgen wird es dann wirklich, wirklich schön. Die Temperaturen ziehen wieder so ein bisschen an. Es gibt richtig viel Sonne und blauen Himmel ab Nachmittag. Die Wolkendecke, die verzieht sich dann erstmal und der Sommer, der ist pünktlich zum Wochenende zurück. Schön, oder? Der Radio Ennepe Ruhr Verkehr. Noch nichts los auf den Straßen, aktuell alles frei. Allen unterwegs gute Fahrt. Kommt gut an.
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5: Donnerstag, kurz nach 6. Schön, dass ihr dabei seid. Katy Perry jetzt zum Start. Guten Morgen.

6 nach 6, guten Morgen bei Radio Ene Perua. In 3 Wochen ist Ferienfestival. Das ist ja eines der schönsten Festivals in ganz Europa. Direkt bei uns zu Hause im Klutertbad in Ennepetal. Das ist ein Muss für alle Elektrofans. Ihr müsst euch vorstellen, das ganze Schwimmbad, das wird da super aufwendig in ein komplettes Festivalgelände umgebaut. Man taucht da ja komplett ein in eine ganz eigene Welt. Dieses Jahr ist das Motto Twisted Circus, heißt es. Es gibt da Artisten, Zelte, natürlich in mega Line-Up, wie immer. Regelmäßig legen da ja ganz, ganz große Stars auf. Dieses Jahr zum Beispiel kommt Dynoro, der hat diesen Hit hier fabriziert. Ist schon krass. Der kommt einfach ins Klutertbad und legt er auf. Wahnsinn. Letztes Jahr war Glockenbach noch Headliner. Also Wahnsinn, wer da alles nach Ennepetal kommt. Glockenbach habe ich jetzt für euch auf der Playlist. Kommt gut in den Donnerstag. Guten Morgen.

Guten Morgen. Ja, wenn ich eins im Leben gelernt habe, dann, dass Mama immer recht hat, ne? Das weiß auch Phil Collins. You can't hurry love. Du kannst die Liebe nicht zwingen. Ja, das hat Phil Collins Mama anscheinend auch schon geraten. Richtig drauf gehört hat er aber nicht. Ne? Dreimal war Phil Collins verheiratet, gehalten hat keine Ehe bei ihm. Damit ihr den Fehler nicht macht, der 80er-Hit jetzt für euch. You can't hurry love. Phil Collins ist das. Ich bin Flo Franke. Schönen Donnerstag. Guten Morgen.

0: Guten Morgen bei Radio Ende Büro. 6.16 Uhr haben wir's und einen schönen Ausflugstipp für heute Nachmittag habe ich jetzt für euch. Im Freibad Sprockhövel wird nämlich Theater gespielt. Eine Theatertruppe aus Bochum kommt, MINT 400. Die haben ein schönes Stück vorbereitet und verwandeln das Schwimmbad in eine intergalaktische Theaterbühne, sagt Ingrid Leukers-Böhlicke vom Freibad.
1: Ein intergalaktisches Abenteuer erwartet euch. Es gibt viele Mitmachstationen für Kinder und Erwachsene. Und ja, es wird spannend, herausfordernd und bestimmt ein ganz besonderes Abenteuer. Also kommt alle vorbei und lasst euch überraschen. Wir wünschen euch ein ganz schönes Erlebnis.
0: Ja, ihr hört schon raus, es gibt Mitmachaktionen. Also es ist kein klassisches Theaterstück. 16 Uhr geht's los, ihr zahlt den normalen Schwimmbadpreis, bekommt dazu aber ein sehr besonderes Setting.
1: Also, ihr müsst unbedingt die Badesachen mitbringen, denn es gibt ein Seepferdchenrennen, bei dem man auch etwas gewinnen kann. Und es gibt eine Roboter-Disco mit einem manisch-depressiven Roboter. Also, der Spaß ist vorprogrammiert. Lasst euch mitnehmen auf diese intergalaktische Reise. Okay, bis dahin.
0: Ja, bis dahin. Ja, Leute, wann gibt's denn schon mal Theater mit Pommes? Allein dafür lohnt sich das schon, oder? Heute Nachmittag soll ja auch noch mal die Sonne so ein bisschen rauskommen. Passt doch. Theater im Freibad Sprockhövel. Die Infos auch noch mal auf radioennepe-ruhr.de. Macht euch einen schönen Donnerstag.
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1: Leonie, don't worry. Ja, und Leute, es gibt ja einfach Musik, die muss man laut mitsingen, ansonsten wirkt's nicht, ne? Jetzt kommt so ein Song, Angels, Robbie Williams. Wenn ihr es gleich laut jaulen hört, bin ich, ne? Sing mit.

0: Hier ist Robbie Williams, 6.24 Uhr. Guten Morgen. Ja, ab August haben alle Erstklässler einen Anspruch auf Nachmittagsbetreuung. Das ist eine Riesenherausforderung für die Städte bei uns. Aber scheinbar wird das gut klappen. Das ist gleich ein Thema bei uns in den Nachrichten um halb. 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

0: Es ist 6:30.
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2: Ich bin Paul Brauers. Guten Morgen. Ein neues Atomabkommen zwischen Saudi-Arabien und den USA könnte für neuen Streit im Iran-Konflikt sorgen. Die USA will Riad beim Aufbau von Kernkraftwerken unterstützen. Eine militärische Nutzung soll ausgeschlossen werden. Daran gibt es allerdings Zweifel.

0: 50% der Kinder in den ersten Klassen auch nachmittags in den Schulen betreut. Ausreißer sind Schwelm und Witten mit Betreuungsquoten von gute 70% sowie die Stadt Herdecke mit 84%. Die meisten Städte rechnen damit, dass die Nachfrage künftig bei 80% liegen wird. Keine Stadt musste wegen des neuen Rechtsanspruchs Betreuungsverträge mit Kindern in höheren Klassen kündigen.
1: In Hattingen gibt es bald ein buntes Zeichen für Vielfalt und Demokratie, allerdings in anderer Form als zunächst geplant. Der Stadtrat hat einem entsprechenden Bürgervorschlag zugestimmt. Aber statt eines Regenbogenfeldes in der Fußgängerzone bekommt Hattingen jetzt eine Regenbogentreppe am S-Bahnhof Mitte. Laut Stadtverwaltung ist dieser Bereich nicht nur stark frequentiert, die Treppe lässt sich auch einfacher und günstiger umsetzen als ein großes Feld auf dem Boden. Die Gruppe Hattingen für Vielfalt und Demokratie sammelt jetzt Spenden, um das Projekt zu bezahlen, das sagt die Stadt. Wer kann zwei alte Pferde aufnehmen? Das fragt das Veterinäramt des EN-Kreises. Der Besitzer ist gestorben, deshalb sucht die Behörde für die beiden Wallache Chagall und Willi ein neues Zuhause, wo sie als Beistellpferde in Gesellschaft einen ruhigen Lebensabend verbringen können. Geritten werden können die Pferde nicht mehr. Zwei Fotos und mehr Infos gibt es auf radio-enneperuhr.de. Und das waren die Nachrichten mit Paul Brauers.
2: Ach, Chagall und Willi. Irgendwie, ich hätte ein Herz für die beiden.
1: Hast du Platz? Doch, ich nicht, aber du bestimmt doch da.
2: Ich habe zwar viel Fläche, aber wenig Weide. Also ich glaube, Pferde brauchen Weide. Und ich glaube auch, Pferde können richtig teuer sein, ne?
1: Ja.
2: Also im Unterhalt.
1: Na, dann
2: ich
1: nicht,
2: muss
1: doch
2: mal
1: ne?
2: drauf rumdenken. Das Ennepruer Wetter bleibt heute bewölkt, aber meist trocken bei um die 20 Grad. Aktuell messen wir 14 Grad in der Schwelmer Altstadt, 15 an der Kemnade. Freitag starten es noch mit so ein paar Wölkchen, dann lockert es aber auf und wird richtig schön. Pünktlich zum Wochenende gibt es dann viel Sonne, blauen Himmel und wärmere Temperaturen. Samstag wieder um die 26 Grad. Der Radio Ennepe-Ruhr Verkehr. Weiter alles frei, falls ihr was ergänzen möchtet. Staus oder Blitzer, schickt mir eine WhatsApp. 01573 79 80 605. Allen unterwegs, gute Fahrt. Kommt gut an.
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2: Guten Morgen, 6.33 Uhr. Jetzt ein bisschen 2000er-Vibes für euch auf der Playlist. Dante Thomas, Miss California, war ja so ein Riesenhit Anfang der 2000er. Ne? Letztes Jahr hat er den sogar noch live bei uns im Ehrenkreis performt in Sprockhövel auf dem Streetfood-Festival. Ja, ein Welthit hat dann wohl nicht gereicht, um sich zur Ruhe zu setzen. Nein, Spaß. Natürlich cool, dass er irgendwie da war. Ich mag den Song sehr, sehr gerne. Hat so ein bisschen Sommerfeeling und passt perfekt zum Wachwerden am Donnerstag. Flo Franke hier. Moin, moin.

Dante Thomas, Miss California, 6.36 Uhr haben wir's. Guten Morgen. Jetzt eine kleine Zeitreise. Es geht wieder zurück in die 80er, Mitte der 80er. Da kam dieser Song heraus. Erkennt man auch sofort am Sound, finde ich. Geschrieben übrigens von einem Christopher. Und hinter diesem Synonym verbirgt sich Prince. Prince hat für die Bangles den Song mitgeschrieben. Riesenhit für euch jetzt. 1985 kam er raus. Manic Monday. Guten Morgen.

0: Verkehrsupdate. Es gibt nämlich einen Blitzer in Herdecke auf der Wittbroecker Straße. Ja, wenn ihr auch was für mich habt, ein Update geben wollt, schickt mir ein WhatsApp 01573 79 80 605. Gute Fahrt.
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0: Benson Boone, sorry, I'm here for someone else. 6.46 Uhr, guten Morgen. Ja, Sommerferien, das heißt natürlich auch Urlaubszeit. Und da gibt es viele, die mit dem Camper unterwegs sind. Auch unser Atze ist Fan.
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3: Ja, nee, ist klar. Camping wird ja immer beliebter. Selbst ich habe mich schon mit dem Gedanken getragen, wenn ich nächste Woche im Bayerischen Hof in München übernachte, in der Thomas-Gottschalk-Suite ein Zelt aufzuschlagen. Weil Camping ist einfach voll im Trend. Mein Papa hat ja immer gesagt, Camping heißt, die eigene Verwahrlosung und unkontrolliertes Daydrinking als Urlaub zu begreifen. Ja, nee, ist klar. Und Ravioli aus der Dose sind dann Dolce Vita auf dem Esbit-Kocher. Ja, aber irgendwann muss es doch an sich haben, wenn man morgens ohne funktionierende Toilette, von Mücken zerstochen und mit einer Mundfäule, die jeden Waschbären verjagt, zur Nachbarparzelle rüberblökt. Moin Güter, du alten Heckenpenner. Gut geschnarcht heute Nacht, wa? Mann. Das kannst du nur mit dem Bier wieder gut machen. Tja, und was sagt Günther dann? Ich war das doch gar nicht. Das war meine Inge. Ich war beim Nachtangeln. So, und das sind sie, die schönen Geschichten vom Campingplatz. Pure Campingromantik. Der eine geht nachts angeln, der andere kümmert sich so lange um die Inge. Ja, man hilft sich gegenseitig. Solidarität unter Campern. Ja, da wird der Hering mehrfach verwendet.
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1: Mit Danny Hoppe, guten Morgen. Es ist zu trocken in diesem Jahr und die Hitzewellen der letzten Wochen haben die Dürre in Europa weiter verstärkt. Das liegt nicht nur am fehlenden Regen, sondern vor allem auch an der Verdunstung der Bodenfeuchtigkeit durch die Hitze. So steht es in einer Studie der World Weather Attribution, an der auch der Deutsche Wetterdienst beteiligt war. Demnach trocknen die Böden immer mehr aus und das könne dramatische Folgen haben, sagen die Forscher. Marc Weiß aus dem News-Team, worauf müssen wir uns einstellen?
2: Ja, das klingt alles nicht so gut, ehrlich gesagt. Die Forscher sagen, wenn die Böden weiter austrocknen, dann fallen Ernten aus oder werden deutlich kleiner. Das macht dann Lebensmittel wiederum noch teurer. Außerdem wird Wasser immer wertvoller. Das erleben wir jetzt ja schon, weil es davon weniger gibt. Wurden erste Einschränkungen verhängt. In den Städten darf man kein Leitungswasser mehr zum Gießen benutzen oder den Pool damit befüllen teilweise. Das Schlimme ist, so die Studie, dass sowas nicht nur mal passiert, sondern wahrscheinlich immer öfter, wenn wir nicht gegensteuern. Also die Hitzewellen werden immer intensiver. Dadurch trocknen die Böden immer weiter aus und irgendwann erholen sie sich auch gar nicht mehr, wenn es zu lange so bleibt und nicht regnet. Die Forscher glauben, dass Dürren dann nicht alle paar Jahre mal passieren, sondern zum Regelfall werden. Damit das nicht passiert, müssen wir mit den Emissionen weiter runter, und zwar weltweit und jetzt sofort. So steht es in der Studie.
1: Danke, Marc. Und jetzt weitere Meldungen im Überblick. Die USA wollen Saudi-Arabien beim Aufbau eines zivilen Atomprogramms helfen. Beide Seiten haben am Abend ein entsprechendes Abkommen in Washington unterzeichnet. Kritiker befürchten, dass es dadurch zu einem atomaren Wettrüsten im Nahen Osten kommen könnte. In mehreren europäischen Ländern sorgen Waldbrände gerade für große Probleme. In Frankreich mussten deshalb in der Nähe von Bordeaux 12.000 Touristen und Einheimische evakuiert werden. Betroffen waren unter anderem mehrere Campingplätze. Auch auf der italienischen Insel Sizilien toben hunderte Waldbrände. Knapp 150 Menschen sind Ende Juni in Deutschland mit einer elektronischen Fußfessel überwacht worden. Das hat das hessische Justizministerium mitgeteilt. In Zukunft könnten es mehr werden, denn durch die Reform des Gewaltschutzgesetzes können künftig auch Täter häuslicher Gewalt oder Stalker zum Tragen der Fußfessel verpflichtet werden. Wer im Ruhrgebiet mit dem Auto unterwegs ist, der braucht generell Geduld und starke Nerven. Ab heute Abend wohl noch ein bisschen mehr. Denn schon wieder wird innerhalb von nur wenigen Wochen wieder eine der wichtigsten Autobahnen gesperrt. Die A40 zwischen Mülheim-Winkhausen und dem Dreieck Essen-Ost. Dort soll Flüsterasphalt eingebaut werden. Knapp eine Woche lang ist die Autobahn dann voll gesperrt. Das hat die Autobahn GmbH angekündigt. Fast genau derselbe Abschnitt war vor gut einem Monat schon einmal für 10 Tage gesperrt worden. Dadurch hatte es auf den Umleitungsstrecken und in den anliegenden Städten zum Teil lange Staus gegeben.
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3: Mit Paul Brauers. Ab dem 1. August haben alle Erstklässlerinnen und Erstklässler bei uns einen Rechtsanspruch auf Nachmittagsbetreuung. Den können auch alle Städte einhalten. Das hat eine Nachfrage von Radio Ennepe Ruhr ergeben. Nur Breckerfeld hat sich dazu bisher nicht geäußert. Am S-Bahnhof Hattingen-Mitte soll ein Zeichen für Demokratie und Vielfalt gesetzt werden mit einer Regenbogentreppe. Laut Stadt sind an dieser Stelle viele Menschen unterwegs. Außerdem lasse sich das Projekt dort relativ einfach und günstig umsetzen.
4: Das Ennepe-Ruhr Wetter heute noch mal ein bisschen grauer und bewölkt. Gegen Nachmittag lockert es aber auf und es kommt ein bisschen Sonne durch. Dazu um die 20 Grad. Aktuell messen wir 16 Grad im Blankenstein, 15 in der Gevelsberger City. Ab morgen wird es schöner. Die Temperaturen ziehen an. Es gibt richtig viel Sonne und blauen Himmel ab nachmittags. Die Wolkendecke, die verzieht sich dann erstmal und der Sommer kommt pünktlich zum Wochenende zurück. Samstag gibt es um die 26 Grad. Der Radio Ennepe-Ruhr Verkehr. A45 Richtung Dortmund zwischen Kreuzhagen und Westhofener Kreuz. 1 Kilometer stockend, da seid ihr in ein paar Minütchen durch. Und geblitzt wird in Herdecke auf der Wittbroecker Straße und in Schwellengrenze Wuppertal auf der Linderhauser Straße. Allen unterwegs, gute Fahrt, kommt gut an.
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4: Ferien, Leute. Wir wollen dieses Urlaubsfeeling, dieses Ferienfeeling so ein bisschen nach Hause holen. Wie macht ihr das? Wo genießt ihr den Sommer am liebsten? Was sind eure schönsten Spots im Ennepe-Ruhr-Kreis? Darüber sprechen wir gleich. Schreibt es mir gerne per WhatsApp ins Studio 01573 79 80 605. Ich bin Flo Franke. Guten Morgen.

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1: 7 nach 7, guten Morgen bei Radio NF Ruhr. Sommerferien, endlich, ne? Für viele Familien und Kinder die schönste Zeit des Jahres. Grillen, Urlaub, schöne Dinge unternehmen, herrlich, ne? Dafür muss es auch nicht immer weit weggehen. Reporter Lukas Brechtefeld, der hat euch mal gefragt, wie macht ihr es denn hier bei uns besonders schön in dieser Zeit?
2: Urlaub zu Hause, habt ihr da Tipps?
3: Sich hauptsächlich gemütlich machen und erholen.
4: Hast du Tipps, für was man machen muss in den Sommerferien?
5: Ja, auf jeden Fall schwimmen gehen, Eis essen, ganz viel Eis essen.
4: Wo am besten?
5: Ja, wir haben ja die Kuba hier in Schwelm und die Eisdiele Conti.
4: Ich glaube, da ist man gut gesegnet, ne?
5: Ja.
6: Wir sind oft unterwegs, schwimmen und keine Ahnung, Fahrrad fahren. An der Kemnade.
4: Hast du mehr Dinge, die du magst in Schwelm?
7: Das Schwimmbad und die Parks.
4: Sprockhövel, du kommst aus Sprockhövel. Was muss man da oder was kann man da machen in den Sommerferien?
8: Also Niedersprockhövel ist einfach ein nettes Städtchen, durch das man super gut mal durchschlendern kann.
4: Mhm, und einfach mal den Ort dann genießen.
8: Ne? Genau, ein Eis essen und sich das einfach mal gut gehen lassen.
9: Hattingen ist auch sehr schöne Altstadt.
4: Es gibt viele schöne Läden, zum Beispiel Konfisserie Harmonie. Die haben preisgekrönte Törtchen, die waren beim großen Backen jetzt.
8: Nicht nur, dass es lecker ist, es ist auch was fürs Auge tatsächlich.
4: Ja, ultra lecker.
8: Wunderschön.
1: Ah, Leute, ganz ehrlich, bei uns ist es doch überall eigentlich irgendwo schön. Es gibt so, so viele tolle Orte. Die Glör, das Hülsenbecker Tal, Hengsttalsee, Muttental. Ich könnte ewig so weitermachen. Wie ist das bei euch? Wo macht ihr es euch besonders schön in den Ferien? Was ist euer Tipp für Urlaubsfeeling zu Hause? Schreibt's mir gerne. 01573 79 80 605, die WhatsApp-Nummer hier ins Studio. Ich freue mich auf jeden Fall auf eure Nachrichten und wünsche euch einen tollen Donnerstag.
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0: Justin Bieber will Freundschaft schließen und Michael Jackson, ja, will sich messen, ne? Michael Jackson Beat It, absoluter Kulthit jetzt aus den 80ern für euch. 6:11 haben wir's. Kommt gut in den Donnerstag. Macht euch einen schönen Tag. Guten Morgen.
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King of Pop, jetzt zur heutigen Queen. Sie ist wahrscheinlich der größte Star unserer Zeit, die erfolgreichste Sängerin der letzten Jahre, Taylor Swift. Ja, es gibt gefühlt keinen Rekord, den sie nicht gebrochen hat. Die meisten Streams, die erfolgreichste Tour. Sie hat sogar Gelsenkirchen in Swift-Kirchen verwandelt. Also die Frau kann gefühlt alles. Ja, und jetzt ist sie auch noch verheiratet. Vor 2 Wochen hat sie ihrem Travis das Ja-Wort gegeben. Ganz muckelig im Kreis ihrer Liebsten. 1000 Leute im Madison Square Garden. Ganz bodenständig, ne? Naja, nicht wirklich. Aber wer so Songs schreibt, der kann sich halt leisten, ne? Hier ist Taylor Swift mit Opel Light. Schönen Donnerstag euch. Guten Morgen bei Radio Ennepe Ruhr.

0: Shackles von Mary Mary, 7.21 Uhr. Guten Morgen. Ab August haben alle Erstklässler einen Anspruch auf Nachmittagsbetreuung. Das wird eine Riesenherausforderung für die Städte bei uns. Scheinbar wird es aber richtig gut klappen. Das ist gleich ein Thema bei uns in den Nachrichten um halb. 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

0: Es ist 7:30.
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2: Mit Paul Brauers, guten Morgen. Die USA will Riad beim Aufbau von Kernkraftwerken unterstützen. Das neue Atomabkommen zwischen Saudi-Arabien und den USA könnte aber für weiteren Streit im Iran-Konflikt sorgen. Eine militärische Nutzung der Nukleartechnik soll zwar ausgeschlossen sein, daran gibt es allerdings Zweifel. In der Nähe von Madrid mussten bereits mehrere Gemeinden wegen erneuten Waldbränden evakuiert werden. Gleichzeitig soll es in den nächsten Tagen und Wochen dort wieder sehr heiß werden.
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2: Alle Grundschulkinder der ersten Klassen, die bei uns dafür angemeldet wurden, werden im nächsten Schuljahr nachmittags betreut. Das geht aus den Antworten der Städte auf Nachfrage von Radio Ennepe Ruhr hervor. Die Einzelheiten jetzt von Markus Buchwald.
3: Der neue gesetzliche Betreuungsanspruch gilt ab dem 1. August für alle Erstklässlerinnen und Erstklässler und wird in den nächsten Jahren schrittweise ausgeweitet. Alle Städte können den Rechtsanspruch nach eigenen Angaben im nächsten Schuljahr erfüllen. Größtenteils gehen die Städte davon aus,

0: Bahnhofsbereich als sehr belebt beschrieben. Dort sei die Umsetzung zudem leichter und preiswerter machbar. Für die notwendigen Kosten hat die Gruppe Hattingen hat Vielfalt und Demokratie jetzt eine Spendenaktion gestartet. Zwei Pferde suchen einen Alterssitz. Der Besitzer der beiden Wallache Chagall und Willi ist gestorben. Jetzt sucht das Veterinäramt des Kreises eine neue Bleibe für die Tiere. Geritten werden können sie nicht mehr. Deshalb ist ein Zuhause ideal, in dem sie als Beistellpferde in Gesellschaft einen ruhigen Lebensabend verbringen können. Bilder der Pferde und mehr Infos gibt es online auf radioennepe.de. Und das waren die Nachrichten mit Paul Brauers.
1: Bist du ein Pferdetyp eigentlich?
0: Boah, nee, noch nie gewesen. Also, nee? Ja,
1: Pferde. Eher so mit Fritten. Okay, ja, jetzt haben wir alles hinter uns. Ne? Ja. Tierwitze mache ich besser nicht mehr. So, ich kümmere mich ums Ennepe-Ruhr-Wetter. Bleibt heute bewölkt, immer meist trocken bei um die 20 Grad. Aktuell messen wir 14 Grad in Milsbe, 16 am Harkortsee. Freitag startet es dann mit so ein paar Wölkchen, dann lockert es aber auf und wird richtig schön. Pünktlich zum Wochenende gibt es dann viel Sonne, blauen Himmel und wärmere Temperaturen. Der Radio Ennepe-Ruhr Verkehr, die Straßen sind aktuell frei, aber geblitzt wird. In Schwelm bzw. Grenze Wuppertal auf der Linderhauser Straße und in Witten auf der Elberfelder Straße und der Universitätsstraße. Allen unterwegs, gute Fahrt, kommt gut an.
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1: Schöner Tipp gleich, um in den Ferien so ein bisschen runterzukommen und durchzuatmen. Das Freibad Sprockhövel hat eine ganz spannende Aktion. Hört ihr gleich bei mir. Ich bin Flo Franke, wünsche euch einen tollen Start in den Donnerstag. Guten Morgen.

0: Head, Shoulders, Knees and Toes. Da sind wir doch im Thema. Guten Morgen bei Radio Ennepe-Ruhr. 7.36 Uhr haben wir es. Einmal durchatmen, runterkommen, sich entspannen. Das geht ganz, ganz toll im Freibad Sprockhövel jetzt in den Sommerferien. Da kann man nämlich nicht nur schwimmen, nee, jeden Mittwoch und Freitag gibt es ja jetzt auch Yoga. So ein ganz anderes Setting als in einem Studio, sagt Yogalehrerin Eva Stecher.
1: Du stehst barfuß auf der Freibadwiese, spürst den Rasen, spürst die Erde unter dir und du kannst zusätzlich noch in den Himmel schauen, den Himmel wahrnehmen, die Wolken vorbeiziehen sehen. Das ist ein ganz anderes magisches Gefühl, was es einfach ausmacht, das Yoga im Freien.
0: Das hat es aber schön erklärt, ne? Ich kann es mir direkt vorstellen. Und ihr könnt das eben im

0: Schwimmbad auch super kombinieren mit einer Runde im Wasser, ne?
1: Du könntest zum Beispiel erst schwimmen ein Ründchen und danach dich ein bisschen dehnen beim Yoga oder auch gerne andersherum erst Yoga praktizieren und dann eine Runde schwimmen gehen, erfrischen, je nachdem vielleicht, wie das Wetter ist.
0: Geht auch ganz unkompliziert. Ihr müsst euch nämlich nicht vorher anmelden. Ihr könnt ganz spontan rumkommen mit einer Matte und einem Handtuch und ja, los geht's, ne? Ich weiß gar nicht, wie die ganzen Yoga-Figuren heißen. Begrüßender Hund oder so. Nette Leute sind auf jeden Fall am Start, sagt Eva.
1: Ein paar, die ich jedes Jahr wieder sehe. Da freue ich mich natürlich immer ganz besonders auf die Leute. Und einige sind in meinen festen Kursen, die ich sonst gebe. Es sind auch welche dabei, die gar keine Yoga-Erfahrung haben. Also du kannst da völlig frei sein und mal gerne vorbeikommen. Da freue ich mich natürlich drauf, dich kennenzulernen.
0: Ja, schöne Sache, oder? Yoga im Freibad Sprockhövel. Immer mittwochs und freitags um 10:30. Kostet 11 €. Vielleicht ja eine schöne Idee, um in den Ferien so ein bisschen anders runterzukommen. Also ich kann es mir vorstellen sogar. Habe ich noch nie gemacht, aber vielleicht ja jetzt.
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20 vor 8. Guten Morgen bei Radio Ennepe Ruhr. Es gibt einfach Stimmen, über die muss man nicht diskutieren. Die gehören einfach zu den Größten der Welt. Jetzt kommt genau so eine. Gänsehaut, oder? Tina Turner ist das natürlich. What's Love Got to Do With It? Riesen 80er-Hit jetzt für euch. Um 20 vor 8 hier bei Radio Ennepe Ruhr. Ich wünsche euch einen tollen Start in den Donnerstag. Guten Morgen, kommt gut rein.

0: 5 a.m. von Michael Schulte. Guten Morgen. Es gibt ja Filme, die verbindet man sofort mit der Kindheit, oder? Für mich ist das zum Beispiel Toy Story. Heute kommt schon der 5. Teil in die Kinos. Wahnsinn, oder? Auch unser Hannes hat ein ganz besonderes Verhältnis zu Toy Story und seinen Spielzeugen.
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2: Ich glaube ja, Spielzeug hat Gefühle. Ich habe immer noch meinen Barney Junior von früher. Das ist eigentlich ein Stoffhund, aber heute sieht er eher aus wie eine Mischung aus Wollmaus und Bimstein. Aber ich liebe den, ne? Wenn er mich so mit seinem Auge anguckt, eins hat er ja noch, da bin ich sofort wieder 5 und wachse in seinen Pfoten. Ich kann den nicht wegtun, ne? Der wohnt bei mir im Schrank und wenn ich den Schrank aufmache, habe ich den Impuls, den kurz zu knuddeln, ne? Sonst fühlt er sich ja gar nicht mehr richtig geliebt. Ich weiß, das sind nur Dinge, aber ihr kennt das doch, wenn wir die trotzdem vermenschlichen, ne? Wenn wir uns so bei unserem alten Fahrrad entschuldigen, weil wir das bei Kleinanzeigen verticken. Oder wenn das Auto erst nicht anspringt und dann plötzlich doch und dann tätschelt man das so aufs Armaturenbrett. Ah, danke, dass du angesprungen bist. Ja, dieses rostige Ross. Ey, selbst die Lieblingstasse im Büro hat einen besonderen Platz im Herzen. Gut, die berührt man ja auch mit seinen Lippen. Noch intimer und man müsste den Vater der Tasse um den Henkel seiner Tochter fragen. Also immer dran denken, Dinge sind auch nur Menschen.
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1: Mit Danny Hoppe. Guten Morgen. In immer mehr Urlaubsländern toben inzwischen Waldbrände und immer häufiger sind auch Touristen davon betroffen. Zum Beispiel in Frankreich. Dort mussten jetzt in der Nähe von Bordeaux rund 12.000 Touristen und Einheimische evakuiert werden. In den frühen Morgenstunden seien 6 Campingplätze und eine FKK-Anlage geräumt worden, melden die Behörden. Neben Frankreich sind auch Spanien und die italienische Insel Sizilien gerade von schweren Bränden betroffen. Marc Weiß hat die Infos.
2: Auf Sizilien sind nicht so viele Menschen betroffen, dafür ist die Zahl der Brände dort extrem hoch. Seit dem Wochenende seien die Einsatzkräfte zu mehr als 1000 Bränden ausgerückt, teilt die Feuerwehr mit. Ein Sprecher des italienischen Zivilschutzes bezeichnete die Lage auf Sizilien als sehr ernst. In Spanien hat das Ganze noch andere Dimensionen, denn inzwischen ist auch die Hauptstadt Madrid betroffen. Wegen eines Waldbrandes im Südwesten von Madrid wurden mehrere Gemeinden und Randbezirke der Stadt evakuiert. Außerdem sind viele Hauptstraßen wegen der Brände gesperrt. Insgesamt sind seit dem 1. Januar in Spanien schon fast 125.000 Hektar Waldfläche verbrannt und aktuell steigen die Temperaturen dort wieder. Es beginnt die nächste Hitzewelle.
1: Und jetzt weitere Meldungen im Überblick. Die USA haben in der Nacht erneut den Iran angegriffen, um weitere iranische Attacken auf Handelsschiffe zu verhindern. Gleichzeitig öffnet sich möglicherweise eine neue Front. Im Roten Meer sind 2 saudi-arabische Öltanker beschossen worden. Dazu hat sich die mit dem Iran verbündete jemenitische Houthi-Miliz bekannt. Eigentlich sollte in der Nacht der 10. Castor-Transport mit Atommüll von Jülich nach Ahaus rollen. Er musste aber abgebrochen werden, noch bevor er das Gelände des ehemaligen Forschungsreaktors Jülich verlassen konnte. Der Grund war ein technischer Defekt an einem Transportfahrzeug. Das hat die Polizei bestätigt. In der EU werden immer mehr Elektroautos verkauft. Das zeigen neue Zahlen des Branchenverbands ACEA. Während der Absatz reiner Verbrennerfahrzeuge sank, legte der Verkauf von E-Autos um mehr als 60% zu. Insgesamt wurden im Juni fast 1,15 Millionen Fahrzeuge neu zugelassen. Gefängnis statt Urlaub. So sieht für heute das Programm von NRW-Justizminister Limbach aus. Denn er kommt jetzt am Vormittag in die JVA Siegburg, um sich ein Bild von der Lage zu machen und hat dafür seinen Frankreich-Urlaub abgebrochen. Denn es gab zuletzt Hinweise, dass Insassen der JVA einen bewaffneten Aufstand planen. Laut Kölner Stadtanzeiger könnten dafür mehrere Messer und auch eine Schusswaffe in die Anstalt bestellt worden sein. Dienstagabend hatte es in der JVA Siegburg deshalb einen Großeinsatz der Polizei gegeben. Dabei wurden Handys und Drogen sichergestellt, aber keine Waffen.
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3: Mit Paul Brauers. Alle Schülerinnen und Schüler der ersten Klassen haben ab August einen Rechtsanspruch auf Nachmittagsbetreuung. Wie unsere Städte bis auf Breckerfeld auf Nachfrage bestätigen, können sie alle diesen Anspruch gewährleisten. Die Treppe am Hattinger S-Bahnhof Mitte soll zu einer Regenbogentreppe werden. Laut Stadt sind an dieser Stelle nicht nur viele Menschen unterwegs. Das Projekt lasse sich dort auch relativ einfach und günstig umsetzen.
4: Das Ennepe Wetter heute noch mal ein bisschen grauer und bewölkt. Gegen Nachmittag lockert es aber auf. Es kommt ein bisschen Sonne durch. Dazu um die 20 Grad. Aktuell messen wir 16 Grad in Welper, 15 in Linderhausen. Ab morgen wird es dann schöner. Die Temperaturen ziehen an. Es gibt richtig viel Sonne und blauen Himmel ab morgen Nachmittag. Die Wolkendecke, die verzieht sich dann erstmal und der Sommer kommt pünktlich zum Wochenende wieder zurück. Der Radio Ennepe Ruhr Verkehr. A45 Richtung Dortmund zwischen Kreuzhagen und Westhofener Kreuz. 2 Kilometer Stau, 5 Minuten plus. Und Blitzer gibt's in Witten auf der Universitätsstraße und der Elberfelder Straße und in Schwelm bzw. Grenze Wuppertal auf der Linderhauser Straße. Allen unterwegs gute Fahrt. Kommt gut an.
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4: Guten Morgen, ein bisschen Soul jetzt für euch zum Wachwerden. Für mich aktuell einer der besten Stimmen im Pop-Business. Es ist Teddy Swims, Mr. Know-It-All. Kommt gut in den Donnerstag.

0: 7 nach 8, guten Morgen bei Radio Ennepe Ruhr. Wo ist der schönste Strand? Wie komme ich zum Kolosseum? Wo gibt's das beste Essen in Thailand? Solche Urlaubsfragen, die werden immer mehr an KI-Assistenten abgegeben. Sogar von den Urlaubszielen selbst werden die erstellt, teilweise dann mit ganz eigenen Persönlichkeiten. Kollege Leo Arrighi, du hast dir die mal angeguckt. Wen trifft man denn da so? Was sind das für Persönlichkeiten?
1: Zum Beispiel Tatai in Thailand. Das ist so ein comichaft aussehender Kobold, der auf so einem Hoverboard schwebt. Beantwortet die rund um die Uhr Fragen zu Stränden, Tempeln oder Restaurants. Und das auch auf Deutsch, muss man dazu sagen. Tatai ist dabei ausgesprochen freundlich. Selbst wer wissen möchte, wo er in Thailand möglichst wenig scharf essen kann, bekommt geduldig Vorschläge. Nur bei politischen Fragen ist Schluss. Da erklärt die KI ziemlich höflich, dafür bin ich nicht zuständig.
0: Ja, hat sie auch recht, ne? Jetzt kann man ja im Urlaub schon mal in das ein oder andere Fettnäpfchen treten. Können einem die KI-Assistenten da auch weiterhelfen? Wie klappt das?
1: Ja, erstaunlich diplomatisch. Rom hat zum Beispiel die KI-Assistentin Julia. Die haben wir gefragt, darf man in Rom eigentlich Pizza Hawaii bestellen? Für viele Italiener ja mindestens mal kulinarisch schwierig. Julia bleibt aber entspannt. Sie sagt sinngemäß, in traditionellen Pizzerien ist es eher unüblich, aber möglicherweise gibt es Lokale, die sowas anbieten. Und schämen müsse man sich dafür auf jeden Fall nicht. Niemand wird dich dafür verurteilen, sagt sie. Für eine virtuelle Römerin also bemerkenswert versöhnlich.
0: Ja, ich bin nur nicht sicher, ob das auch stimmt, ne? Immer mehr Urlaubsregionen setzen inzwischen auf KI-Reiseführer und digitale Assistenten. Was die können und wo sie noch ihre Macken haben, Leo Arrighi hat es für uns zusammengefasst. Dankeschön.
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0: Viertel nach acht. Guten Morgen bei Radio Ennepe Ruhr. Und Leute, ich mache es jetzt ein bisschen muckelig. Ich mache mal ein Lagerfeuer an hier. Wir starten ja morgen ins Wochenende und traditionell spielen wir da ja immer unseren Songbattle. Und da brauche ich diesmal ein bisschen eure Hilfe, okay? Wir haben nämlich eben gesagt, wir spielen Lagerfeuersongs gegeneinander. Und da ist natürlich die Frage, ja, was nehme ich da? Ich habe schon eine Idee. Ich habe hier an den Song gedacht. Oasis, Wonderwall, kennt wahrscheinlich jeder, der eine Gitarre zu Hause hat. Aber schreibt mal eure Tipps. Ich bin ganz gespannt, was ihr meint. Welcher Song darf am Lagerfeuer nicht fehlen? 01573 79 80 605. Und ja, mit eurer Hilfe gewinne ich dann den Battle morgen. Ganz sicher.
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0: Powerless von Nelly Furtado, 8:21 Uhr. Guten Morgen. Ab August haben alle Erstklässler einen Anspruch auf Nachmittagsbetreuung. Das ist eine Riesenherausforderung für die Städte bei uns. Aber scheinbar wird das gut klappen. Das ist gleich ein Thema in unseren Nachrichten um halb. 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
2: Ich bin Paul Brauers. Guten Morgen. Immer mehr Urlaubsländer haben Probleme mit Waldbränden. Mittlerweile sind neben den Einheimischen auch immer öfter Touristen betroffen. In der Nähe von Bordeaux in Frankreich mussten 6 Campingplätze und eine FKK-Anlage geräumt werden. Auch in Spanien und Sizilien brennt es. In der Nacht haben die USA wieder den Iran angegriffen. Damit wollen die Amerikaner iranische Angriffe auf Handelsschiffe verhindern. Gleichzeitig hat die mit dem Iran verbündete Houthi-Miliz im Roten Meer saudi-arabische Öltanker angegriffen.
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2: Ab dem 1. August haben alle Erstklässlerinnen und Erstklässler einen Rechtsanspruch auf Nachmittagsbetreuung. Bis auf Breckerfeld haben alle Städte im Kreis auf Nachfrage von Radio Ennepe Ruhr mitgeteilt, dass sie den Rechtsanspruch auch erfüllen können. Markus Buchwald berichtet.
3: In den meisten Städten werden ab dem kommenden Schuljahr zwischen rund 50% und 57% der Kinder in den ersten Klassen auch nachmittags in den Schulen betreut. Ausreißer sind Schwelm und Witten mit Betreuungsquoten von gut 70% sowie die Stadt Herdecke mit 84%. Die meisten Städte rechnen damit, dass die Nachfrage künftig bei 80% liegen wird. Keine Stadt musste wegen des neuen Rechtsanspruchs Betreuungsverträge mit Kindern in höheren Klassen kündigen.
2: In Hattingen gibt es bald ein buntes Zeichen für Vielfalt und Demokratie, allerdings in anderer Form als zunächst geplant. Der Stadtrat hat einem entsprechenden Bürgervorschlag zugestimmt, aber statt eines Regenbogenfeldes in der Fußgängerzone bekommt Hattingen jetzt eine Regenbogentreppe am S-Bahnhof Mitte. Laut Stadtverwaltung ist dieser Bereich nicht nur stark frequentiert, die Treppe lässt sich auch einfacher und günstiger umsetzen als ein großes

0: Um die 20 Grad. Aktuell messen wir 15 Grad im Muttental, 14 in Silschede. Freitag startet es dann mit so ein paar Wölkchen. Es lockert dann aber im Laufe des Freitags auf und wird richtig schön. Pünktlich zum Wochenende gibt es dann viel Sonne, blauen Himmel und wieder wärmere Temperaturen. Am Samstag so um die 26 Grad. Der Radio Ennepe-Ruhr Verkehr. Keine Staus gemeldet, aber Blitzer. Auf der Linderhauser Straße in Wuppertal Grenze Schwelm, auf der Universitätsstraße und auf der Elberfelder Straße in Witten. Allen unterwegs gute Fahrt, kommt gut an.
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0: Unsere Aktion Lichtblicke bekommt einen eigenen Song, richtig cool. Lichtblicke, das ist ja unsere Hilfsaktion für Familien in NRW. Und seit gestern tüfteln da Iggy Kelly und unsere Musikchefin Annick Manukyong an einer eigenen Hymne. Wie es lief, hört ihr gleich bei mir.

0: Dieses Jahr gibt's einen ganz besonderen Song für unsere Aktion Lichtblicke.
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0: Lichtblicke, unsere Hilfsaktion ja für Familien in NRW. Und da schreibt uns Iggy Kelly eine eigene Hymne. Zusammen mit unserer Musikchefin Annick Manoukian. Beide sind seit gestern im Studio in Manchester. Erzählt mal, wie war der erste Tag?
2: Boah, es war wirklich unfassbar cool. Also natürlich weiß man nie, wie so eine Session wird, weil das natürlich Kunst ist und das nicht einfach erzwungen werden kann. Wir sind aber ins Studio und es hat alles echt super gut funktioniert. Wir haben auch die ein oder andere Idee kurz verworfen, aber am Ende haben wir wirklich was total Magisches auf die Beine gestellt und ich bin so, so happy, dass es so gekommen ist, wie es gekommen ist und freue mich so unfassbar doll, das endlich zu zeigen. Ist auch ein bisschen schade, dass wir noch nichts zeigen
3: können. Ja, ich wollte gerade sagen, was hast du hier schon zu zeigen? Wir dürfen, du bist zu früh.
2: Ja, ich weiß.

0: Oh Mann, ey.
1: Aber es wird schön auf jeden Fall. Es wird total schön. Wir hatten gestern schon mal sehr, sehr, sehr viel Spaß und ich würde sagen Ohrwurmpotenzial hier im Studio.
0: Ja, das hoffe ich natürlich. Ne? Nee, wir sind sehr happy.
2: Ja, das klingt schon mal ganz gut. Wenn ihr jetzt so weit gekommen seid, was passiert heute?
0: Heute werden wir natürlich alles weiterführen, also vor allem Lyrics schreiben. Die Texte müssen natürlich auch passend sein und irgendwie persönlich und emotional sein. Und deswegen müssen wir uns dafür auch Zeit nehmen und da was Schönes zusammenschreiben. Und dann wird aufgenommen und dann werden wir natürlich auch Instrumente einspielen. Und ich freue mich schon sehr, mich zurückzulehnen und zuzugucken, wie du deine Instrumente hier einspielst.
1: Freu dich nicht zu früh, ne? Nicht, dass du ständig einschreiten musst und sagen, halt, nein!
0: Auf gar keinen Fall.
1: Nicht so, anders!
0: Nein, das wird nicht passieren. Und dann machen wir alle unsere Stimmen warm und dann singen wir alle gemeinsam Backing Vocals.
1: Oh, das wird so toll. Oh, ich freue mich so sehr darauf.
0: Ich mich auch.
1: Geil.
2: Ja, ich bin auf jeden Fall ganz gespannt, wie es am Ende klingt und wünsche euch viel Spaß.
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0: Gleich 8:45. Guten Morgen. 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
1: Mit Danny Hoppe. Guten Morgen. Eigentlich wollte NRW-Justizminister Limbach gerade seinen Urlaub in Frankreich verbringen. Stattdessen geht es für ihn heute ins Gefängnis, in die JVA Siegburg. Er hat seinen Urlaub abgebrochen, um sich ein Bild von der Lage dort zu machen. Denn angeblich wurde dort ein bewaffneter Aufstand geplant. Ein Häftling hatte einen entsprechenden Hinweis gegeben. Daraufhin gab es vorgestern Abend einen Großeinsatz der Polizei in der JVA. Marc Weiß aus dem News-Team, und der Verdacht soll sich offenbar erhärtet haben.
2: Ja, nach Informationen des Kölner Stadtanzeigers gab es Hinweise, dass mehrere Messer in die Anstalt schon geliefert worden sein könnten. Auch von einer bestellten Schusswaffe ist da die Rede. Diese Berichte wollte bisher bei den Behörden niemand kommentieren, also weder bestätigen noch dementieren. Das könnte ein Zeichen dafür sein, dass irgendwas dran ist. Auf jeden Fall ist die Politik höchst besorgt. Justizminister Limbach hatte ja schon gesagt, die Androhung solcher Gewalt in der JVA sei eine absolute rote Linie. Und auch die Tatsache, dass er seinen Urlaub jetzt abbricht, lässt ja vermuten, dass das eben nicht nur ein Spaß war. Es gibt auch schon Reaktionen im Landtag. Heute Mittag trifft sich der Rechtsausschuss zur Sondersitzung. Man fragt sich, wie Gefangene überhaupt in der Lage sein konnten, einen Aufstand vorzubereiten, ohne dass das Justizsystem irgendetwas davon mitbekommt. Stand jetzt hat die Justiz ja von diesem Aufstand nur erfahren, weil ein Häftling einen Hinweis gegeben hatte, den man ernst genommen hat. Und ja, ansonsten hätten wir vielleicht in Siegburg Szenen gesehen, die wir sonst nur aus dem Kino kennen.
1: Danke, Marc. Und jetzt weitere Meldungen im Überblick. Die Hitze und die Trockenheit der letzten Monate haben die Dürre in Europa weiter verstärkt. So steht es in einer Studie der World Weather Attribution. Steuere man nicht dagegen, würde es in Europa immer häufiger glühend heiße und trockene Sommer geben, heißt es. Die Gewerkschaft Verdi warnt vor den Folgen des Jobabbaus beim Mobilfunkanbieter Telefonica. Der Konzern will bis zum Ende des Jahres bis zu 1.100 Stellen abbauen und etwa 60 O2-Shops schließen. Die Kostensenkungen kämen zur Unzeit, sagt Verdi. Persönliche Beratungen in Shops und am Telefon seien im digitalen Zeitalter wichtiger denn je. Schon wieder wird im Ruhrgebiet eine der wichtigsten Autobahnen gesperrt. Die A40 zwischen Mülheim-Winkhausen und dem Dreieck Essen-Ost. Dort soll ab heute Abend Flüsterasphalt eingebaut werden. Die stark befahrene Autobahn soll dann knapp eine Woche lang voll gesperrt sein. Das hat die Autobahn GmbH angekündigt. Die Wirtschaft in Deutschland schwächelt weiter und sie könnte bis zur Mitte des Jahrhunderts sogar schrumpfen, wenn sie sich nicht vernünftig an den technischen Wandel anpasst, wie künstlicher Intelligenz oder mehr Digitalisierung. So steht es in einer Studie des Forschungsinstituts Prognos, aus der die Süddeutsche Zeitung zitiert. Weil immer weniger Menschen arbeiteten, werde der technische Fortschritt zunehmend die einzige Wachstumsquelle, heißt es. Um den Rückgang der Beschäftigten zumindest zu verlangsamen, sei auch die Politik gefragt. Man brauche mehr Arbeitsanreize für Frauen und Rentner.
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3: Mit Paul Brauers. Ab dem 1. August haben alle Erstklässlerinnen und Erstklässler einen Rechtsanspruch auf Nachmittagsbetreuung. Den können auch alle Städte einhalten. Das hat eine Nachfrage bei den Städten ergeben. Nur Breckerfeld hat sich dazu nicht geäußert. Am S-Bahnhof Hattingen-Mitte soll ein Zeichen für Demokratie und Vielfalt gesetzt werden mit einer Regenbogentreppe. Laut Stadt sind an dieser Stelle viele Menschen unterwegs. Außerdem lasse sich das Projekt dort relativ einfach und günstig umsetzen.
4: Einfach und günstig, das mögen wir. Das Ennepe Wetter auch. Heute ist es zwar noch ein bisschen grauer und bewölkt, gegen Nachmittag lockert es aber auf und dann kommt auch ein bisschen Sonne durch. Dazu um die 20 Grad in der Spitze, aktuell messen wir 17 Grad in Annen, 16 in Förde. Ab morgen wird es dann schöner, die Temperaturen, die ziehen ein bisschen an, es gibt richtig viel Sonne und blauen Himmel. Die Wolkendecke verzieht sich ab Nachmittag und der Sommer ist pünktlich zum Wochenende zurück. Dann wird Samstag sogar schon um die 26 Grad. Richtig toll. Der Radio Ennepe Ruhr Verkehr. Die Straßen sind frei, aber geblitzt wird in Witten auf der Universitätsstraße und der Elberfelder Straße und in Schwelm, Grenze Wuppertal auf der Linderhauser Straße. Allen unterwegs gute Fahrt. Kommt gut an.
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4: Ferien, ja, wir wollen das Urlaubsfeeling so ein bisschen nach Hause holen. Wie macht ihr das? Wo genießt ihr den Sommer am liebsten? Was sind eure schönsten Spots im Ennepe-Ruhr-Kreis? Schreibt's mir gerne, ganz easy per WhatsApp 01573 79 80 605, ist die Nummer zu mir ins Studio. Ich freue mich auf eure Nachrichten und dann sprechen wir gleich über Orte bei uns, die sich nach Urlaub anfühlen. Flo Franke hier, guten Morgen, kommt gut in den Donnerstag.

0: It's Raining Man, Weather Girls, 8 nach 9, guten Morgen bei Radio Ennepe Ruhr. Fahrt ihr weg in den Ferien? Türkei, Italien, Frankreich? Ja, alles schön, ne? Aber ganz ehrlich, eigentlich müssen wir uns hier gar nicht verstecken. Der Ennepe Ruhr-Kreis, der ist so toll. Auch bei uns gibt's richtig viel Urlaubsfeeling vor der Haustür. Die Glör, das Hülsenbecker Tal, die Fahrradtrassen. Reporter Lukas Brechtefeld, der hat sich mal umgehört, wie ihr die Ferien zu Hause nutzt.
1: Habt ihr irgendwie Tipps oder Dinge, die ihr macht in den Sommerferien?
2: Wir machen Fahrradführerschein mit ihm, das war schon.
1: Fahrradführerschein, also was lernen, was Neues, neue Fähigkeiten.
2: Oh, bei der Polizei in Wuppertal geht das.
1: Hast du Tipps, für, was man machen muss in den Sommerferien?
3: Chillen und schwimmen und essen.
4: Wuppertal gehen oder andere Stadt gehen, immer Dortmund gehen. Wir fahren jeden Wochenende die andere Stadt, Bochum auch gut.
1: Einfach mal die Nachbarstädte erkunden.
4: Ja.
5: Also vielleicht mal gucken, was es so kostenlos noch zu erleben gibt.
6: Mit meiner Kinder Zeit genießen.
1: Habt ihr euch schon Dinge vorgenommen, wo ihr hinwollt?
6: Auf jeden Fall Freibad.
1: Worauf freut ihr euch in den Sommerferien?
7: Viel schwimmen.
1: Ja, wo?
7: Mein Vater hat letztens einen Pool gekauft.
5: Der Pool ist immer gut.
1: Wie groß ist er, der Pool?
5: 4 x 2,60 Meter.
1: Ach, schon ein großes Teil.
5: Ja, das ist riesig.
1: Sonst Freibad Sprockhövel, die haben freien Eintritt für Kinder jetzt in den Sommerferien.
5: Haben wir auch schon gehört unten, ja.
8: Ich muss noch ein bisschen lernen.
1: Du musst lernen in den Sommerferien.
8: So ein bisschen bei meiner Mutter.
0: Ja, in Ennepetal haben die übrigens auch freien Eintritt, ne? Also die Kids. Wir haben so ein paar Tipps für euch, um den Sommer zu Hause eben toll zu genießen. In Hattingen gibt's tolle Stadtführungen, Hattingen zu Fuß heißen die. Oder im Freibad Welper gibt's Open-Air-Kino, Hengsteisee, Harkortsee, Ruhrtal-Radweg. Ach, es gibt einfach wahnsinnig viel. Wie genießt ihr den Sommer bei uns im Kreis? Schickt mir eine WhatsApp und erzählt's mir. 01573 79 80 605. Habt einen schönen Donnerstag.
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0: Dione, Friends. Viertel nach neun haben wir es. Guten Morgen bei Radio Ende Büro. Jetzt einer meiner Lieblingssongs auf der Playlist. Olivia Dean ist das. So easy to fall in love, singt sie da. Also es ist so einfach, sich in sie zu verlieben. Und ich finde, wenn sie das so flüstert und singt, dann nimmt man ihr jedes Wort ab, oder? Fast ein Jazz-Standard, den sie hier runter singt. Ganz, ganz tolles Lied. Für mich eines, jetzt schon, der Songs des Jahres. Einer meiner Lieblingshits auf jeden Fall. Viel Spaß damit. Radio Ende Büro hier, guten Morgen.
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0: Ab August haben alle Erstklässler einen Anspruch auf Nachmittagsbetreuung. Eine Riesenherausforderung für die Städte bei uns. Aber scheinbar bekommen das alle gut hin. Das ist gleich ein Thema in unseren Nachrichten um halb. 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

0: Es ist 9:30 Uhr.
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2: Mit Paul Brauers, guten Morgen. Ein neues Atomabkommen zwischen Saudi-Arabien und den USA könnte für neuen Streit im Iran-Konflikt sorgen. Die USA will Riad beim Aufbau von Kernkraftwerken unterstützen. Eine militärische Nutzung der Technik soll ausgeschlossen werden. Daran gibt es allerdings Zweifel. Schon wieder beschäftigen Waldbrände die Feuerwehr in Spanien. In der Nähe von Madrid mussten bereits mehrere Gemeinden evakuiert werden. Gleichzeitig steht schon die nächste Hitzewelle bevor.
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2: Alle Grundschulkinder der ersten Klassen, die bei uns dafür angemeldet wurden, werden im nächsten Schuljahr nachmittags betreut. Das geht aus den Antworten der Städte auf Nachfrage von Radio Ennepe Ruhr hervor. Die Einzelheiten jetzt von Markus Buchwald.
3: Der neue gesetzliche Betreuungsanspruch gilt ab dem 1. August für alle Erstklässlerinnen und Erstklässler und wird in den nächsten Jahren schrittweise ausgeweitet. Alle Städte können den Rechtsanspruch nach eigenen Angaben im nächsten Schuljahr erfüllen. Größtenteils gehen die Städte davon aus, dass künftig 80% der Kinder betreut werden müssen. In Herdecke sind es aktuell schon 84% der Erstklässler. In den meisten anderen Städten liegen die Betreuungsquoten um die 55%. In Gevelsberg sind es 48%, in Schwelm und Witten gut 70%.
2: Am Hattinger S-Bahnhof Mitte entsteht demnächst eine bunte Regenbogentreppe für Vielfalt und Demokratie. Ein entsprechender Bürgervorschlag hat im Stadtrat Zustimmung gefunden. Die ursprüngliche Idee, ein Regenbogenfeld in der Fußgängerzone anzulegen, ist aber verworfen worden. Die Stadt hat den Bahnhofsbereich als sehr belebt beschrieben. Dort sei die Umsetzung leichter und preiswerter machbar. Für die notwendigen Kosten hat die Gruppe Hattingen hat Vielfalt und Demokratie jetzt eine Spendenaktion gestartet. Zwei Pferde suchen einen neuen Alterssitz. Der Besitzer der beiden Wallache Chagall und Willi ist gestorben. Jetzt sucht das Kreisveterinäramt eine neue Bleibe für die Tiere. Geritten werden können sie nicht mehr. Deshalb ist ein Zuhause ideal, in dem sie als Beistellpferde in Gesellschaft einen ruhigen Lebensabend verbringen können. Bilder der Tiere und mehr Infos dazu gibt es online auf radioenneperuhr.de. Und das waren die Nachrichten mit Paul Brauers.
0: Ich habe mir gerade die Bilder angeschaut. Meine Güte, sind die süß. Also hätte ich den Platz, ich würde die sofort aufnehmen.
2: Also bist du zum Schluss gekommen, süß, aber kein Platz.
0: Ja, irgendwie, also ich überlege noch, ich rechne noch
2: Noch, ne? Ja, gut.
0: Das ist pure Wetter. Bleibt bewölkt, aber meist trocken, mal um die 20 Grad. Aktuell messen wir 17 Grad in Herbede, 15 in Breckerfeld.

0: Dancing in the Flames, The Weeknd, gleich 20 vor 10. Guten Morgen bei Radio Ennepe Ruhr. Sie sind Popstars, haben einen der meistgehörten Podcasts in Deutschland. Bill und Tom Kaulitz führen ein wahnsinnig wildes Leben. Ne? Seit ein paar Jahren gibt es eine eigene Netflix-Serie darüber. Und ab heute gibt es da Nachschub. Die dritte Staffel von Kaulitz und Kaulitz startet. Kollege Leo Arrighi, worum geht's da?
1: Vor allem geht's diesmal zurück dahin, wo das ganze Tokyo Hotel-Ding mal angefangen hat. Bill und Tom fahren zurück in ihre alte Heimat Sachsen-Anhalt nach Leutsche bei Magdeburg, stehen wieder vor ihrem alten Haus, treffen ehemalige Mitschüler beim Klassentreffen und sprechen ziemlich offen darüber, wie schwierig ihre Kindheit auch teilweise war.
2: Du hast aber, glaube ich, noch unverarbeitetes Trauma.
3: Ja, Leutsche war Gefängnis.
2: Hier, da, genau.
3: Das ist unser Haus. Ich habe wirklich ganz, ganz finstere Gedanken gehabt.
1: Bill hat schon vorab gesagt, in dieser Staffel würden sie noch deutlich mehr zulassen als bisher. Netflix selbst kündigt die Staffel als Reise in ihre Vergangenheit an.
0: Mhm. Deutlich mehr zulassen als bisher. Ich hatte das Gefühl, die haben eh noch gar keine Grenze mehr. Ich habe ehrlich gesagt nie eine Folge gesehen. Ist das jetzt so ein ernstes Ding oder albern die auch viel rum? Die beiden sind ja doch so ein bisschen chaotisch.
1: Ja, keine Sorge, das Kaulitz-Chaos ist offenbar weiterhin sehr intakt. Bill nimmt sich zum Beispiel einen sogenannten Männer-Detox vor, also erstmal keine Dates. Tom unterstützt seinen Bruder dabei auf seine ganz eigene, fürsorgliche Art und schenkt ihm einen Keuschheitsgürtel für Männer.
4: Wir müssen uns gesünder ernähren.
5: Einmal öfter zum Arzt gehen.
6: Marathon laufen.
7: Muss pinkeln.
6: Nein.
7: Alkoholfreies Bier. Eine Staffel der absoluten Veränderung.
1: Dazu kommen natürlich noch die Partyfreude der beiden und die Kauffreude auch.
8: Ich habe ein neues Haus gekauft.
0: Das klingt auf jeden Fall wild und aufregend. Staffel 3 von Kaulitz und Kaulitz ab heute bei Netflix. Danke Leo für die Infos.
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Kurzes Verkehrsupdate. Gerade kam noch ein Blitzer rein, und zwar in Bochum auf der Universitätsstraße 60er-Zone. Allen unterwegs, gute Fahrt, danke fürs Melden.

9.48 Uhr. Das heißt für mich Feierabend für heute. Ich mach Schluss. Würde mich freuen, wenn ihr morgen wieder reinhörst. Dann spielen wir einen ganz besonderen Songbattle. Es geht um Lagerfeuersongs. Und ja, dann nehme ich einfach mal meine Gitarre mit ins Studio. Mal schauen, was dann alles passiert. Ich bin sehr gespannt drauf. Freue mich, wenn ihr dabei seid. Macht euch jetzt einen schönen Donnerstag. Wir hören uns morgen. Bis dann. Guten Morgen nochmal bei Radio Ennepe Ruhr.

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1: Mit Danny Hoppe, guten Morgen. Schon seit Wochen sorgen Waldbrände in mehreren europäischen Ländern für große Probleme und jetzt in der Ferienzeit bekommen das auch immer mehr Touristen zu spüren. Zum Beispiel in Frankreich. Dort mussten am frühen Morgen in der Nähe von Bordeaux mehrere Campingplätze und Ferienanlagen geräumt werden. Rund 10.000 Touristen waren davon betroffen. Verletzt wurde nach Angaben der französischen Behörden aber niemand. Auch in Spanien und auf der italienischen Insel Sizilien toben momentan schwere Brände. Marc Weiß hat die Infos.
2: Auf Sizilien sind nicht so viele Menschen betroffen, dafür ist die Zahl der Brände dort extrem hoch. Seit dem Wochenende seien die Einsatzkräfte zu mehr als 1000 Bränden ausgerückt, teilt die Feuerwehr mit. Im Zentrum der Insel mussten rund 100 Bewohner und eine Klinik evakuiert werden. Ein Sprecher des italienischen Zivilschutzes bezeichnete die Lage auf Sizilien als sehr ernst. In Spanien hat das Ganze noch andere Dimensionen, denn inzwischen ist auch die Hauptstadt Madrid betroffen. Wegen eines Waldbrandes im Südwesten von Madrid wurden mehrere Gemeinden und Randbezirke der Stadt evakuiert. Außerdem sind viele Hauptstraßen wegen der Brände gesperrt. Der Zivilschutz rief Anwohner mit Atemwegserkrankungen auf, auch nachts die Fenster geschlossen zu halten. Insgesamt sind seit dem 1. Januar in Spanien schon fast 125.000 Hektar Waldfläche verbrannt und aktuell steigen die Temperaturen dort wieder. Es beginnt die nächste Hitzewelle.
1: Und jetzt weitere Meldungen im Überblick. Wer alleinerziehend ist, hat ein mehr als doppelt so hohes Armutsrisiko. Das zeigen neue Zahlen des Statistischen Bundesamts. Demnach gab es im vergangenen Jahr in Deutschland rund 1,6 Millionen Alleinerziehende. Fast jeder oder jede dritte von ihnen sei armutsgefährdet, heißt es. Die EU hat sich auf ein neues Sanktionspaket gegen Russland geeinigt. Das haben EU-Diplomaten am Morgen in Brüssel bestätigt. Die Sanktionen richten sich demnach gegen den russischen Finanz- und Energiesektor. Außerdem geht es um Einreiseverbote für russische Soldaten. Die USA wollen Saudi-Arabien beim Aufbau eines zivilen Atomprogramms helfen. Beide Seiten haben am Abend ein entsprechendes Abkommen in Washington unterzeichnet. Kritiker befürchten, dass es dadurch zu einem atomaren Wettrüsten im Nahen Osten kommen könnte. Da freut man sich monatelang auf den Urlaub, ist gerade angekommen und dann wird man krank oder verletzt sich. Kommt ziemlich häufig vor, das zeigt eine neue YouGov-Umfrage im Auftrag der Hanse Merkur. Fast 2/3 der Befragten ist das schon mal passiert, vielen davon auch schon öfter. Am häufigsten gibt es demnach Magen-Darm-Beschwerden, Hautprobleme oder Erkältungen. Bei den Verletzungen landen ganz vorne Verstauchungen, Schnittwunden und Knochenbrüche. In den meisten Fällen reicht laut Umfrage die Reiseapotheke aus, oft werden aber auch Apotheken und Ärzte vor Ort besucht. Jeder 10. Befragte musste im Urlaub aber auch schon mal ins Krankenhaus. Und das waren die Nachrichten mit Danny Hoppe.
3: Das Wetter. Ein paar Wolken sind unterwegs, aber die Wolkendecke reißt jetzt immer häufiger auf und dann ist Platz für die Sonne. 23 Grad ist heute das Maximum. Morgen geht es dann hoch auf 26 Grad. Da gibt es auch ein bisschen mehr Sonne. Der Samstag ist auch noch okay. Am Sonntag wird es dann leider wieder ein bisschen regnerischer.
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3: Und das ist noch los auf unseren Autobahnen. A1 Euskirchen-Köln zwischen Gleuel und Köln-Löwenich 4 Kilometer. Plant da 30 Minuten mehr Zeit ein. A4 Aachen-Köln zwischen Frechen-Nord und Köln-Eifeltor 4 Kilometer. Da seid ihr nach 14 Minuten durch. A4 Köln-Aachen zwischen Dreieck Köln-Holmer und Kreuz Köln-Süd 5 Kilometer 10 Minuten on top. A40 Venlo-Essen zwischen Duisburg-Rheinhausen und Duisburg-Häfen 2 Kilometer 10 Minuten mehr. Die A44 Dortmund-Kassel zwischen Soest und Erwitter-Anröchte 5 Kilometer. Hier sind es 24 Minuten, die ihr verliert. Und die A46 Düsseldorf-Wuppertal zwischen Wuppertal-Elberfeld und Wuppertal-Wichlinghausen 3 Kilometer. Kostet euch 21 Minuten. Allen unterwegs eine gute Fahrt mit uns.
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3: Auf der Geburtstagsparty wäre ich auch gern eingeladen gewesen. Erling Haaland hat jetzt seinen Geburtstag gefeiert und es richtig krachen lassen. 26 ist der Fußballstar der norwegischen Nationalmannschaft vor ein paar Tagen geworden und hat sich zum Frühstück erstmal am Geburtstag ein Tomahawk-Steak bestellt zum Frühstück. Ich weiß nicht, ob das als vollwertiges Frühstück ernährungswissenschaftlich durchgeht. Hätte er noch Nutella draufgeschmiert, wäre es okay gewesen. Aber so, weiß ich nicht.
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0: Der Camper ist doch irgendwie versichert, oder? Nee, ich frage nur. Ich frage nur zur Sicherheit.
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0: Wir sind ja unter die Camper gegangen, oder vielmehr Kim Klages und Laura Potting sind ja unsere Camper in dieser Woche. Und sie fahren mit diesem Campingmobil quer durch NRW auf der Suche nach dem besten Campingplatz in NRW, zumindest nach einem guten. Gerade sind sie im Eifelcamp. Wach sind sie schon, das ist sehr schön. Wie geht's euch? Was habt ihr erlebt?
3: Ja, hallo! Uns geht's gut, oder?
4: Voll. Wir erholen uns hier sogar ein bisschen. Also Wir haben ein Privatbad heute auf dem Platz.
3: Das ist richtig geil.
4: Ja, richtig geil. Mega geil.
5: Und wir haben sehr, sehr, sehr nette Nachbarn, die immer wieder auch rüberkommen zum Quatschen. Und gestern haben die mir auch richtig hart beim Zeltaufbau geholfen, mir eine Pumpe gebracht und einen Hammer.
4: Ja, und ich habe rausgefunden, die sind sogar kulinarisch top aufgestellt. Da steht einfach der Thermomix. Hallo!
6: Hallo!
4: Hallo. Was gibt's denn heute Leckeres im Thermomix?
6: Malzbiergulasch aus dem Thermomix mit Spätzle.
4: Aber wir sind hier schon noch auf dem Campingplatz, ne?
6: Ja, wir haben gestern auch gegrillt, beziehungsweise vorgestern, und morgen grillen wir auch wieder.
5: Ja, das ist ja das Schöne am Campen, ne? Du triffst hier dauernd neue Menschen und alle sind entspannt und sind einfach super nett. Wie sagt man auf Niederländisch, dann noch einen schönen Urlaub?
7: Eine feine Vakantie.
5: Dann eine feine Vakantie.
7: Ja. Herzlichen Dank.
5: Hallo, wir sind vom Radio.
4: Oh, vom Radio, okay.
5: Ja. Wo kommst du her?
4: Belgien. Wir haben ein bisschen Deutsch am Schüler gelernt. Oh.
5: Habt ihr eine gute Zeit? Gefällt es euch?
4: Ja, sehr gut. Ja, es ist sehr schön. Die Kinder sind sehr glücklich hier. Ja. Das ist Rosanne, unsere Jüngste. 7 Jahre alt.
8: 7 Jahre alt.
5: Ja, und jetzt, Kim, geht's so langsam. Müssen wir abbauen und aufräumen.
4: Ja, wir fahren schon zum letzten Platz einfach.
5: Boah, ich find's mega schlimm.
4: Ja, ich auch. Ich möchte, dass die Tour noch ein bisschen länger geht.
5: Das wäre schön. Vielleicht kriegen wir die Redaktion dazu, dass wir uns auch ein bisschen länger hier fahren.
4: Bitte, bitte.
0: Ja, lass mich kurz überlegen.

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0: Das Wetter.
1: Ja, das Wetter gibt sich Mühe. Noch sind ein paar Wolken unterwegs, aber es lockert zunehmend auf. Wenn die Wolkendecke aufreißt, ist auch wieder Platz für die Sonne. Heute sind 23 Grad das Höchste. Morgen klettert das Ganze auf 26 Grad und es gibt mehr Sonnenschein. Samstag bleibt ebenfalls alles noch okay. Sonntag zieht dann neuer Regen auf.
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1: Und das sind die längsten Staus. Alles ab 11 Minuten Wartezeit. A1 Euskirchen-Köln zwischen Gleuel und Köln-Löwenich 4 Kilometer, 39 Minuten mehr. Die A1 Köln-Euskirchen zwischen Hürth und Kreuz-Bliesheim 6 Kilometer. Seid ihr nach 11 Minuten durch. A3 Köln-Oberhausen zwischen Duisburg-Wedau und Oberhausen-Lierich 3 Kilometer plus 13. A4 Aachen-Köln zwischen Frechen-Nord und Köln-Klettenberg 4 Kilometer. Kostet euch 16 Minuten. A4 Olpe-Köln zwischen Overath und Untereschbach zwar nur 1 Kilometer, dauert allerdings 11 Minuten, bis ihr da durch seid. Und die A448 Dortmund-Witten-Bochum-West zwischen Bochum-Süd und Bochum-Eppendorf, 1 Kilometer. Da hat es einen Unfall gegeben. Fahrt bitte vorsichtig. Aktuell steht ihr hier 29 Minuten. Allen unterwegs, gute Fahrt.
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1: Hallo, in den letzten Wochen gab es ja nur einen Messi, nämlich Lionel Messi. Wir sorgen dafür, dass ihr noch mehr Messi bekommt. Hier ist Lola Young mit Messi. Das ist. Ich bin Kevin Zimmer. Tag zusammen.
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0: Garcia und Candelier. Es ist Urlaubszeit, wir sind in den Sommerferien. Woche 1 ist fast schon geschafft, muss ich ganz ehrlich sagen. Ja. Wir sprechen ja diese Woche auch viel übers Camping. Und zu jedem guten Campingplatz, finde ich, sollte ein Pool gehören. Ja. Ich hoffe nur für euch, dass nicht Bademeister Schalupke, Comedy-Star, auch übrigens bei unserer Comedy-Camp-Tour immer mal wieder dabei, dass der am Beckenrand steht. Immerhin will er bald auch in die Ferien, da muss man immer aufpassen.
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3: Ich habe so einen Mecker-Opi, Opa Heinrich, ich nenne ihn eure Renitenz. Der kommt jeden Tag und drückt mir irgendeinen blöden Spruch rein. Sommertag, 3000 Leute im Freibad, da steht er neben mir und sagt, so wie Sie hier arbeiten, möchte ich gerne mal Urlaub machen. Was machen Sie eigentlich den ganzen Tag, Schalupke, außer Kacheln zählen? Ich sag, ich bereite mich schon mal innerlich auf meinen Urlaub vor. Und, wo geht's hin? Ich sag, nach Baden-Baden. Ja, wo soll es denn sonst hingehen, ne? Was wollen Sie denn in Baden-Baden? Ich sag, Kacheln zählen.
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2: Mit Danny Hoppe, guten Tag. Gefängnis statt Urlaub, so sieht das Programm heute für NRW-Justizminister Limbach aus. Seinen Frankreich-Urlaub hat er abgebrochen, um jetzt am Vormittag in die JVA Siegburg zu kommen. Dort gab es zuletzt Befürchtungen, dass Insassen einen bewaffneten Aufstand planen könnten. Ein Häftling hatte einen entsprechenden Hinweis gegeben. Vorgestern gab es deshalb einen Großeinsatz mit rund 100 Polizisten in der JVA. Dabei ging es unter anderem um geschmuggelte Waffen. José Nasjandi berichtet aus dem Landtagsstudio Düsseldorf.
3: Die JVA Siegburg war am Dienstag durchsucht worden. Die Einsatzkräfte hatten aber keine Waffen gefunden. Sichergestellt wurden 4 Handys und Drogen. Auslöser war die Aussage eines Gefangenen, wonach ein gewaltsamer Aufstand geplant werde. Der Kölner Stadtanzeiger berichtet über Hinweise auf eingeschmuggelte Messer und sogar über mögliche Schusswaffen. Bestätigt ist das aber nicht. NRW-Justizminister Limbach will sich heute vor Ort selbst ein Bild machen. Nach den Schmuggelvorwürfen gegen Bedienstete der JVA in Rheinbach vor einigen Tagen hatte Limbach uns gegenüber deutlich gemacht, dass er durchgreifen will.
4: Um es ganz klar zu sagen, wir dulden keine kriminellen Machenschaften in unseren Gefängnissen. Als Justizminister ist es meine Pflicht, hier sofort und unmissverständlich durchzugreifen.
3: Am Mittag kommt der Rechtsausschuss des NRW-Landtags zu einer Sondersitzung zusammen. SPD und FDP wollen klären, wie mögliche Aufstandspläne überhaupt entstehen konnten, ohne dass sie vorher entdeckt wurden.
2: Und jetzt weitere Meldungen im Überblick. In Deutschland wird es kein Tempolimit für Gesetzgebungsverfahren geben. Das hat das Bundesverfassungsgericht vorhin entschieden. Hintergrund war eine Klage des früheren CDU-Abgeordneten Heilmann und weiterer Kläger gegen das alte Heizungsgesetz der Ampel. Aus ihrer Sicht wurde darüber damals überhastet entschieden. Das sahen die Richter jetzt anders. Schwere Waldbrände sorgen in Europa weiter für Probleme. In Frankreich mussten am frühen Morgen in der Nähe von Bordeaux mehrere Campingplätze und Ferienanlagen geräumt werden. Davon waren nach Angaben der französischen Behörden auch 10.000 Touristen betroffen. Es sei allerdings niemand verletzt worden, heißt es. Der Iran-Krieg treibt die Ölpreise weiter in die Höhe. So langsam nähern wir uns wieder der 100-Dollar-Marke für das Barrel. Der Preis für die Sorte Brent aus der Nordsee liegt inzwischen bei 96 Dollar. Das ist der höchste Wert seit Anfang Juni. Wer im Ruhrgebiet mit dem Auto unterwegs ist, braucht generell viel Geduld und starke Nerven. Ab heute Abend wohl noch ein bisschen mehr. Denn schon wieder wird innerhalb von nur wenigen Wochen wieder eine der wichtigsten Autobahnen gesperrt. Die A40 zwischen Mülheim-Winkhausen und dem Dreieck Essen-Ost. Dort soll Flüsterasphalt eingebaut werden. Um 20 Uhr geht es los. Knapp eine Woche lang ist die Autobahn dann voll gesperrt. Das hat die Autobahn GmbH angekündigt. Fast genau derselbe Abschnitt war vor gut einem Monat schon einmal für 10 Tage gesperrt worden. Dadurch hatte es auf den Umleitungsstrecken und in den anliegenden Städten zum Teil lange Staus gegeben. Und das waren die Nachrichten mit Danny Hoppe.
5: Das Wetter. Heute ein kleiner Wetterlichtblick. Es ziehen zwar noch ein paar Wolken durch die Gegend, aber die Decke reißt inzwischen immer häufiger auf. Und dann kommt auch die Sonne raus. Heute sind maximal 23 Grad drin. Morgen wird es mit 26 Grad wärmer. Dazu gibt es auch etwas mehr Sonne. Der Samstag ist ebenfalls noch okay. Am Sonntag wird es dann wieder etwas regnerischer.
1: NRW Verkehr.
5: Und das sind die längsten Staus. Alles ab 11 Minuten. A1 Euskirchen-Köln zwischen Gleuel und Köln-Löwenich 4 Kilometer. Plant 41 Minuten mehr Zeit ein. A1 Dortmund-Münster zwischen Kamener Kreuz und Hamberg-Kamen 4 Kilometer plus 19 Minuten. A4 Aachen-Köln zwischen Frechen-Nord und Köln-Eifeltor 5 Kilometer, seid ihr nach 11 Minuten durch. A4 Olpe-Köln zwischen Overath und Untereschbach, die 2 Kilometer kosten euch 15 Minuten. Und die A448 Dortmund-Witten-Bochum-West zwischen Bochum-Wiemelshausen und Bochum-Stahlhausen 3 Kilometer, 21 Minuten Zeitverlust. Kommt gut und sicher an.
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5: Und ich bin Kevin Zimmer. Hallo. Angeblich soll ja mit Jürgen Klopp und dem DFB alles fix sein. Und es soll wohl morgen, heißt es, eine Pressekonferenz geben, wo er dann vorgestellt wird. Alles natürlich noch nicht bestätigt, noch nicht so hochoffiziell. Aber eine große Überraschung wäre es ja nicht. Außer sie zaubern noch einen anderen Bundestrainer. Ganz überraschenderweise aus dem Hut. Keine Ahnung, vielleicht Lothar Matthäus. Wobei, der hat sich aber schon eh früh beim DFB gemeldet, glaube ich, oder?
6: Lothar Matthäus sagte heute ab, kam aber auch als Kandidat nicht in Frage.

0: ist für uns eines der größten musikalischen Projekte der letzten Jahre.
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0: Iggy Kelly schreibt uns unseren offiziellen Song für Lichtblicke und das nicht alleine. Unsere Leiterin der Musikredaktion ist auch mit dabei. Beide sind gestern in Manchester bei Iggy Kelly im Studio und sind da produktiv angekommen, würde ich mal sagen. Anik und Iggy, wie war gestern der erste Tag im Studio?
2: Boah, es war wirklich unfassbar cool. Also natürlich weiß man nie, wie so eine Session wird, weil das natürlich Kunst ist und das nicht einfach erzwungen werden kann. Wir sind aber ins Studio und es hat alles echt super gut funktioniert. Wir haben auch die ein oder andere Idee kurz verworfen, aber am Ende haben wir wirklich was total Magisches auf die Beine gestellt und ich bin so, so happy, dass es so gekommen ist, wie es gekommen ist und freue mich so unfassbar doll, das endlich zu zeigen. Ist auch ein bisschen schade, dass wir noch nichts zeigen.
3: Ja, ich wollte gerade sagen, was hast du hier schon zu zeigen? Wir dürfen, du bist zu früh.
2: Ja, ich
3: weiß, können noch nicht.
2: Oh Mann, ey.
3: Aber es wird schön auf jeden Fall, es wird total schön. Wir hatten gestern schon mal sehr, sehr, sehr viel Spaß und ich würde sagen, Ohrwurmpotenzial hier im Studio.
2: Ja, das hoffe ich natürlich. Ne? Nee, wir sind sehr happy.
0: Ja, ich bin jetzt auch happy, wenn ich das so von euch höre, wie ihr da so erzählt. Das klingt alles sehr, sehr vielversprechend und heute dann der zweite Tag für euch im Studio. Was ist geplant erzählt?
2: Heute werden wir natürlich alles weiterführen, also vor allem Lyrics schreiben. Die Texte müssen natürlich auch passend sein und irgendwie persönlich und emotional sein und deswegen müssen wir uns dafür auch Zeit nehmen und da was Schönes zusammenschreiben und dann wird aufgenommen und dann werden wir natürlich auch Instrumente einspielen und ich freue mich schon sehr, mich zurückzulehnen und zuzugucken, wie du dann Instrumente hier einspielst.
3: Freu dich nicht zu früh, ne? Nicht, dass du ständig einschreiten musst. Du sagen, halt, nein!
2: Auf gar keinen Fall.
3: Nicht so, anders!
2: Nein, das wird nicht passieren. Und dann machen wir alle unsere Stimmen warm und dann singen wir alle gemeinsam Backing Vocals.
3: Oh, das wird so toll. Oh, ich freue mich so sehr darauf.
2: Ich mich auch.
3: Geil.
0: Ja. Wenn die beiden sich schon so freuen, dann können wir uns, glaube ich, auch freuen auf den Lichtblicke-Song 2026. Anik Manoukian, unsere Musikchefin, und Iggy Kelly im Studio in Manchester. Wir sind schon sehr gespannt auf unseren diesjährigen Lichtblicke-Song.
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1: Ja, ganz nett, würde ich mal sagen. Hier und da ein bisschen Regen. Das ist das Wetter von heute. Ein paar Wolken ziehen nämlich durch. Die Wolkendecke wird jetzt immer lockerer. Dadurch kommt die Sonne häufiger durch. Heute so 23 Grad. Morgen wird es mit 26 Grad noch ein bisschen wärmer und die Sonne zeigt sich dann ein bisschen häufiger. Der Samstag ist auch noch ganz okay. Am Sonntag wird es dann wieder regnerischer.
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1: Und jetzt alle Staus ab 7 Minuten Zeitverlust. Und da starten wir auf der A1 Köln-Dortmund zwischen Wermelskirchen und Remscheid-Lennep. 3 Kilometer kostet euch 12 Minuten. A3 Köln-Oberhausen zwischen Duisburg-Wedau und Oberhausen-Lierich. 3 Kilometer, 9 Minuten on top. Die A4 Olpe-Köln zwischen Overath und Untereschbach. 2 Kilometer. Hier müsst ihr 19 Minuten mehr Zeit einplanen. Und die A555 Bonn-Köln zwischen Köln-Godorf und Kreuz-Köln-Süd. 2 Kilometer plus 7 Minuten. Kommt sicher und gut an mit uns.
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1: Meine Kolleginnen Laura Potting und Kim Klages sind ja derzeit auf bezahltem Urlaub. Ich hasse sie dafür. Sie machen Campingurlaub in NRW. Das Einzige, was mich glücklich macht, ist, dass ich denen jeden Tag eine gemeine Challenge geben darf. Gestern mussten sie ein Campinglied texten und jemanden finden, der sie musikalisch begleitet. Es hat irgendwie hingehauen. Hört mal.
2: Camping, das ist gut.
1: Ja.
2: Der Camper, der ist gut. Das zahlt sich auch gut.
1: Mir reicht's schon.
2: Wir sind froh genug.
1: Ja. Also ich glaube, mit der Challenge habe ich mir selbst geschadet. Nicht schön, aber lasse ich gelten. Nachher bekommen Sie die letzte Challenge, denn morgen endet Ihre Campingreise durch NRW. Da fahre ich die beiden dann auch besuchen, guck noch, ob der Camper noch in Ordnung ist. Und dann senden wir direkt vom Campingplatz. Ich bin Kevin Zimmer, schönen Tag zusammen.

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0: Da wussten wir damals noch in den 80ern. Es wird immer einen geben, der uns nie im Stich lassen wird. Und es wird Rick Astley sein. Never gonna give you up. Hier bei uns im besten Mix.
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0: Wie viel Spaß kann man in einem Treppenhaus haben? In Köln, in einem, wie erkläre ich es, in einem gewissen Etablissement, wo man in Zimmern Spaß haben kann, also nicht alleine, meistens zu zweit. Jetzt habe ich es aber genug verklausuliert, oder? Ihr wisst, was ich meine, oder? So. Da muss der Betreiber an die Stadt Köln immer Vergnügungssteuer bezahlen, weil da ist ja auch Vergnügen in den Zimmern, ja? Die werden nach Quadratmeter des Etablissements berechnet. Die Stadt Köln hat aber das Treppenhaus in diesem Etablissement mitgerechnet, weil sie auch den Bereich als Vergnügungsbereich ansieht. Darauf hat der Betreiber jetzt geklagt und gesagt, hey, Vergnügen findet ja nur in den Zimmern statt, doch nicht im Treppenhaus, ja? Durchs Treppenhaus muss man halt nur gehen, um auf diese Zimmer zu kommen, um dort halt, ihr wisst schon. Das Verwaltungsgericht in Düsseldorf hat jetzt aber entschieden, das Treppenhaus ist nicht zum Vergnügen da und darf nicht für die Vergnügungssteuer in Köln berechnet werden. Anders gefragt, wenn man jetzt im Treppenhaus knick, knack, ist das dann steuerfrei?
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1: Mit Danny Hoppe, guten Tag. Schon jetzt ist es oft schwierig, eine bezahlbare Wohnung zu finden und das Wohnen in NRW wird nochmal teurer. Und das nicht nur wegen der Miete oder der Grundsteuer, auch für Müllabfuhr und Abwasser müssen viele Haushalte in diesem Jahr deutlich mehr bezahlen. Das zeigt der neue Gebührenvergleich des Bundes der Steuerzahler NRW. Vor allem beim Abwasser steigen die Kosten oft deutlich stärker als die Inflation und je nach Wohnort können die Unterschiede enorm sein. José Nasjandi berichtet aus dem Land. Studio Düsseldorf.
2: Für einen Musterhaushalt mit 4 Personen steigen die Abwassergebühren in NRW im Schnitt auf rund 880 Euro im Jahr. Das sind fast 5% mehr als im Vorjahr und unterm Strich damit mehr als doppelt so viel wie die aktuelle Inflation. Rick Steinheuer vom Bund der Steuerzahler nannte das vorhin in Düsseldorf eine bedenkliche Entwicklung und er war damit noch diplomatisch.
3: Diese Entwicklung zeigt, die hohen Gebühren werden zunehmend zum Normalfall.
2: Tatsächlich sind auch die Unterschiede je nach Wohnort weiterhin riesig. In Regen zahlt der Musterhaushalt gut 330 Euro im Jahr für Abwasser, in Monschau dagegen mehr als 1.800 Euro. Auch die Müllgebühren steigen landesweit weiter, im Schnitt um rund 4%. Der Bund der Steuerzahler fordert deshalb, dass Kommunen ihre Spielräume bei der Gebührenberechnung stärker nutzen, und zwar im Sinne von uns Steuerzahlern.
1: Und jetzt weitere Meldungen im Überblick. Der DFB dürfte morgen Vormittag Jürgen Klopp als neuen Bundestrainer vorstellen. Er hat dann zu einer Pressekonferenz eingeladen. Kurz vorher werden noch der Aufsichtsrat und die Gesellschafter zusammenkommen, um den offenbar bis 2030 geltenden Vertrag abzusegnen. Das gilt als Formsache. Vor den Landtagswahlen im Osten haben sich gleich mehrere Wirtschaftsverbände klar gegen die AfD positioniert. Arbeitgeberpräsident Dulger sagte, die AfD habe keine Lösungen für die Probleme Deutschlands. Auch der Bundesverband der deutschen Industrie sagt, die AfD sei keine Wirtschaftspartei. Alles, was sie vorschlage, führe eher zu neuen Unsicherheiten für Investitionen. Die Bundespolizei will an diesem Wochenende an mehr als 10 Großstadtbahnhöfen verstärkte Kontrollen durchführen. Welche Bahnhöfe das sind, sagte sie nicht. Es gehe aber um Bahnhöfe, an denen es zuletzt vermehrt Gewalt- und Waffendelikte gegeben habe, heißt es. In vielen Ländern der Welt müssen Hundebesitzer schon seit langem das große Geschäft beim Gassigehen im Beutel entsorgen. In der Schweiz geht man jetzt noch weiter. In der Gemeinde Chiasso im Kanton Tessin muss jetzt nach dem Hundepinkeln mit Wasser nachgespült werden. Gerade in der historischen Fußgängerzone mit Kopfsteinpflaster sei Hundepipi zum Problem geworden, sagte ein Sprecher der Stadt. Dort müsse immer extra geputzt werden und wenn es warm werde, stinke es auch noch. Hundebesitzer müssen in Chiasso deshalb ab sofort immer eine Flasche Wasser dabei haben, um das kleine Geschäft anschließend wegzuspülen. In den ersten Wochen soll es erstmal nur Ermahnungen geben, wenn das nicht passiert. Später drohen dann aber auch Bußgelder von umgerechnet etwa 100 Euro. Und das waren die Nachrichten mit Danny Hoppe.
4: Das Wetter.
5: Ja, ist okay, das Wetter. Ne? Ein paar Wolken sind zwar noch unterwegs, aber es lockert jetzt immer häufiger auf. Heißt, die Sonne bekommt mehr Platz. Heute schaffen wir bis zu 23 Grad. Morgen geht es dann rauf auf bis zu 26 Grad und die Sonne zeigt sich auch häufiger. Samstag passt auch noch ganz gut. Sonntag wird es dann allerdings nasser.
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5: Und das sind alle Staus jetzt ab 9 Minuten Wartezeit. A1 Köln-Dortmund zwischen Wermelskirchen und Remscheid-Lennep. 5 Kilometer, 20 Minuten on top. Die A3 Köln-Oberhausen zwischen Duisburg-Wedau und Oberhausen-Lierich. 3 Kilometer, 10 Minuten plus. A4 Aachen-Köln zwischen Kreuz-Köln-West und Köln-Klettenberg, 3 Kilometer, 11 Minuten seid ihr durch. A4 Olpe-Köln zwischen Overath und Untereschbach, 2 Kilometer, kostet euch 14 Minuten. Die A4 Köln-Aachen zwischen Elnsdorf und Merzenich, 3 Kilometer, allerdings müsst ihr dort mit einer Stunde Zeitverlust rechnen. A59 Duisburg-Dienstlaken zwischen Kreuz-Duisburg und Duisburg-Althamborn, 3 Kilometer, 9 Minuten. Und die A61 Koblenz-Mönchengladbach zwischen Auffahrt Grafschaft-Ringen und Kreuz-Meckenheim, 2 Kilometer, plant da 46 Minuten Zeitverlust ein. Allen unterwegs, gute Fahrt!
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5: Hallo, schönen Donnerstag. Viele Fans haben ja drauf gewartet. Heute startet die neue Staffel von Kaulitz und Kaulitz auf Netflix. Da erzählen Bill und Tom Kaulitz aus ihrem Leben und wir merken, welche Probleme millionenschwere Brüder so haben.
6: Ich bin auf dem Penis-Detox.
7: Ich bleib brav.
5: Ja. Ich finde, damit ist auch die komplette Serie erklärt. Wir hören gleich trotzdem nochmal, ob es sich lohnt zu gucken. Gleich hier bei mir.

0: Ich sag's ganz ehrlich, meine Frau wird es wieder gucken wollen und ich gucke mit, aber vielleicht habe ich ja Glück und ich schlafe ein. Das ist nicht so meins, aber trotzdem, alle sind total scharf auf diese Netflix-Show. Es geht um das Leben von Bill und Tom Kaulitz. Mittlerweile startet jetzt Staffel 3. Es gibt anscheinend noch sehr viel zu erzählen von diesen beiden Jungs. Kollege Leo Arrighi, was ist diesmal neu?
1: Vor allem geht es diesmal zurück dahin, wo das ganze Tokyo Hotel Ding mal angefangen hat. Bill und Tom fahren zurück in ihre alte Heimat Sachsen-Anhalt nach Leutsche bei Magdeburg, stehen wieder vor ihrem alten Haus, treffen ehemalige Mitschüler beim Klassentreffen und sprechen ziemlich offen darüber, wie schwierig ihre Kindheit auch teilweise war.
2: Du hast aber, glaube ich, noch unverarbeitetes Trauma.
3: Ja, Leutsche war Gefängnis.
2: Hier, da, genau.
3: Das ist unser Haus. Ich habe wirklich ganz, ganz finstere Gedanken gehabt.
1: Bill hat schon vorab gesagt, in dieser Staffel würden sie noch deutlich mehr zulassen als bisher. Netflix selbst kündigt die Staffel als Reise in ihre Vergangenheit an.
0: Oh mein Gott, das klingt ja verdächtig ernst für zwei Menschen, bei denen sonst irgendjemand mit Champagner in einem Pool fällt.
1: Keine Sorge, das Kaulitz-Chaos ist offenbar weiterhin sehr intakt. Bill nimmt sich zum Beispiel einen sogenannten Männer-Detox vor, also erstmal keine Dates. Tom unterstützt seinen Bruder dabei auf seine ganz eigene, fürsorgliche Art und schenkt ihm einen Keuschheitsgürtel für Männer.
0: Natürlich.
3: Wir müssen uns gesünder ernähren. Einmal öfter zum Arzt gehen. Marathon laufen.
2: Muss pinkeln.
3: Nein. Alkoholfreies Bier. Eine Staffel der absoluten Veränderung.
1: Dazu kommen natürlich noch die Partyfreude der beiden und die Kauffreude auch.
2: Ich hab ein neues Haus gekauft.
0: Alle Informationen über Bill und Tom Kaulitz habe ich gegen meinen Willen erfahren. So, es soll aber trotzdem persönlicher werden in dieser Staffel, oder?
1: Wir haben schon drüber gesprochen, sie fahren in ihre Heimat zurück und es geht diesmal noch stärker um die Beziehung zwischen den beiden. Dafür haben sie sich sogar einen Life-Coach dazu geholt, sprechen auch über alte familiäre Konflikte. Und beide haben auch gesagt, dieses Klassentreffen, was da stattfindet, das war einer der schönsten Momente des vergangenen Jahres. Also, es bleibt sehr viel Partymaus dabei, aber diesmal offenbar mit ein bisschen mehr Vergangenheit im Gepäck.
0: Staffel 3 von Kaulitz und Kaulitz läuft ab heute bei Netflix. Kollege Leo Arrighi hat schon geguckt. Vielen Dank. Jetzt weiß ich alles und kann mitreden.
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0: Das Wetter. Da ist ja eigentlich noch Luft nach oben, würde ich mal sagen. Ein paar Wolken sind zwar noch unterwegs, aber inzwischen reißt die Wolkendecke immer häufiger auf. Dann hat auch die Sonne wieder ihren Auftritt. Heute kommen wir auf maximal 23 Grad. Morgen sind dann 26 Grad drin und es gibt ein bisschen mehr Sonne. Samstag kann man auch noch mitnehmen, würde ich mal sagen. Der Sonntag wird dann wieder ein bisschen verregnet.
1: NRW Verkehr.
0: Alle Staus jetzt ab. 10 Minuten Wartezeit. A1 Köln-Dortmund zwischen Wermelskirchen und Wuppertal-Ronsdorf. 5 Kilometer, 18 Minuten. A3 Köln-Oberhausen zwischen Duisburg-Wedau und Oberhausen-Lierich, 4 Kilometer, da eine Viertelstunde on top. Die A4 Olpe-Köln zwischen Overath und Untereschbach, 2 Kilometer, da sind es 14 Minuten mehr. Die A4 Köln-Aachen zwischen Kerpen und Merzenich, 5 Kilometer, da steht ihr derzeit eine Stunde im Stau, plant das bitte ein, dauert ein bisschen länger. Die A61 Koblenz-Mönchengladbach zwischen Dreieck-Sinzig und Kreuz-Meckenheim, 7 Kilometer, auch hier fast eine Stunde Zeitverlust. Und die A573 Bad Neuenahr-Ahrweiler zwischen Bad Neuenahr und Dreieck Bad Neuenahr-Ahrweiler, da knubbelt es sich ein bisschen und deswegen 10 Minuten Zeitverlust.
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0: Als wir letzten Sonntag die Halbzeitshow beim WM-Finale gesehen haben, hatte meine Frau schnell gesagt, wie alt ist denn nochmal diese Shakira? Aber gemerkt, die Frau ist fast 50. Ja? Bei der Halbzeitshow im WM-Finale sah sie aus wie 28 und wie sie da ihre Hüften zur Seite geballert hat. Ja? Man kann gar nicht schwingen sagen, sie hat die ja regelrecht geballert. Ich hatte immer Angst um die Kinder, die neben ihr da getanzt haben. Mit dem Hüftschwung, da kannst du schnell so ein Kind ausnocken. Falsch getroffen? Die Die hören wir gleich nach Ava Max und Ronan Keating. Ich bin Kevin Zimmer. Schönen Tag mit uns.

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0: Der Sommerhit des Jahres, Die Die von Shakira und Burna Boy. Toy Story 5 ist gestartet in den Kinos bei uns, auch hier in NRW. Und ich weiß nicht, ob ihr sie geguckt habt, irgendeinen Teil mal davon. Das ist ja schon toll, ne? Dass die Spielzeuge da reden können, oder? Das wär eigentlich fürs wahre Leben, wäre es doch toll, wenn Spielzeuge sprechen könnten. Unser Hannes findet die Idee ganz überzeugend.
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2: Ich glaube ja, Spielzeug hat Gefühle. Ich habe immer noch meinen Barney Junior von früher. Das ist eigentlich ein Stoffhund, aber heute sieht er eher aus wie eine Mischung aus Wollmaus und Bimpstein. Aber ich liebe den, ne? Wenn er mich so mit seinem Auge anguckt, eins hat er ja noch, da bin ich sofort wieder fünf und wachse in seinen Pfoten. Ich kann den nicht wegtun, ne? Der wohnt bei mir im Schrank und wenn ich den Schrank aufmache, habe ich den Impuls, den kurz zu knuddeln, ne? Sonst fühlt er sich ja gar nicht mehr richtig geliebt. Ich weiß, das sind nur Dinge, aber ihr kennt das doch, wenn wir die trotzdem vermenschlichen, ne? Wenn wir uns so bei unserem alten Fahrrad entschuldigen, weil wir das bei Kleinanzeigen verticken. Oder wenn das Auto erst nicht anspringt und dann plötzlich doch und dann tätschelt man das so aufs Armaturenbrett. Ah, danke, dass du angesprungen bist. Ja, dieses rostige Ross. Ey, selbst die Lieblingstasse im Büro hat einen besonderen Platz im Herzen. Gut, die berührt man ja auch mit seinen Lippen. Noch intimer und man müsste den Vater der Tasse um den Henkel seiner Tochter fragen. Also immer dran denken, Dinge sind auch nur Menschen.
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1: Mit Sarah Heinz, guten Tag. Wenn morgen die Schule aus ist, dann sind fast alle Bundesländer in den Sommerferien. Und das heißt für viele, es geht nach Süden in den Urlaub. Von da kommen gerade aber teils erschreckende Nachrichten. Mehrere beliebte Urlaubsländer kämpfen nicht nur mit einer Hitzewelle und Temperaturen von mehr als 40 Grad, sondern auch mit Waldbränden. Christian Böder aus dem News-Team. In Südfrankreich mussten rund 10.000 Urlauber und Touristen ihre Ferienorte verlassen.
2: Das ist richtig. Grund ist ein Waldbrand in der Nähe der Stadt Bordeaux. Dort kämpfen mehrere hundert Feuerwehrleute gegen die Flammen. Die Behörden sagen, es gibt zwar keine Opfer, aber die Lage sei sehr ungünstig. 8 Campingplätze und Ferienzentren mussten wegen der Flammen geräumt werden. Dazu auch mehrere kleinere Gemeinden. Die ganze Region dort ist stark vom Tourismus geprägt. Unterschlupf bekamen die rund 12.000 Evakuierten in mehreren Notunterkünften in der Region. Der Brand bei Bordeaux ist aber nicht der erste Großbrand in dieser Sommersaison in Frankreich. Die verbrannten Flächen haben schon jetzt den neuen Rekordwert von 42.000 Hektar erreicht. Das ist etwa doppelt so groß wie die komplette Stadt Duisburg.
1: Auch Spanien hat ja seit Tagen schon mit großen Waldbränden zu kämpfen, unter anderem rund um die Hauptstadt Madrid.
2: Genau, von da kommt erstmal eine gute Nachricht. Wegen eines Waldbrandes bei Toledo, etwa 70 Kilometer südwestlich von Madrid, mussten mehrere tausend Menschen aus mehreren Gemeinden ihre Häuser und Wohnungen verlassen. Die meisten von ihnen können mittlerweile zurück. Das Feuer ist zwar noch nicht komplett gelöscht, aber es läuft gut, heißt es von den Behörden. Der größte Brand in Spanien tobt aber derzeit in der Provinz Guadalajara, also einige Kilometer nordöstlich von Madrid. Die Brände haben dort bereits 32.000 Hektar Vegetation eingeäschert. Und ein Ende der Brände ist nicht in Sicht, denn auf Spanien rollt die nächste Hitzewelle zu.
1: Danke, Christian, für die Infos. Mehr wichtige Meldungen sind das jetzt in der Zusammenfassung. Die EU hat wieder eine neue Millionenstrafe gegen Google verhängt. Wegen unfairer Geschäftspraktiken muss der Konzern eine Strafe von 890 Millionen Euro zahlen. Google soll laut EU-Kommission unter anderem mit seiner Suchmaschine die Konkurrenz widerrechtlich benachteiligt haben. Auch gegen Russland haben sich die EU-Länder wieder auf neue Sanktionen geeinigt. Geplant sind unter anderem mehr Maßnahmen gegen den russischen Finanz- und Energiesektor. Für russische Soldaten soll künftig außerdem ein Einreiseverbot gelten. Im vergangenen Jahr gab es bundesweit knapp 1,62 Millionen Alleinerziehende. Das sind rund 30.000 weniger als noch vor 10 Jahren. Nach Zahlen des Statistischen Bundesamts ist knapp jeder dritte alleinerziehenden Haushalt demnach armutsgefährdet. Bei Familien mit einem Elternpaar sei dieses Risiko deutlich niedriger. Die meisten Menschen in Deutschland sind offen dafür, dass KI in der Medizin eingesetzt wird. Nach einer Forsa-Umfrage im Auftrag der Barmer Krankenkasse stehen 71% der Befragten dem Einsatz von KI in diesem Bereich positiv gegenüber. 60% denken, dass künstliche Intelligenz die Versorgung von Patienten verbessern könnte. Ein menschlicher Arzt lasse sich nach Ansicht der meisten Befragten aber nicht ersetzen. Außerdem haben viele die Sorge, dass durch zu viel KI im Gesundheitsbereich persönliche Daten nicht mehr gut genug geschützt werden könnten. Und das waren die Nachrichten mit Sarah Heinz.
3: Das Wetter. Nicht perfekt, aber ich würde sagen ordentlich. Es sind noch ein paar Wolken am Start, aber die Wolkendecke macht jetzt immer häufiger Platz für die Sonne. Und die kommt dann auch zwischendurch raus. Heute liegt das Maximum bei 23 Grad. Morgen werden es dann 26 Grad. Außerdem gibt es ein bisschen mehr Sonne. Samstag ist auch noch in Ordnung. Ab Sonntag wird es dann regnerisch.
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3: Und das sind die längsten Staus. Alles ab 8 Minuten Zeitverlust. Und da starten wir auf der A3 Köln-Oberhausen zwischen Duisburg-Wedau und Oberhausen-Lierich. 4 Kilometer, 15 Minuten. A4 Olpe-Köln zwischen Overath und Untereschbach. 2 Kilometer, 14 Minuten on top. Die A4 Köln-Aachen zwischen Elsdorf und Merzenich. 5 Kilometer. Hier müsst ihr 47 Minuten mehr Zeit aufbringen. Da hat es nämlich einen Unfall gegeben. Die Bergungsarbeiten, die laufen noch. Und die A33 Brilon-Bielefeld zwischen Schloss Holte-Stuckenbrock und Kreuz Bielefeld 2 Kilometer plus 8 Minuten. Gute Fahrt euch!
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3: Hallo, hier ist Kevin Zimmer. Heute vor 41 Jahren kam der Amiga 1000 auf den Markt. Kinder der 80er wissen, wovon ich spreche. Und dieser Computer hat dann den C64-Computer abgelöst. Ja, der hatte noch ein Kassettenlaufwerk. Und man musste sich die Programme so aus Heften selbst abschreiben. Hunderte Seiten voller Zahlencodes und nur einen Tippfehler und nichts mehr funktionierte. Es hat nie geklappt bei mir. Ich weiß gar nicht, woran es lag. Konzentration war ja eigentlich meine Stärke, weil Konzentration habe ich... Oh, ein Song von Whitney Houston. Mich nie ablenken lassen. I wanna dance with somebody. So, auf welcher Seite war ich nochmal hier mit den Codes? Ich weiß gar nicht.

0: Ich bin ja ein bisschen neidisch auf Kim Klages und Laura Potting, weil die ja sozusagen bezahlten Urlaub von uns machen. Ja? Mit dem Wohnmobil touren die gerade hier nett durch Nordrhein-Westfalen. Die einzige Freude, die mir geblieben ist, dass ich sie ärgern kann mit einer Challenge.
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0: Laura und Kim sind auf Wohnmobiltour durch NRW, melden sich täglich bei uns und erzählen uns, wo so schöne Campingplätze sind und was sie so alles erlebt haben. Und weil mich das total neidisch macht, ärgere ich sie jeden Tag und gebe ihnen eine Challenge mit, die sie jeden Tag irgendwie hinbekommen müssen, ja? Ihre neue Challenge für den heutigen Tag haben wir Ihnen gerade eben schon geschickt. Mal gucken, wie Sie es so aufnehmen.
2: Okay, neuer Tag, neue Challenge.
3: Genau.
2: Gestern
3: war hart. Wir mussten ja jemanden finden, der uns musikalisch begleitet mit einem Musikinstrument, während wir unseren selbst komponierten Song vorstellen. Hat geklappt, ne?
2: Ja, war aber wirklich, wir haben tausende Leute hier befragt, keiner hatte, manche haben dann gesagt, ja, wir können Klavier spielen, aber wir haben natürlich unser Klavier nicht dabei. Und dann haben wir
3: Sabine gefunden.
2: Sabine, wir lieben dich.
3: Ja, denn sie hatte eine Mundharmonika dabei.
2: Und damit haben wir unsere Challenge mit Bravour und wunderschön gesungen,
3: ja,
2: haben wir von Sabine begleitet, sie bestanden.
3: Genau.
4: Camping, das ist gut.
0: Oh Gott.
4: Der Camper, der ist gut.
0: Ja.
3: So, und heute neue Challenge.
2: Heute neue Challenge.
5: Hallo ihr zwei, euer letzter Abend steht ja heute sozusagen bevor. Und den sollt ihr nicht alleine verbringen, haben wir uns gedacht. Und deswegen ist eure Challenge, ihr ladet euch bei einem Camper zum Abendessen ein. Der wird sich freuen, ja? Setzt euch dahin, esst und habt einen schönen Abend.
3: Ja, Laura, müssen wir heute nicht selbst kochen.
2: Hervorragend. Finde ich eine hervorragende Idee.
3: Ja.
2: Kriegen wir hin, oder?
3: Ja, auf jeden Fall.
0: Ja, der arme Camper, der tut mir jetzt schon leid. Die beiden haben sehr viel Hunger mitgebracht, das kann ich so schon sagen. Naja. Ob sie ihre Challenge schaffen, das hören wir natürlich. Nachher noch hier bei uns Laura und Kim auf Wohnmobiltour durch NRW. Und morgen besuche ich die beiden und sende live aus ihrem Wohnmobil.
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1: Wettermäßig sieht es erstmal gar nicht so schlecht aus. Zwar sind noch ein paar Wolken unterwegs, aber es wird jetzt häufiger locker am Himmel. So kommt dann auch mal die Sonne wieder raus. Das Maximum liegt bei 23 Grad. Morgen geht es hoch auf 26 Grad. Dazu gibt es etwas mehr Sonne. Samstag ist ebenfalls noch okay. Am Sonntag kommt wieder mehr Regen zu uns.
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1: Und das sind die längsten Staus. Alles ab 12 Minuten Wartezeit. A1 Dortmund-Münster zwischen Ascheberg und Münster-Hiltrup 2 Kilometer 17 Minuten. A3 Köln-Oberhausen zwischen Duisburg-Wedau und Oberhausen-Dierich 3 Kilometer 15 Minuten. A4 Olpe-Köln zwischen Overath und Untereschbach 2 Kilometer 12 Minuten. Die A4 Köln-Aachen zwischen Elnsdorf und Merzenich 4 Kilometer 15 Minuten. Und auf der A45 Gießen-Aschaffenburg zwischen Gießen-Lütze, Linden und Münzenberg 5 Kilometer 1 Stunde. Allen unterwegs gute Fahrt.
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1: Na, dann haben wir es ja jetzt auch noch fast schriftlich. Ja, morgen um 11 Uhr wird es eine Pressekonferenz des DFB geben. Worum es da wohl gehen wird? Keine Ahnung. Vielleicht um Jürgen Klopp als Bundestrainer?
2: Naja.
1: Wir sind für euch dabei auf jeden Fall, das kann ich schon sagen.

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0: So, wo ist der schönste Strand? Wie komme ich zum Kolosseum? Und wo bekomme ich in Thailand ein Essen, das mich nicht komplett aus den Latschen brennt?
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0: Für solche Urlaubsfragen haben immer mehr Reiseziele inzwischen eigene KI-Assistenten entwickelt. Die beantworten rund um die Uhr Fragen, geben Tipps und haben teilweise sogar eine ziemlich eigene Persönlichkeit. Kollege Leo Arigi, wen trifft man da so?
2: Zum Beispiel Tatai in Thailand. Das ist so ein comichaft aussehender Kobold, der auf so einem Hoverboard schwebt. Beantwortet die rund um die Uhr Fragen zu Stränden, Tempeln oder Restaurants. Und das auch auf Deutsch, muss man dazu sagen. Tatai ist dabei ausgesprochen freundlich. Selbst wer wissen möchte, wo er in Thailand möglichst wenig scharf essen kann, bekommt geduldig Vorschläge. Nur bei politischen Fragen ist Schluss. Da erklärt die KI ziemlich höflich, dafür bin ich nicht zuständig.
0: Ja, und wie schlagen sich diese KI-Helfer bei Fragen, bei denen man als Tourist vielleicht auch mal so ins Fettnäpfchen treten kann? Ja,
2: erstaunlich diplomatisch. Rom hat zum Beispiel die KI-Assistentin Julia. Die haben wir gefragt, darf man in Rom eigentlich Pizza Hawaii bestellen? Für viele Italiener ja mindestens mal kulinarisch schwierig. Julia bleibt aber entspannt. Sie sagt sinngemäß, in traditionellen Pizzerien ist es eher unüblich, aber möglicherweise gibt es Lokale, die sowas anbieten. Und schämen müsse man sich dafür auf jeden Fall nicht. Niemand wird dich dafür verurteilen, sagt sie, für eine virtuelle Römerin, also bemerkenswert versöhnlich.
0: Ja, und ich glaube nicht, dass sie recht hat, dass das bei Italienern gern gesehen wird, dass man da eine Pizza Hawaii bestellt. Mein persönlicher Favorit ist vermutlich der Koala.
2: Der trägt den Namen Bungee und kommt aus Queensland in Australien. Grünes Hemd, lockerer Australier-Ton, Begrüßung mit G'day, Mate. Er versteht sogar deutsche Fragen, antwortet aber konsequent auf Englisch. Allerdings sollte man seinen Reisetipps nicht immer komplett blind vertrauen. Gerade bei den riesigen Entfernungen in Australien kann so eine KI schon mal ein bisschen optimistisch werden. Bungee selbst warnt sogar davor, das, was er sagt, nochmal zu überprüfen.
0: Ja, wahrscheinlich grundsätzlich keine schlechte Idee bei KI im Urlaub, oder?
2: Nee, wie schlecht das sonst enden kann, hat sich Anfang des Jahres in Tasmanien gezeigt. Da hat ein Reiseportal mit Hilfe von KI wunderschöne Thermalquellen beschrieben. Touristen sind tatsächlich hingefahren. Kleines Problem, diese Thermalquellen, die existieren überhaupt nicht. Der Betreiber hat danach selbst eingeräumt, die KI hat es komplett vermasselt. Also KI als Reiseführer gerne, aber vielleicht einmal kurz Maps aufmachen, bevor man 3 Stunden für eine heiße Quelle fährt, die sich der Computer gestern Nachmittag ausgedacht hat.
0: Ich finde ja immer noch diese klassischen Bücher, also diese Reiseführer, die du so in der Buchhandlung bekommst, die finde ich auch ganz schön. Und meistens haben die sogar recht und alles stimmt da, was da drin steht.
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1: Mit Sarah Heinz, guten Tag. Google hat wieder einmal Stress mit der Europäischen Union. Die EU-Kommission hat den US-Konzern zu einer Strafe von 890 Millionen Euro verdonnert. Es geht demnach um Wettbewerbsverstöße. Christian Böder aus dem News-Team. Abgestraft wird Google unter anderem ja, weil das Unternehmen seine eigenen Dienste bei Suchanfragen bevorzugt.
2: Genau, die EU hat damit ein Problem, denn bei uns gibt es ein Gesetz, das sagt, große oder einflussreiche Digitalunternehmen müssen die Dienste von Drittanbietern genauso behandeln wie die eigenen. Dadurch soll es mehr Wettbewerb im Online-Bereich geben. Andere Unternehmen sollen die Möglichkeit bekommen, Innovationen voranzutreiben, sagt EU-Digitalkommissarin Henna Virkkunen. Google hat aber dagegen verstoßen und die eigenen Suchmaschinen etwa bei Anfragen nach Shopping, Hotels oder Sportergebnissen bevorzugt. Strafe muss Google außerdem zahlen, weil es App-Entwicklern verbietet, Kunden kostenlose oder günstigere Angebote zu zeigen, die nicht über den Google Play Store zu bekommen sind.
1: 890 Millionen Euro sind für uns Normalbürgerinnen und Bürger ja eine enorme Summe.
2: Richtig, aber Technologieriesen wie der Google-Mutterkonzern Alphabet zahlen solche Strafen salopp gesagt aus der Portokasse. Allein im zweiten Quartal hat Alphabet 104 Milliarden Euro Umsatz und 98 Milliarden Euro Gewinn gemacht. In beiden Fällen ein enormer Sprung nach oben. Vor allem boomt laut Unternehmen das Cloud-Geschäft. Grund dafür ist Googles hauseigene KI Gemini, die immer weiter wächst. Und weil KI gerade von Unternehmen stark nachgefragt wird, will Alphabet noch in diesem Jahr bis über 175 Milliarden Euro in die Entwicklung reinstecken. Trotz solcher Schocknachrichten wie zuletzt vom Entwickler OpenAI, wo zwei KIs sich selbstständig gemacht und eine Online-Plattform angegriffen hatten.
1: Danke, Christian. Mehr Meldungen jetzt kurz und kompakt. Durch den Iran-Krieg geht es mit den Öl- und damit auch mit den Spritpreisen wieder nach oben. Laut dem ADAC ist Diesel im Vergleich zur Vorwoche um fast 10 Cent teurer geworden, der Liter Super E10 um knapp 6 Cent. Deswegen wird die Forderung nach einem Spritpreisdeckel wieder lauter. Der deutsche Batteriehersteller Varta steht offenbar kurz vor der Zerschlagung. Eine Gläubigergruppe will unter anderem das Geschäft mit Haushaltsbatterien aus dem Unternehmen rauslösen. In den letzten zwei Jahren hatte Varta sich neu aufgestellt, um eine Insolvenz zu vermeiden. Bisher fehlen aber Geldgeber. Morgen Vormittag könnte der DFB Jürgen Klopp als neuen Bundestrainer verkünden. Kurz vor der angekündigten Pressekonferenz sollen noch Gesellschafter und Aufsichtsrat zusammenkommen, um den Vertrag abzusegnen. Der soll wohl bis 2030 gelten. Und wir bleiben beim Thema Fußball. Der Fall der roten Karte gegen den Stürmer Balogun bei der WM ist noch nicht erledigt. Norwegens Fußballverband hat jetzt eine formelle Beschwerde bei der FIFA angekündigt. Man wolle die Einmischung von US-Präsident Trump nicht ignorieren, heißt es. Nach einer roten Karte gegen den amerikanischen Topstürmer Balogun hatte Trump den FIFA-Chef Infantino angerufen und darum gebeten, die rote Karte und die damit verbundene Sperre zurückzunehmen. Ein Tag später ist genau das passiert. Infantino behauptet bis heute, der Fall sei regulär von den zuständigen Gremien überprüft worden. Beweise hat er nicht. Und das waren die Nachrichten mit Sarah Heinz.
3: Das Wetter. Im Tagesverlauf Sonne und Wolken im Wechsel. Regen ist die Ausnahme und bis 23 Grad sind heute drin. Morgen insgesamt noch mal ein bisschen freundlicher als heute. Und dann wird es auch wieder ein bisschen wärmer. Bis zu 26 Grad gibt es zum Start ins Wochenende.
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3: 14 Uhr ist durch und die A45 Gießen-Aschaffenburg ist zwischen dem Gießener Südkreuz und dem Gambacher Kreuz aktuell gesperrt. Dort gab es einen Unfall. Ihr verliert da aktuell eine Stunde. 4 Kilometer Stau zwischen Gießen, Lützlinden und dem Gambacher Kreuz. Ab 15 Minuten dann noch die A1 Dortmund-Münster zwischen Hamberg-Ham und Münster-Hiltrup, aktuell 5 Kilometer 30 Minuten und die A3 Köln-Oberhausen zwischen Duisburg-Weda und Oberhausen-Lierich 5 Kilometer 19 Minuten. Allen unterwegs eine gute Fahrt und kommt gut an.
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3: Hallo zusammen, Robert Jantz ist hier und da haben wir schon wieder Donnerstagnachmittag. Wahnsinn. Heute und morgen machen wir uns noch mal ein paar entspannte Stunden hier und heute und morgen auch noch mit dabei Laura und Kim. Die waren bis eben im Eifelcamp. Jetzt geht's weiter zum nächsten Campingplatz. Wie ist es bei euch?
4: Wir sind on the road again.
5: Hallo, wir sind losgefahren.
4: Genau, stecken gerade auf der Autobahn und sind ein bisschen traurig, dass wir weg müssen.
5: Ja, es war wirklich sehr schön und am süßesten fand ich, wie unsere Nachbarn uns noch gewunken haben, als wir mit dem Camper runtergefahren sind. Da dachte ich auch so, oh je, die waren mega herzig. Wir melden uns gleich wieder.
3: Sehr gut, da werden wir auf jeden Fall uns im Laufe des Nachmittags nochmal so ein Update gönnen. Wir starten jetzt rein mit Musik von Michael Schulte, 5 a.m.

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0: Jennifer Lopez und David Guetta waren das mit Save Me Tonight. Meine Kolleginnen Laura und Kim, die checken in dieser Woche schöne Campingplätze bei uns in NRW aus. In diesem Moment sind sie schon unterwegs zum nächsten Campingplatz und das hat auch unser Atze mitbekommen. Atze Schröder, der ist ja auch begeisterter Comedy-Camp-Camper. Von Anfang an dabei und auch in diesem Herbst wieder mit uns auf Tour. Ihr könnt euch euren Platz im Camp sichern, online auf unserer Homepage, da gibt es die Tickets. Und Atze, der campt jetzt hier schon mal ein bisschen vor.
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3: Ja, nee, ist klar. Camping wird ja immer beliebter. Selbst ich habe mich schon mit dem Gedanken getragen, wenn ich nächste Woche im Bayerischen Hof in München übernachte, in der Thomas-Gottschalk-Suite ein Zelt aufzuschlagen. Weil Camping ist einfach voll im Trend. Mein Papa hat ja immer gesagt, Camping heißt, die eigene Verwahrlosung und unkontrolliertes Daydrinking als Urlaub zu begreifen. Ja, nee, ist klar. Und Ravioli aus der Dose sind dann Dolce Vita auf dem Esbit-Kocher. Ja, aber irgendwann muss es doch an sich haben, wenn man morgens ohne funktionierende Toilette, von Mücken zerstochen und mit einer Mundfäule, die jeden Waschbären verjagt, zur Nachbarparzelle rüberblökt. Moin Güter, du alten Heckenpenner. Gut geschnarcht heute Nacht, wa? Mann. Das kannst du nur mit dem Bier wieder gut machen. Tja, und was sagt Günther dann? Ich war das doch gar nicht. Das war meine Inge. Ich war beim Nachtangeln. So, und das sind sie, die schönen Geschichten vom Campingplatz. Pure Campingromantik. Der eine geht nachts angeln, der andere kümmert sich so lange um die Inge. Ja, man hilft sich gegenseitig. Solidarität unter Campern. Ja, da wird der Hering mehrfach verwendet.
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1: Um 14:30 mit Sebastian Kaiser. In unserer Region fehlen altersgerechte Wohnungen. Das zeigt eine Studie des Pestel-Instituts. Demnach sind von fast 170.000 Wohnungen im Ennepe-Ruhr-Kreis nur etwas mehr als 8.000 so gebaut, dass ältere Menschen darin gut klarkommen. Und das, obwohl hier in den nächsten Jahren über 50.000 Babyboomer in Rente gehen. Als nicht altersgerecht gelten Wohnungen, die zum Beispiel zu kleine Hausflure, Küchen oder Bäder haben, was für Menschen im Rollstuhl problematisch ist. Der Bundesverband Deutscher Baustofffachhandel hatte die Untersuchung in Auftrag gegeben. Zur internationalen Gartenausstellung im Ruhrgebiet nächstes Jahr läuft schon jetzt ein Balkonwettbewerb. Darauf hat die Stadt Witten hingewiesen. Gesucht werden besondere Balkongestaltungen in drei Kategorien: Pottgeselligkeit, kreative Köpfe und Öko-Pionierinnen und Pioniere. Der Wettbewerb läuft bis Ende August und als Gewinne gibt es IGA-Dauerkarten und Gutscheine. Die Bewerbungen sind über ein Online-Formular möglich. Alle Infos bekommt ihr über radioenneperuhr.de. In diesem Jahr hat es in Herdecke schon 5 illegale Müllkippen gegeben, unter anderem am Ahlenberg. Alte Reifen, Sperrmüll oder Hausmüll, solcher Abfall landet oft einfach im Wald oder am Straßenrand. Das Aufräumen ist teuer, die Einsätze des Baubetriebshofes kosten jeweils zwischen 500 und 1000 Euro. Die Stadt Herdecke weist darauf hin, dass illegale Müllkippen eine Ordnungswidrigkeit darstellen und dass es dafür Bußgelder gibt. Wer Sperrmüll oder Elektrogeräte loswerden will, soll dafür die Annahmestelle an der Nierfeldstraße nutzen. Das waren die Nachrichten mit Sebastian Kaiser. Das Radio Ennepe Ruhr Wetter. In Hattingen haben wir 21 Grad, in Ennepetal messen wir aktuell 20 Grad. Die Bewölkung nimmt zum Abend immer weiter ab. Morgen bekommen wir mehr Sonnenschein als heute, vor allem am Nachmittag. Dann wird es um die 22 Grad warm. Der Samstag wird noch sonniger und bis zu 27 Grad warm. Der Sonntag ist überwiegend grau und in der zweiten Tageshälfte ist Regen möglich. Für die Natur wäre das dringend nötig. Und jetzt der Radio Ennepe Ruhr Verkehr. A43 Richtung Recklinghausen, zwischen Kreuz Bochum und Herne Eickel 3 Kilometer stockender Verkehr plus 5 Minuten. Und A45 Richtung Dortmund, zwischen Kreuz Hagen und Westhofener Kreuz 4 Kilometer Stau plus 10 Minuten.
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3: Einen schönen Nachmittag wünsche ich euch. Laura und Kim sind in dieser Woche unterwegs mit dem Camper und wir sind quasi alle live mit dabei bei diesem Roadtrip von den beiden. Gerade sind die schon auf dem Weg zum nächsten Campingplatz und bei jeder Autofahrt, ihr kennt das bestimmt, da gibt es diesen einen Menschen, oder ihr kennt diesen einen Menschen bestimmt auch gerade, wenn ich das jetzt erzähle, der braucht keinen Navi. Nein, der kennt jede Abkürzung, einfach Mr. Know-It-All. Und den hören wir jetzt. Hier ist Teddy Swims.

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0: Jason Derulo habe ich euch gespielt mit Want to Want Me. Und wer sagt nach Daniel Craig diesen Satz hier?
1: Mein Name ist Bond, James Bond.
0: Noch wissen wir das ja nicht, aber es gibt einen heißen Kandidaten, also heiß im Sinne von die Gerüchteküche brodelt, und das ist, nein, nicht Jürgen Klopp, Callum Turner, der Ehemann von Dua Lipa.
2: Sieht aus, als ob mich das interessiert?
0: Ja, kein Grund, jetzt hier so zickig zu werden. Aber ob der die Lizenz zum Töten bekommt, das ist noch streng geheim. Aber ich habe jetzt hier die Lizenz, den nächsten Song zu spielen. Und wie es der Zufall will, ist das Dua Lipa, Houdini.
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1: Mit Sarah Heinz, guten Tag. Es ist eine Spirale, die schon seit Tagen anhält. Die USA attackieren Ziele im Iran, die iranischen Revolutionsgarden schlagen zurück und die Ölpreise steigen. Und das spüren wir auch an den Zapfsäulen. Deswegen werden immer wieder Rufe laut, die Spritpreise zu deckeln, wie jetzt aus den Reihen der SPD. Mehr dazu hat Christian Böder.
2: Eigentlich hatte Bundeswirtschaftsministerin Reiche schon gestern die Debatte um weitere Entlastungen bei den Spritpreisen beenden wollen. Maßnahmen wie zuletzt der Tankrabatt kosten den Staat Milliarden. Die sind laut Reiche im Bundeshaushalt einfach nicht mehr drin. Ausgerechnet der Koalitionspartner heizt die Debatte aber weiter an. Der wirtschaftspolitische Sprecher der SPD-Bundestagsfraktion Roloff sagte der deutschen Presseagentur, der Spritmarkt funktioniere nicht mehr so, wie ein funktionierender Wettbewerb es tun sollte. Die Preise an den Tankstellen reagierten schnell nach oben, aber viel zu langsam nach unten, sagte er. Er verwies, wie schon andere Politiker in den vergangenen Wochen zuvor, auf unseren Nachbarn Luxemburg. Dort gibt es einen gesetzlich festgelegten Maximalpreis für Benzin, Diesel und Heizöl. SPD-Fraktionsvize Zorn haut in die gleiche Kerbe. Wo der Markt nicht funktioniert, sollte der Staat eingreifen, sagte er bei NTV. Auch in Frankreich explodieren die Spritpreise. Die Regierung in Paris hat deshalb den Energiekonzern Total zu einem Spritpreisdeckel aufgefordert und der macht mit. Ab sofort kostet Benzin maximal knapp 2 Euro und Diesel maximal 2,25 Euro an allen 3.300 Tankstellen von Total.
1: Danke, Christian. Noch mehr Meldungen sind das im Überblick. Nachdem die USA und Saudi-Arabien ein Abkommen zum gemeinsamen Aufbau eines Atomprogramms abgeschlossen haben, gibt es jetzt eine überraschende Wendung. Laut US-Präsident Trump greife der Deal erst, wenn sich die Beziehungen zwischen Saudi-Arabien und Israel normalisieren. Dafür soll Saudi-Arabien einem entsprechenden US-Abkommen beitreten. NRW will für mehr Sicherheit rund um Fußballspiele sorgen. Die Polizei und 16 Fußballclubs aus NRW haben heute eine Vereinbarung unterschrieben, um an den Spielstätten enger zusammenzuarbeiten. Laut NRW-Innenminister Reul könnte das die Polizei entlasten. Wegen heftiger Waldbrände wurden in Südfrankreich inzwischen fast 20.000 Menschen evakuiert. Betroffen sind laut offizieller Angaben vor allem Ferienzentren und Campingplätze in der Nähe der Stadt Bordeaux. Bisher sei aber niemand verletzt worden. Seit Jahren schon sieht die Lage in vielen Tierheimen bundesweit schlecht aus. Immer mehr Tiere brauchen Hilfe, oft fehlen aber die finanziellen Mittel, um alle Kosten zu stemmen, zum Beispiel für Versorgung und Personal. Der Deutsche Tierschutzbund hat sich deswegen über die Bundesregierung beschwert. Laut Verbandspräsident Schröder können die Tierheime ihre Aufgaben ohne finanzielle Hilfe kaum noch bewältigen. Seit 20 Jahren sei der Tierschutz als Staatsziel im Grundgesetz verankert und trotzdem werde er weiter vernachlässigt. Im Mai hatte der Tierschutzbund gegen die Bundesregierung geklagt. So soll gerichtlich geklärt werden, ob der Bund auch den praktischen Tierschutz finanziell unterstützen muss. Die Zuständigkeit liegt eigentlich bei Ländern und Kommunen. Ohne Geld können sie aber wenig tun. Und das waren die Nachrichten mit Sarah Heinz.
3: Das Wetter. Gerade wechseln sich sonnige Abschnitte mit Wolken ab. In den nächsten Stunden bleibt es auch eigentlich genauso und auch die meiste Zeit trocken. Die Höchstwerte liegen bei bis zu 23 Grad. Morgen gibt es ein bisschen mehr Sonne und auch wärmere Temperaturen, dann bis 26 Grad in der Spitze.
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3: 15 Uhr ist durch und der Unfall auf der A45 Gießen-Aschaffenburg, der macht immer noch Probleme. Die Autobahn ist dort weiter gesperrt. Aktuell haben wir da 2 Kilometer Stau zwischen Gießen, Lützelinden und Münzenberg. Aktuell macht das eine Stunde plus. Dann ab 15 Minuten noch 2 Meldungen. Die A1 Dortmund-Münster zwischen Ascheberg und Münster-Hiltrup. 5 Kilometer 35 Minuten plus und 20 Minuten länger dauert es auf der A40 Duisburg-Essen zwischen Mülheim-Heißen und Essen-Holsterhausen. Aktuell 4 Kilometer Stau. Allen unterwegs eine gute Fahrt und kommt gut an.
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3: Warum verfliegt die Zeit immer so, wenn irgendwas Schönes? Warum ist das Wochenende noch nicht da? Und warum stellt Shawn Mendes gleich 3-mal hintereinander die gleiche Frage? Robert Jantz ist hier und ich kann euch das alles nicht beantworten. Aber vielleicht ist die Antwort ja versteckt in Shawn Mendes' Why, Why, Why.

0: Musik von Tiffany Harris geht's hier durch den Nachmittag. So, jetzt mal Hand aufs Herz. Was ist so die peinlichste Frage, die ihr mal ChatGPT und so gestellt habt? Also ist wirklich egal was. Ihr müsst euch da nicht schämen für, ne? Ihr seid da nicht allein. Es gibt wahrscheinlich keine Frage, die eine KI irgendwie noch nicht gelesen hat. Besonders bei unangenehmen Anliegen und Fragen wird KI nämlich gerne benutzt. Natascha Windmark, hallo.
1: Hallo.
0: Zum Beispiel auch, um sich so Beziehungstipps zu holen. Mhm. Das machen gar nicht so wenige, ne?
1: Ja, es gibt dazu eine neue repräsentative Studie der Krankenkasse Pronova BKK. Mhm. Und die hat sich mal angeschaut, wie wir KI so im Alltag nutzen. Und die Studie zeigt, dass schon knapp 40% der deutschen KI-Chatbots Fragen zu ihrer Beziehung gestellt haben. Und der Hauptgrund dafür, sie können mit der KI offener über ihre Probleme sprechen als mit der eigenen Partnerin oder dem eigenen Partner. Das sagen 44% der Männer und 33% der Frauen.
0: Das sind ja recht viele, ne? Mhm. Aber ich kann es so ein bisschen verstehen, also man schämt sich von der KI einfach nicht so, ne? Also da fragst du einfach.
1: Ja, und einige, die können sich tatsächlich auch noch ein bisschen mehr mit einer KI vorstellen, so möchte ich es mal sagen. Immerhin 22% der Deutschen würden nämlich eine erotische oder romantische Beziehung zu einer KI führen.
0: Natascha, also richtig daten mit dies, das, Ananas.
1: Ja, also wie man das mit so einer KI beziehungstechnisch alles anstellt bzw. umsetzen kann, weiß ich jetzt nicht so genau.
0: Ich auch nicht.
1: Wahrscheinlich läuft da einfach sehr viel über Kommunikation, könnte ich mir vorstellen. Aber gerade die junge Generation, die Gen Z, die ist dafür sehr offen, zeigt die Studie. Mhm. Und fast jeder Dritte glaubt sogar, dass solche Beziehungen in Zukunft auch gesellschaftlich genauso akzeptiert und normal sein könnten wie Beziehungen zwischen Menschen.
0: Ich weiß ja nicht. Ne? Gestern gab es ja noch hier die Meldung, hast du auch mitbekommen, ne? Dass KI sich so langsam selbstständig macht, dieser Hackerangriff einer KI von OpenAI. Mir geht das alles zu schnell. Nachher, keine Ahnung, schreibt dann die KI plötzlich die WhatsApp von alleine, ohne dass man eingewilligt hat oder so.
1: Oh Gott, schrecklich.
0: Ja.
1: Dann lieber ein Partner, der die WhatsApp liest. Ne?
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1: Um 15:30 mit Sebastian Kaiser. In unserer Region fehlen altersgerechte Wohnungen. Das zeigt eine Studie des Pestel-Instituts. Demnach sind von fast 170.000 Wohnungen im Ennepe-Ruhr-Kreis nur etwas mehr als 8.000 so gebaut, dass ältere Menschen darin gut klarkommen. Und das, obwohl hier in den nächsten Jahren über 50.000 Babyboomer in Rente gehen. Als nicht altersgerecht gelten Wohnungen, die zum Beispiel zu kleine Hausflure, Küchen oder Bäder haben, was für Menschen im Rollstuhl problematisch ist. Der Bundesverband Deutscher Baustofffachhandel hatte die Untersuchung in Auftrag gegeben. Zur internationalen Gartenausstellung im Ruhrgebiet nächstes Jahr läuft schon jetzt ein Balkonwettbewerb. Darauf hat die Stadt Witten hingewiesen. Gesucht werden besondere Balkongestaltungen in drei Kategorien: Pottgeselligkeit, kreative Köpfe und Öko-Pionierinnen und Pioniere. Der Wettbewerb läuft bis Ende August und als Gewinne gibt es IGA-Dauerkarten und Gutscheine. Die Bewerbungen sind über ein Online-Formular möglich. Alle Infos bekommt ihr über radioennepe-ruhr.de. In diesem Jahr hat es in Herdecke schon 5 illegale Müllkippen gegeben, unter anderem am Ahlenberg. Alte Reifen, Sperrmüll oder Hausmüll, solcher Abfall landet oft einfach im Wald oder am Straßenrand. Das Aufräumen ist teuer, die Einsätze des Baubetriebshofes kosten jeweils zwischen 500 und 1000 Euro. Die Stadt Herdecke weist darauf hin, dass illegale Müllkippen eine Ordnungswidrigkeit darstellen und dass es dafür Bußgelder gibt. Wer Sperrmüll oder Elektrogeräte loswerden will, soll dafür die Annahmestelle an der Nierfeldstraße nutzen. Das waren die Nachrichten mit Sebastian Kaiser. Das Radio Ennepe Ruhr Wetter. In Wetter ist es 21 Grad warm, in Gevelsberg 22. Die Bewölkung nimmt zum Abend immer weiter ab. Morgen bekommen wir mehr Sonnenschein als heute, vor allem am Nachmittag. Dann wird es um die 22 Grad warm. Der Samstag wird noch sonniger und bis zu 27 Grad warm. Der Sonntag ist überwiegend grau und in der zweiten Tageshälfte ist Regen möglich. Für die Natur wäre das dringend nötig. Und jetzt der Radio Ennepe Ruhr Verkehr. A43 Richtung Recklinghausen, zwischen Kreuz Bochum und Bochum 1 Kilometer stockender Verkehr. A45 Richtung Dortmund, zwischen Kreuz Hagen und Westhofener Kreuz 4 Kilometer Stau plus 10 Minuten. Und A46 Richtung Kreuz Wuppertal Nord, zwischen Wuppertal-Katernberg und Wuppertal-Wichlinghausen 2 Kilometer stockend. Gute Fahrt.
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2: Robert Janz ist hier. Einen schönen Nachmittag wünsche ich euch und wir drehen die Uhr jetzt mal zurück. Ins Jahr, guck ich mal auf die Uhr, 1999, so genau, was ist da passiert? Blondie melden sich nach langer Pause zurück und landen mit Maria direkt auf Platz 1 in Großbritannien. Und das Geile ist, der Song klingt immer noch, also überhaupt nicht eingestaubt. Eins fehlt aber noch, jetzt Schlagzeug. So, danke, jetzt geht's.

0: Hi bei Radio Ende Ruhr. Ja, da ist die erste Ferienwoche schon fast wieder rum. Ne? Morgen geht's ins Wochenende. Und damit ihr das richtig genießen könnt, habe ich natürlich die besten Freizeittipps für euch. Außerdem spielen wir unseren Song Battle. Heißt, ihr entscheidet wieder, mit welcher Musik wir ins Wochenende starten. Und das wird ja nochmal richtig sommerlich. Ich freue mich drauf, wenn ihr dabei seid. Von 6 bis 10 bin ich für euch on air. Und ich würde sagen, dann haben wir ein Date, oder? Bis morgen. Ciao, ciao. Macht's gut.
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0: voraussichtlich die 30-Grad-Marke. Das hilft meinen Kolleginnen Laura und Kim gerade herzlich wenig. Die sind im Wohnmobil unterwegs, in dieser Woche schon die ganze Woche, zu den besten Campingplätzen in NRW. Vom Eifelcamp aus fahren sie heute in den Norden von NRW. Hey, ihr beiden, wie ist denn die Lage?
1: Hallöchen!
2: Stau, Stau, Stau, Stau, Stau.
1: Ja, das beschreibt es gerade sehr gut. Wir stehen im Stau auf dem Weg zum nächsten Campingplatz. Laura, es geht in den Heidewald.
2: Ja, und ich freue mich da schon drauf, weil ich war da nämlich noch nie. Und du hast mir, was hast du mir eben gesagt? Was kriege ich?
1: Vielleicht ein Whirlpool und eine Sauna.
2: Also vielleicht, weil die haben da Plätze mit Whirlpool und Sauna. Und vielleicht kriegen wir einen davon. Und wenn nicht, dann bin ich richtig unleidlich und schlecht gelaunt.
1: Oh. So. Um Gottes Willen. Wir überstehen jetzt erstmal den Stau. Wir können ja, keine Ahnung, was kann man gut im Stau spielen?
2: Nummernschild raten.
1: Oh ja.
2: Da ist Wuppertal. Und da ist Köln. Ich habe gewonnen.
1: Das ist Wilhelmshaven. Bis später.
0: Bis später. Ja, dann gute Fahrt erstmal. Ich drücke die Daumen für den Pool und wir hören uns später.

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1: Mit Sarah Heinz, guten Tag. Das Wohnen in NRW wird immer teurer und das nicht nur wegen der Miete oder der Grundsteuer. Auch für Müllabfuhr und Abwasser müssen viele Haushalte 2026 deutlich mehr bezahlen. Das zeigt der neue Gebührenvergleich des Bundes der Steuerzahler NRW. Vor allem beim Abwasser steigen die Kosten oft viel stärker als die Inflation und je nach Wohnort können die Unterschiede enorm sein. Mehr Infos hat Rosena Sjandi aus dem Landtagsstudio.
2: Für einen Musterhaushalt mit 4 Personen steigen die Abwassergebühren in NRW im Schnitt auf rund 880 Euro im Jahr. Das sind fast 5% mehr als im Vorjahr und unterm Strich damit mehr als doppelt so viel wie die aktuelle Inflation. Rick Steinheuer vom Bund der Steuerzahler nannte das vorhin in Düsseldorf eine bedenkliche Entwicklung und er war damit noch diplomatisch.
3: Diese Entwicklung zeigt, die hohen Gebühren werden zunehmend zum Normalfall.
2: Tatsächlich sind auch die Unterschiede je nach Wohnort weiterhin riesig. In Regen zahlt der Musterhaushalt gut 330 Euro im Jahr für Abwasser. In Monschau dagegen mehr als 1.800 Euro. Auch die Müllgebühren steigen landesweit weiter, im Schnitt um rund 4%. Der Bund der Steuerzahler fordert deshalb, dass Kommunen ihre Spielräume bei der Gebührenberechnung stärker nutzen, und zwar im Sinne von uns Steuerzahlern.
1: Danke, José. Mehr wichtige Meldungen hört ihr jetzt in der Zusammenfassung. Die EU-Kommission in Brüssel hat den US-Konzern Google wieder zu einer Geldstrafe verdonnert. 890 Millionen Euro sind demnach fällig. Als Grund gibt die Kommission an, dass Google sich nicht an das Wettbewerbsrecht gehalten und zum Beispiel die eigenen Suchmaschinen bei Anfragen bevorzugt haben soll. Immer mehr Menschen landen wegen Cannabis im Krankenhaus. Seit der Legalisierung vor 2 Jahren hat es laut einem Fachbericht mehr akute Vergiftungen und Psychosen durch Cannabiskonsum gegeben. Der Anstieg sei aber nicht alarmierend, er würde immer noch im einstelligen Prozentbereich liegen, so die Experten. Im Ruhrgebiet wird heute wieder eine der wichtigsten Autobahnen gesperrt, die A40 zwischen Mülheim-Winkhausen und dem Dreieck Essen-Ost. Dort soll Flüsterasphalt eingebaut werden. Knapp eine Woche lang soll die Autobahn dann voll gesperrt sein. Bei der letzten Sperrung vor gut einem Monat hat es auf den Umleitungsstrecken teils lange Staus gegeben. In NRWs Fußballstadien soll künftig für mehr Sicherheit gesorgt werden. Dazu haben die Polizei und 16 Fußballclubs aus NRW heute eine Vereinbarung unterzeichnet für sogenannte Stadionallianzen. So soll die Polizei entlastet werden, indem sie enger mit den Fans zusammenarbeitet. Konkret geht es darum, die Fans mehr in die Planung rund um Fußballspiele einzubeziehen, zum Beispiel mit Blick auf Sicherheitskonzepte oder Anreisewege. Auch die Einlasskontrollen sollen verbessert werden. NRW-Innenminister Reul sagte zu der Vereinbarung, Fußball solle in sicheren Stadien stattfinden und Freude machen, ohne Gewalt und Pyrotechnik. Und das waren die Nachrichten mit Sarah Heinz.
4: Das Wetter. Am späten Nachmittag zeigt sich das Wetter mit Sonne und Wolken im Wechsel. Bis zum Abend bleibt es die meiste Zeit trocken. Nur ganz vereinzelt können mal ein paar Tropfen runterkommen. Heute bis 23 Grad. Morgen wird es etwas sonniger und wärmer, dann mit bis zu 26 Grad.
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4: 16 Uhr ist durch. Ab 15 Minuten haben wir die A3 Köln-Oberhausen zwischen dem Kreuz Breitscheid und Oberhausen-Lierich. 5 Kilometer 19 Minuten plus. 55 Minuten obendrauf auf der A31 Oberhausen-Gronau zwischen Borken und Gescher-Coesfeld 3 Kilometer. A31 Gronau-Oberhausen zwischen Heeg und Gescher-Coesfeld 2 Kilometer. Eine Stunde kommt da oben drauf. Dann die A45 Gießen-Aschaffenburg zwischen dem Gießener Südkreuz und dem Gambacher Kreuz 6 Kilometer 20 Minuten Zeitverlust und 17 Minuten plus auf der A57 Köln-Nimwegen zwischen dem Kreuz Meerbusch und dem Kreuz Kamp-Lindfort 7 Kilometer Stau. Allen unterwegs eine gute Fahrt und kommt gut an.
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4: Robert Jantz ist hier. Wir machen uns gemeinsam ganz entspannt hier einen schönen Donnerstagnachmittag. Und ordinary heißt ja gewöhnlich, aber bei dem Mann, der dieses Wort gleich über die Lippen bringt, Alex Warren, da passt dieses Wort eigentlich überhaupt nicht. Denn dieser Song hat ihn endgültig zum internationalen Star gemacht. Und schon Ende August kommt auch sein nächstes Album raus. Wild Child heißt das. Freuen wir uns. Bis dahin hören wir jetzt seine schon bekannte Musik. Hier ist er mit Ordinary.

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0: Lady Gaga und Bruno Mars waren das mit A Die With A Smile. Wir sprechen diese Woche ja viel übers Camping. Ne? Und Laura hat das eben erzählt bei mir in der Sendung hier. Ne? Sie ist ja gerade unterwegs, zusammen mit Kim von Campingplatz zu Campingplatz. Und jetzt beim neuen Campingplatz, da hofft sie ja, dass da auch ein Pool am Start ist. Ich hoffe nur für sie, dass dann nicht Bademeister Schalupke da am Beckenrand steht.
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3: Ich habe so einen Mecker-Opi, Opa Heinrich, ich nenne ihn eure Renitenz. Der kommt jeden Tag und drückt mir irgendeinen blöden Spruch rein. Sommertag, 3000 Leute im Freibad, da steht er neben mir und sagt, so wie Sie hier arbeiten, möchte ich gerne mal Urlaub machen. Was machen Sie eigentlich den ganzen Tag, Schalupke, außer Kacheln zählen? Ich sag, ich bereite mich schon mal innerlich auf meinen Urlaub vor. Und, wo geht's hin? Ich sag, nach Baden-Baden. Ja, wo soll es denn sonst hingehen, ne? Was wollen Sie denn in Baden-Baden? Ich sag, Kacheln zählen.
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1: Um 16:30 mit Sebastian Kaiser. In unserer Region fehlen altersgerechte Wohnungen. Das zeigt eine Studie des Pestel-Instituts. Demnach sind von fast 170.000 Wohnungen im Ennepe-Ruhr-Kreis nur etwas mehr als 8.000 so gebaut, dass ältere Menschen darin gut klarkommen. Und das, obwohl hier in den nächsten Jahren über 50.000 Babyboomer in Rente gehen. Als nicht altersgerecht gelten Wohnungen, die zum Beispiel zu kleine Hausflure, Küchen oder Bäder haben, was für Menschen im Rollstuhl problematisch ist. Der Bundesverband Deutscher Baustofffachhandel hatte die Untersuchung in Auftrag gegeben. Zur internationalen Gartenausstellung im Ruhrgebiet nächstes Jahr läuft schon jetzt ein Balkonwettbewerb. Darauf hat die Stadt Witten hingewiesen. Gesucht werden besondere Balkongestaltungen in drei Kategorien: Pottgeselligkeit, kreative Köpfe und Öko-Pionierinnen und Pioniere. Der Wettbewerb läuft bis Ende August und als Gewinne gibt es IGA-Dauerkarten und Gutscheine. Die Bewerbungen sind über ein Online-Formular möglich. Alle Infos bekommt ihr über radioennepe-ruhr.de. In diesem Jahr hat es in Herdecke schon 5 illegale Müllkippen gegeben, unter anderem am Ahlenberg. Alte Reifen, Sperrmüll oder Hausmüll, solcher Abfall landet oft einfach im Wald oder am Straßenrand. Das Aufräumen ist teuer, die Einsätze des Baubetriebshofes kosten jeweils zwischen 500 und 1000 Euro. Die Stadt Herdecke weist darauf hin, dass illegale Müllkippen eine Ordnungswidrigkeit darstellen und dass es dafür Bußgelder gibt. Wer Sperrmüll oder Elektrogeräte loswerden will, soll dafür die Annahmestelle an der Nierfeldstraße nutzen. Das waren die Nachrichten mit Sebastian Kaiser. Das Radio Ennepe Ruhr Wetter: in Sprockhövel 22 Grad, in Schwelm 21. Die Bewölkung nimmt zum Abend immer weiter ab. Morgen bekommen wir mehr Sonnenschein als heute, vor allem am Nachmittag. Dann wird es um die 22 Grad warm. Der Samstag wird noch sonniger und bis zu 27 Grad warm. Der Sonntag ist überwiegend grau und in der zweiten Tageshälfte ist Regen möglich. Für die Natur wäre das dringend nötig. Und jetzt der Radio Ennepe Ruhr Verkehr. A1 Richtung Köln zwischen Hagen Nord und Hagen West 2 Kilometer Stau plus 10 Minuten. A45 Richtung Dortmund zwischen Kreuzhagen und Dortmund Süd 6 Kilometer stockender Verkehr plus 10 Minuten. A45 Richtung Hagen zwischen Kreuz Dortmund-Witten und Westhofener Kreuz 2 Kilometer Stau plus 5 Minuten. Und A46 Richtung Kreuz Wuppertal Nord zwischen Wuppertal-Farresbeck und Wuppertal-Wichlinghausen 2 Kilometer Stau plus 5 Minuten.
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3: Robert Jantz ist hier, hi zusammen. Und Udo Lindenberg, der ist in diesem Jahr 80 geworden. Allerdings ist er gerade nicht so fit. Ja, also nach mehreren Wochen krankheitsbedingter Pause hat der Udo Naut jetzt nochmal einen weiteren Auftritt abgesagt. An dieser Stelle mal gute Besserung. Hoffentlich wird er schnell wieder fit. Wir hören ihn jetzt mit Komet. Und dieser Song stand einfach, und das ist so krass, unglaubliche 21 Wochen auf Platz 1 der deutschen Charts. Hier ist Udo Lindenberg und Apache 207 mit Komet.

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0: neue Musik von Somba war das hier am Donnerstag Nachmittag und bald geht's zurück nach Hause, zurück nach NRW.
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0: Aber noch sind Iggy Kelly und meine Kollegin Annick Monikion aus der Musikredaktion in Manchester und nehmen da gerade unseren diesjährigen Lichtblicke-Song auf. Annick, hast du denn jetzt endlich mal deine Parts eingespielt? Wir wollten mal was hören hier.
2: Ehrlich gesagt, ich bin jetzt extra hier für euch einmal kurz aus dem Studio rausgesprungen. Um mich einmal kurz bei euch zu melden, weil gleich bin ich nämlich dran. Ich freue mich auch schon, aber deswegen kann ich euch noch gar nichts davon erzählen, ehrlich gesagt. Aber ich bin mir ganz sicher, also eigentlich bin ich mir sicher, es wird gut laufen. Ich bin zu sehr zuversichtlich, kann ich das so sagen?
3: Auf jeden Fall, okay. Auf jeden Fall.
2: Iggy nickt mir hier schon die ganze Zeit ganz, ganz positiv
3: ja,
2: zu.
3: Man kann ja auch ein paar Mal aufnehmen, das... Na, man kann ja auch die besten Texte.
2: Ach
3: halten.
2: So.
3: Ja, ja.
2: Ja, dann kann ja gar nichts mehr schief gehen.
3: So.
2: Also gleich bin ich dran. So viel dazu.
0: Ja, ihr habt Spaß da. Aber ein bisschen hinmachen müsst ihr. Ich meine, nachher geht ja der Flug zurück nach Hause, zurück nach NRW. Sind die Koffer schon gepackt?
2: Wir sind natürlich gut vorbereitet. Ja. Koffer sind vorsichtshalber schon mal gepackt, damit wir hinten raus so viel Zeit wie möglich haben. Genau, aber ich meine, wir müssen natürlich die Zeit hier, die wollen wir natürlich maximal nutzen.
3: Auf jeden Fall. Vielleicht haben wir heute Morgen auch ein bisschen zu langen Kaffee getrunken.
2: Ja.
3: Wir haben uns so schön verquatscht, das muss ja auch mal sein.
2: Das gehört auch mit dazu.
0: Absolut, ja. Wie ist denn so euer Resümee von den Studiotagen jetzt in Manchester?
3: Ich bin auf jeden Fall sehr zufrieden. Ja, es fühlt sich irgendwie total magisch an, weil man natürlich nicht nur einen Song schreibt, mit dem man Menschen berührt, sondern irgendwie nochmal einen Schritt weiter geht. Und das ist natürlich nochmal so eine ganz besondere Erfahrung auch für mich und auch jetzt irgendwie keine Gewohnheit und kein Alltag, was auch wirklich sehr schön und magisch war. Ich habe auch mehrmals Gänsehaut bekommen in der Session, was wirklich nicht immer der Fall ist.
2: Also ihr merkt schon, ne? Es ist ja, wir sind selbst Fan von unserem Song.
3: Darf man das sein? Ja, doch, das darf man, oder?
2: Darf man sein. Ach ja, guck mal, und ich habe auch noch einen kleinen Ausschnitt mitgebracht, wie das übrigens so klingt im Studio, wenn hier rumdiskutiert wird zwischen Künstlern und Produzenten.
3: Oh,
2: einfach mal so ein kleiner Eindruck für euch.
3: Oh.
4: Ah, da.
5: Hey guys, let's just try.
3: Yeah.
5: Just play it.
3: ABC, ABC, and then the little love.
0: Ui, so klingt das also, wenn ein Hit entsteht. Hör mal, wir freuen uns schon sehr auf das Ergebnis. Der diesjährige offizielle Lichtblicke-Song von Iggy Kelly zusammen mit unserer Annick.
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1: Mit Sarah Heinz, guten Tag. Im Irankrieg scheint das eingetreten zu sein, was in den letzten Tagen viele befürchtet hatten. Die Kämpfe weiten sich auf andere Regionen aus. Grund ist die pro-iranische Houthi-Miliz, die vom Jemen aus operiert und die zivile Schifffahrt im Roten Meer bedroht. Wegen ihrer Angriffe auf Frachter hat ihnen jetzt US-Präsident Trump eine militärische Bestrafung angedroht. Christian Böder aus dem News-Team: Auslöser für Trumps Drohungen sind Angriffe auf saudi-arabische Öltanker im Roten Meer.
2: So sieht es aus. Die hätten die geltende Blockade missachtet und wurden deshalb beschossen. Das ließ die Houthi-Miliz über die jemenitische Nachrichtenagentur Sabah verkünden, die von ihnen kontrolliert wird. Auf beiden Schiffen brach dann Feuer aus. Weitere etwa 10 Schiffe seien zur Umkehr gezwungen worden, hieß es. Die US-Denkfabrik Institute for the Study of War zählte nur 7. US-Außenminister Rubio sagte zu den Angriffen, die Miliz wäre dem Iran auf den Leim gegangen und hätte sich zu den Attacken verleiten lassen. Und von der EU hieß es, die Angriffe auf die Frachter seien nicht hinnehmbar und illegal. Die Houthis hatten am Montag eine Blockade für das Rote Meer ausgerufen, die erstmal nur für Schiffe aus Saudi-Arabien gilt und zumindest teilweise scheinen sie sich auch daran zu halten. Denn laut Medienberichten konnte ein chinesischer Tanker die Meerenge Bab al-Mandab im Roten Meer passieren, vermutlich nachdem mit den Houthis verhandelt wurde. Die Attacken haben natürlich auch den Rohölpreis wieder steigen lassen. Ein Barrel der Referenzsorte Brent kostet mittlerweile $100.
1: Danke Christian für die Infos. Weitere Meldungen jetzt im Überblick. Im bayerischen Regensburg läuft in einer Bank offenbar eine Geiselnahme. Der Täter sei nach Angaben der Polizei wohl mit einem Messer bewaffnet. Eine Person wurde lebensbedrohlich verletzt. Sie ist jetzt im Krankenhaus. Die Polizei geht davon aus, dass sich noch weitere Personen in der Bank befinden. Das Wohnen in vielen Städten NRWs wird immer teurer. Laut Zahlen des neuen Gebührenvergleichs des Bundes der Steuerzahler NRW gehen 2026 vor allem die Kosten beim Abwasser nach oben. Ein Musterhaushalt mit 4 Personen muss so im Schnitt rund 880 Euro im Jahr bezahlen. Das sind fast 5% mehr als im Vorjahr. Wegen heftiger Waldbrände wurden in Südfrankreich inzwischen fast 20.000 Menschen evakuiert. Betroffen sind laut offizieller Angaben vor allem Urlauber in den Ferienzentren und auf den Campingplätzen nahe Bordeaux. Verletzt wurde bisher niemand. Seit gestern sind mehrere hundert Feuerwehrleute im Einsatz. In Herne haben Spezialkräfte der Polizei einen illegalen Waffenhandel gestoppt. Der Einsatz war laut Ermittlern schon vor einer Woche gelaufen. Die Polizisten schlugen demnach auf einem Parkplatz in Herne zu. 4 Männer wurden dabei festgenommen. In einem Auto fanden die Polizisten 5 scharfe Feuerwaffen und das Magazin eines Sturmgewehrs. Danach wurden ein Café und mehrere Wohnungen durchsucht, unter anderem in Gelsenkirchen, Düsseldorf und in Dortmund. Dabei nahm die Polizei 6 weitere Männer fest. Außerdem sollen die Ermittler Munition, Mobiltelefone und Drogen sichergestellt haben. 4 der vorläufig Festgenommenen sitzen seitdem in Untersuchungshaft. Und das waren die Nachrichten mit Sarah Heinz.
3: Das Wetter.
4: Im Moment gibt es noch einen Wechsel aus Sonne und Wolken. Richtung Abend bleibt es auch die meiste Zeit trocken. Die Temperaturen, die gehen dann aber langsam zurück. Höchstwerte liegen heute bei bis zu 23 Grad. Morgen insgesamt freundlicher, wärmer, dann bis 26 Grad.
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4: 17 Uhr ist durch und ab 20 Minuten haben wir die A3 Oberhausen-Arnheim zwischen Wesel und Hamminkeln. 3 Kilometer Stau, 20 Minuten plus. Dann ist die A31 Gronau in Richtung Oberhausen zwischen Lechten-Ahaus und Gescher-Coesfeld wegen Bergungsarbeiten weiter gesperrt. 4 Kilometer Stau dort, auch in beiden Richtungen, und das macht knapp eine Stunde plus. Dann die A45 Gießen-Aschaffenburg zwischen dem Gießener Südkreuz und dem Gambacher Kreuz. 5 Kilometer Stau, 20 Minuten plus. Allen unterwegs eine gute Fahrt und kommt gut an.
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4: Siebzehn Uhr ist durch, Robert Janz ist hier und ich hoffe auch mal der Feierabend, der ist so langsam in Sicht bei euch. Und falls ihr gerade so ein Tief habt, dann ist jetzt, also wenn nicht jetzt, wann dann? Zeit für so einen kleinen Energieschub und da kann ich euch einfach nur den besten Energieschub geben, den man bekommen kann. Einfach the best, der Klassiker aus dem Jahr 1989, hier ist Tina.

0: Turn the Lights Off, habe ich euch gespielt und das ist auch eine gute Idee, das Licht auszumachen, wenn man im Kino sitzt, ne? Gerade wenn dann heute der neue Toy Story Film an den Start geht. Nach 4 starken Teilen liegt die Latte, so muss man das sagen, wirklich hoch, oder? Filmexperte Jörg Albrecht?
1: Die liegt so richtig hoch, aber wer die Reihe von Anfang an kennt, der erste Toy Story war ja 1995 Pixars allererster Spielfilm überhaupt, wer also alle 4 Toy Story Abenteuer gesehen und auch geliebt hat, der muss sich keinen Kopf machen, Pixar liefert auch mit Toy Story 5 wieder ab.
2: Schön wieder hier zu sein. Ah, da hat Bonnie ordentlich umdekoriert.
1: Ja, Woody ist zurück bei seinen alten Freunden im Kinderzimmer von Bonnie. Und die können seine Hilfe gerade gut gebrauchen, denn sie alle sind ziemlich abgemeldet, seit Bonnie ein Kindertablet besitzt. Cowgirl Jessie sucht das Gespräch mit der digitalen Konkurrenz.
3: Ich will mit dir reden.
4: Nenn mich Lily.
3: Jetzt hör mal zu. Wir alle hier haben den ganzen Sommer Freunde für Bonnie gesucht. Du hörst mir überhaupt nicht zu.
4: Oh doch, ich hab zugehört. Ich spitz doch immer die Ohren,
0: also
4: siehst du?
0: Also ein neues Spielzeug verdrängt ein altes. War das nicht auch Woodys Schicksal im ersten Toy Story?
1: Ja, man könnte den Toy Story-Machern vorwerfen, dass sie hier eine alte Idee nochmal aufwärmen. Wenn man das mit so vielen Einfällen macht, mit Witz, Herz und richtig großen Emotionen, dann geht das auch völlig in Ordnung. Aber an einer Sache gibt's auch nach Toy Story 5 nichts zu rütteln. Teil 3 ist und bleibt der beste der Reihe.
0: Beim zweiten neuen Film heute scheint es jetzt so ein bisschen schlüpfrig zu werden. Der heißt nämlich Chérie, ich komme.
1: Und in dem es auch um Toys geht. Es sind allerdings welche für Erwachsene. Chérie, ich komme, erzählt von Fanny, die eines Tages ihrem Mann Thomas, mit dem sie schon ewig verheiratet ist, gesteht, dass er sie noch nie zum Höhepunkt gebracht hat. Wie gut, dass Thomas Erfinder ist.
5: Du brauchst nur Hilfe.
6: Hilfe?
5: Wenn du willst, bilden wir beide ein Team.
6: Ein Team wofür?
5: Du brauchst die Tipps einer Frau.
1: Chérie, ich komme, ist so eine Art American Pie für Erwachsene. Für alle, die schon beim Wort Penis kichern müssen. Das Lustigste an diesem Film aber, er basiert auf einer wahren Geschichte. Und das ist die eines Ehepaars. Nein, nicht aus Frankreich, sondern aus Bayern. Einfach mal den Begriff Womanizer googeln.
0: Im Kino sind offensichtlich die Spielzeuge los. In Chérie, ich komme und in Toy Story 5. Danke dir, Jörg.
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1: Um 17:30 mit Sebastian Kaiser. In unserer Region fehlen altersgerechte Wohnungen. Das zeigt eine Studie des Pestel-Instituts. Demnach sind von fast 170.000 Wohnungen im Ennepe-Ruhr-Kreis nur etwas mehr als 8.000 so gebaut, dass ältere Menschen darin gut klarkommen. Und das, obwohl hier in den nächsten Jahren über 50.000 Babyboomer in Rente gehen. Als nicht altersgerecht gelten Wohnungen, die zum Beispiel zu kleine Hausflure, Küchen oder Bäder haben, was für Menschen im Rollstuhl problematisch ist. Der Bundesverband Deutscher Baustofffachhandel hatte die Untersuchung in Auftrag gegeben. Zur internationalen Gartenausstellung im Ruhrgebiet nächstes Jahr läuft schon jetzt ein Balkonwettbewerb. Darauf hat die Stadt Witten hingewiesen. Gesucht werden besondere Balkongestaltungen in drei Kategorien: Pottgeselligkeit, kreative Köpfe und Öko-Pionierinnen und Pioniere. Der Wettbewerb läuft bis Ende August und als Gewinne gibt es IGA-Dauerkarten und Gutscheine. Die Bewerbungen sind über ein Online-Formular möglich. Alle Infos bekommt ihr über radioennepe.ruhr.de. In diesem Jahr hat es in Herdecke schon 5 illegale Müllkippen gegeben, unter anderem am Ahlenberg. Alte Reifen, Sperrmüll oder Hausmüll, solcher Abfall landet oft einfach im Wald oder am Straßenrand. Das Aufräumen ist teuer, die Einsätze des Baubetriebshofes kosten jeweils zwischen 500 und 1000 Euro. Die Stadt Herdecke weist darauf hin, dass illegale Müllkippen eine Ordnungswidrigkeit darstellen und dass es dafür Bußgelder gibt. Wer Sperrmüll oder Elektrogeräte loswerden will, soll dafür die Annahmestelle an der Nierfeldstraße nutzen. Das waren die Nachrichten mit Sebastian Kaiser. Das Radio Ennepe Ruhr Wetter. In Hattingen messen wir 22 Grad, in Breckerfeld 20. Die Bewölkung nimmt zum Abend immer weiter ab. Morgen bekommen wir mehr Sonnenschein als heute, vor allem am Nachmittag. Dann wird es um die 22 Grad warm. Der Samstag wird noch sonniger und bis zu 27 Grad warm. Der Sonntag ist überwiegend grau und in der zweiten Tageshälfte ist Regen möglich. Für die Natur wäre das dringend nötig. Und jetzt der Radio Ennepe Ruhr Verkehr. A45 Richtung Dortmund, zwischen Kreuzhagen und Westhofener Kreuz, 4 Kilometer stockender Verkehr, plus 5 Minuten. Und A46 Richtung Kreuz Wuppertal Nord, zwischen Wuppertal Faresbeck und Wuppertal Wichlinghausen, 2 Kilometer Stau, plus 5 Minuten.
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3: Robert Janz ist hier. Unsere Campingtour durch NRW, die läuft ganz erfolgreich. Die Kolleginnen Kim Klages und Laura Potting sind mit dem Wohnmobil unterwegs. Von der Eifel ging es heute bis ins Münsterland. Über 250 Kilometer haben die gerockt und jetzt sind sie angekommen. Da werden wir gleich mal hören, was da so abgeht. Kurz vor dem Feierabend drehen wir jetzt auch nochmal auf mit Musik von Purple Disco Machine und Kungs, Substitution.

0: hingehen, Eis essen, ganz viel Eis essen.
1: Wo am besten?
0: Ja, wir haben ja die Kuba hier in Schwelm und die Eisdiele Conti.
1: Ich glaube, da ist man gut gesegnet, ne?
0: Ja.
2: Wir sind oft unterwegs, schwimmen und keine Ahnung, Fahrrad fahren an der Kemnade.
1: Hast du Dinge, die du magst in Schwelm?
3: Das Schwimmbad und die Parks.
1: Sprockhövel, du kommst aus Sprockhövel. Was muss man da oder was kann man da machen in den Sommerferien?
4: Also Niedersprockhövel ist einfach ein nettes Städtchen, durch das man super gut mal durchschlendern kann.
1: Und einfach mal den Ort dann genießen. Ne?
4: Genau, ein Eis essen und sich das einfach mal gut gehen lassen.
5: Hattingen ist auch eine sehr schöne Altstadt.
1: Es gibt viele schöne Läden, zum Beispiel Konfisterie Harmonie. Die haben preisgekrönte Törtchen. Die waren beim großen Backen jetzt.
4: Nicht nur, dass das lecker ist, ist auch was fürs Auge tatsächlich.
1: Ja, ultra lecker.
4: Wunderschön.
6: Ja, Leute, ganz ehrlich, bei uns ist es so schön. Es gibt so viele tolle Orte. Die Glör, das Hülsenbecker Tal, der Hengstersee, das Muttental. Oh, ich könnte ewig so weitermachen. Genießt auf jeden Fall die Zeit. Macht euch einen tollen Donnerstagabend. Ich freue mich, wenn wir uns morgen früh wieder hören. Bis dahin. Ciao, ciao.
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0: The time of my life. So geht's hier rein in den Feierabend. Und unsere Campingtour durch NRW, die läuft. Die Kolleginnen Kim Klages und Laura Potting sind mit dem Wohnmobil unterwegs. Und von der Eifel ging es heute bis ins Münsterland. Ja? Über 250 Kilometer tatsächlich haben die beiden zurückgelegt. Und sind auch jetzt einfach froh, in Sassenberg am Heidewald angekommen zu sein. Hören wir mal.
1: Laura, wir haben es endlich geschafft. Wir sind da.
2: Wie lange haben wir jetzt gebraucht? 4,5 Stunden oder so, ne?
1: Ja. Gut, wir sind auch einmal komplett vom Süden NRWs in den Norden gefahren, ins Münsterland. Wir sind jetzt bei Sassenberg im Campingpark Heidewald.
2: Ja, und es sieht echt, sieht sehr sommerlich aus, ne? Du hast irgendwie viele, also was das Schönste an unserem Platz ist, wir haben tatsächlich einen bekommen mit einer Hängematte. Ja. Es ist leider kein Whirlpool geworden, aber das ist in Ordnung. Wir haben eine Hängematte. Komm, lass mal austesten.
1: Ja, wir testen sie gleich mal aus. So, leg du dich mal rein.
2: So,
1: die ist so grau-weiß gestreift.
2: Oh, herrlich, hier penne ich heute Nacht drin.
1: Du bleibst jetzt hier und ich baue alles auf, ne?
2: Ah, das ist eine hervorragende Sache. Und wir haben tatsächlich, ich stehe mal wieder auf, weil lustigerweise wird mir auf Hängematten immer schlecht. Das wollen wir noch, das Privatbad einmal.
1: Ja, lass uns einmal noch kurz
2: rein. Weil wir haben auch ein Privatsanitär.
1: Genau. Und guck mal, direkt an unserem Stellplatz ist noch so ein kleiner...
2: Wir nennen das Teich.
1: Oh, schick.
2: Oh, eine richtige Dusche hier drin und eine Heizung, sehr gut.
1: Toilette, Waschbecken, Föhn. Das ist ein Föhn.
2: Geil. Und ein Außenwaschbecken zum Spülen haben wir auch. Also wir sind sehr zufrieden. Wir richten uns jetzt ein und wir melden uns dann nachher nochmal.
0: So machen wir das. Die beiden suchen sich gleich auch noch wen für ihre Challenge. Ne? Da müssen Laura und Kim ja heute jemanden finden, bei dem sie essen können. Meine Daumen sind gedrückt.
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1: Mit Sarah Heinz. Guten Abend. Nach dem Großeinsatz in der JVA Siegburg verteidigt NRW-Justizminister Limbach das Vorgehen der Behörden. Ausgelöst wurde die Razzia durch Hinweise auf einen geplanten Gefängnisaufstand. Häftlinge sollten demnach das Personal überwältigen, an die Schlüssel kommen und den Aufstand auf die gesamte Anstalt ausweiten. Angeblich sollte die Aktion auch gefilmt und verbreitet werden. Heute hat der Minister unter anderem bei einem Besuch der JVA die Hintergründe erklärt. Im Landtag gab es dazu eine Sondersitzung des Rechtsausschusses. Mehr dazu hat José Nasjani.
2: Geplant war der Aufstand, so der Hinweisgeber, offenbar mit Schusswaffen und Messern. Als Motiv nennt er blanken Hass auf die Anstalt. Der Informant selbst sitzt wegen schweren Raubes in Haft. Trotzdem nahm das Justizministerium seine Hinweise ernst, denn derselbe Gefangene hatte schon vorher mit Hinweisen richtig gelegen. Seine Erkenntnisse stammen angeblich aus einer WhatsApp-Gruppe mit etwa 270 aktuellen und ehemaligen Häftlingen. Bei der Großrazzia fanden die Einsatzkräfte zwar keine Waffen, aber 4 eingeschmuggelte Handys. Zusätzlich wird gegen 2 Bedienstete ermittelt, die gegen Bezahlung Mobiltelefone in die Anstalt gebracht haben sollen. Die Opposition im Landtag wirft Limbach sinngemäß vor, angesichts der vielen Vorfälle in NRW-Gefängnissen die Kontrolle zu verlieren. Der Minister kündigte weitere Sicherheitsmaßnahmen an, darunter Taschenkontrollen für das Personal.
1: Danke, José. Noch mehr Meldungen sind das jetzt im Überblick. Nach einem Messerangriff in einer Bankfiliale im bayerischen Regensburg ist ein Mann an den Folgen der Verletzungen im Krankenhaus gestorben. Laut Angaben der Polizei ist der mutmaßliche Täter immer noch im Gebäude, zusammen mit weiteren Personen. Man könne noch nicht sagen, ob es sich um eine Geiselnahme handle, hieß es. Es soll sich aber um einen Einzeltäter handeln. Nach den Angriffen der pro-iranischen Houthi-Miliz auf 2 Tanker im Roten Meer ist der Preis für Rohöl nach oben geschossen. Ein Barrel der Sorte Brent kostet inzwischen $100. Im Falle weiterer Angriffe hat US-Präsident Trump den Houthi bereits mit Vergeltung gedroht. In 2 Stunden wird eine der wichtigsten Verkehrsadern durchs Ruhrgebiet dicht gemacht. Die A40 wird wegen Asphaltarbeiten in beide Richtungen gesperrt, voraussichtlich für eine Woche, so die Autobahn GmbH. Betroffen ist der Abschnitt zwischen der Anschlussstelle Mülheim-Winkhausen und dem Autobahndreieck Essen-Ost. Obwohl es in vielen Städten Deutschlands immer noch zu wenig Wohnraum gibt, werden dieses Jahr wohl wieder weniger Wohnungen fertig gebaut. Das IFO-Institut rechnet mit 185.000 fertigen Wohnungen. Das sind gut 18.000 weniger als im Vorjahr. Die Aussichten für den Wohnungsbau schienen sich erst etwas verbessert zu haben, so die Wirtschaftsexperten. Durch den Iran-Krieg und die Bauinflation habe sich die Lage aber wieder verschlechtert. Außerdem habe sich in den letzten Jahren auch der Zeitraum von der Baugenehmigung bis zur Fertigstellung vergrößert, im Schnitt auf über 2 Jahre. Für die nächsten Jahre werden aber wieder etwas mehr fertige Wohnungen erwartet. Und das waren die Nachrichten mit Sarah Heinz.
3: Das Wetter.
4: Das wird ein bisschen besser. Am Abend und in der Nacht gibt es meistens nur wenige Wolken. Stellenweise gibt es Nebel. Und es kühlt ein bisschen mehr ab. 11 bis 6 Grad Minimum. Morgen geht es dafür rauf. Wir kriegen 22 bis 26 Grad in der Spitze. Dazu einen trockenen Sonne-Wolken-Mix. Der Samstag ist erst auch freundlich. Später ist ein bisschen Regen möglich. Hier und da auch ein Gewitter.
3: NRW Verkehr.
4: Die Staus ab 10 Minuten Zeitverzug. A1 Dortmund Richtung Münster. Zwischen Kamen-Zentrum und Hamm-Bergkamen 3 Kilometer. Eine halbe Stunde plus. A3 Oberhausen Richtung Arnheim zwischen Wesel und Hamminkeln 2 Kilometer Stau, eine Viertelstunde plus. Die A31 Gronau nach Oberhausen zwischen Heeg und Gescher-Coesfeld 1 Kilometer, eine Viertelstunde plus auch. Die A59 Duisburg Richtung Dienstlaken zwischen Duisburg Zentrum und Kreuz Duisburg Nord 5 Kilometer Stau, auch eine Viertelstunde plus. Und die A61 Mönchengladbach in Richtung Koblenz zwischen Rheinbach und Grafschaft Ringen 7 Kilometer Stau, 11 Minuten plus. Kommt gut durch.
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4: Mit Markus Steinacker und Adam Lambert-Fans dürfen gleich offiziell ausrasten. Es gibt nämlich neue Musik. Wir haben ein neues Album und dementsprechend spielen wir euch auch gleich eine neue Single. Schönen Abend euch.

0: Es ist verrückt. Wir haben noch nicht mal Freitag, aber neue Musik am Start. Und zwar von ihm hier. Adam Lambert, der macht einfach das, worauf er Bock hat. Mal ist er Musical-Darsteller, mal Sänger bei Queen, mal Solokünstler. Jetzt hat er ein neues Album rausgebracht mit dem ganz simplen Titel Adam. Kann sogar ich mir merken. Im Interview hat er uns erzählt, wie er an dieses Album rangegangen ist.
1: Das ganze Album hat eine dunklere Stimmung. Zurzeit haben viele Menschen Ängste, viele Menschen leiden, Menschen sind sich unsicher. Es gibt einfach viele dunkle Einflüsse zurzeit. Und mit der Popmusik hast du zwei Wege zur Auswahl. Du kannst Musik machen, die das alles ignoriert, oder du machst Kunst, die die Situation konfrontiert und hilft, damit umzugehen. Und ich wollte eben ein Album machen, das einen dunkleren Ton hat und damit für die Leute eine Art Medizin sein kann.
0: Ja, diese dunkle Seite, die kommt auch musikalisch voll durch. Adam spielt auf dem Album viel mit elektronischen Klängen, auch so rockigen E-Gitarren, bleibt aber alles trotzdem poppig. Zum Beispiel auch Under the Rhythm, der überrascht mit einer bekannten Melodie Around the World von ATC.
1: Es war ein glücklicher Zufall. Der Song war schon fertig, bevor das Sample dazu kam. Und als wir den Song aufgenommen haben, hatte ich die ganze Zeit diese Melodie im Ohr. Wegen der ähnlichen Akkorde. Ich und mein Produzent waren so aufgeregt darüber, dass wir die Melodie einfach in den Song packen mussten. So catchy ist sie.
0: Kriegt man direkt einen Ohrwurm. Adam Lambert hat sein neues Album Adam rausgebracht. Wir hören jetzt rein. Hier kommt sein Song Under the Rhythm.
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0: Das Wetter.
1: Es wird ein bisschen angenehmer. Durch die Nacht kommen wir trocken, die Wolken lockern auch öfter mal wieder auf und es wird ein bisschen kühler, 11 bis 6 Grad Minimum. Morgen geht's mit einem schönen Sonne-Wolken-Mix weiter und es wird wieder wärmer, bis 26 Grad. Samstag knacken wir stellenweise wieder die 30, aber dann wird's auch wieder wechselhafter. Gewitter und kurze Schauer sind damit dabei.
0: NRW Verkehr.
1: Und hier kommen noch die Staus ab 6 Minuten Zeitverzug. A1 Dortmund-Münster zwischen Kamener Kreuz und Hamburg und Werne, 3 Kilometer Stau, 22 Minuten plus. Die A3 Köln Richtung Oberhausen zwischen Duisburg-Wedau und Oberhausen-Lierich, 3 Kilometer, 8 Minuten plus. A4 Köln Richtung Aachen zwischen Kreuz-Gremberg und Kreuz-Köln-Süd, 4 Kilometer Stau, 6 Minuten plus. A42 Kamp-Lindfort nach Dortmund zwischen Oberhausen-Neumitte und Bottrop-Süd, 1 Kilometer Stau, 6 Minuten plus. Und die A565 Bonn Richtung Meckenheim zwischen Kreuz Bonn Nord und Bonn Endenich. Dichter Verkehr, braucht ihr 6 Minuten durch. Kommt gut durch.
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1: Mal kurz Hand heben. Wer von euch kennt noch die Micro Machines? Das waren so winzig, winzig kleine Spielzeugautos mit so Landschaften. Fand ich super geil. War mein Lieblingsspielzeug. Warum erzähle ich euch das? Wir reden gleich über Lieblingsspielzeuge. Passend zum neuen Film Toy Story 5. Da hat unser Hannes Höfer so ein paar Ideen zu. Markus Steinacker hier. Schönen Abend euch.

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0: Wie ist das bei euch? Hattet ihr ein Lieblingsspielzeug? Oder vielleicht auch nur einen Film? Ein Lieblingsfilm über Spielzeug? Geht ja auch. Heute startet Toy Story 5 in unseren Kinos. Cowboy Woody und Captain Buzz Lightyear sind da schon so ein bisschen in die Jahre gekommen. Aber das wäre doch super cool, wenn Spielzeuge wirklich reden könnten. Ne? Unser Hannes ist davon überzeugt.
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2: Ich glaube ja, Spielzeug hat Gefühle. Ich habe immer noch meinen Barney Junior von früher. Das ist eigentlich ein Stoffhund, aber heute sieht er eher aus wie eine Mischung aus Wollmaus und Bimpstein. Aber ich liebe den, ne? Wenn er mich so mit seinem Auge anguckt, eins hat er ja noch, da bin ich sofort wieder fünf und wachse in seinen Pfoten. Ich kann den nicht wegtun, ne? Der wohnt bei mir im Schrank und wenn ich den Schrank aufmache, habe ich den Impuls, den kurz zu knuddeln, ne? Sonst fühlt er sich ja gar nicht mehr richtig geliebt. Ich weiß, das sind nur Dinge, aber ihr kennt das doch, wenn wir die trotzdem vermenschlichen, ne? Wenn wir uns so bei unserem alten Fahrrad entschuldigen, weil wir das bei Kleinanzeigen verticken. Oder wenn das Auto erst nicht anspringt und dann plötzlich doch und dann tätschelt man das so aufs Armaturenbrett. Ah, danke, dass du angesprungen bist. Ja, dieses rostige Ross. Ey, selbst die Lieblingstasse im Büro hat einen besonderen Platz im Herzen. Gut, die berührt man ja auch mit seinen Lippen. Noch intimer und man müsste den Vater der Tasse um den Henkel seiner Tochter fragen. Also immer dran denken, Dinge sind auch nur Menschen.
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1: Mit Sarah Heinz, guten Abend. Bundesgesundheitsministerin Waaken soll wohl die nächste Kanzleramtschefin werden. Das geht aus verschiedenen Medienberichten hervor. Bisher war Thorsten Frey im Amt. Er wurde gestern als Nachfolger für Jens Spahn vorgeschlagen, für den Posten des Fraktionsvorsitzenden der Union. Die Leitung vom Gesundheitsministerium fällt Berichten zufolge dann auf den bisherigen CDU-Generalsekretär Linnemann. Die EU-Kommission hat Google zu einer Strafe von 890 Millionen Euro verdonnert. Es geht demnach um Wettbewerbsverstöße. Christian Böder aus dem News-Team: Google soll seine eigenen Dienste ja bei Suchanfragen bevorzugt haben.
2: Genau, die EU hat damit ein Problem, denn bei uns gibt es ein Gesetz, das sagt, große oder einflussreiche Digitalunternehmen müssen die Dienste von Drittanbietern genauso behandeln wie die eigenen. Dadurch soll es mehr Wettbewerb im Online-Bereich geben. Andere Unternehmen sollen die Möglichkeit bekommen, Innovationen voranzutreiben, sagt EU-Digitalkommission. Henna Virkkunen. Google hat aber dagegen verstoßen und die eigenen Suchmaschinen etwa bei Anfragen nach Shopping, Hotels oder Sportergebnissen bevorzugt. Strafe muss Google außerdem zahlen, weil es App-Entwicklern verbietet, Kunden kostenlose oder günstigere Angebote zu zeigen, die nicht über den Google Play Store zu bekommen sind.
1: 890 Millionen Euro sind für uns Normalbürger ja eine enorme Summe.
2: Richtig, aber Technologieriesen wie der Google-Mutterkonzern Alphabet zahlen solche Strafen salopp gesagt aus der Portokasse. Allein im zweiten Quartal hat Alphabet 104 Milliarden Euro Umsatz und 98 Milliarden Euro Gewinn gemacht. In beiden Fällen ein enormer Sprung nach oben. Vor allem boomt laut Unternehmen das Cloud-Geschäft. Grund dafür ist Googles hauseigene KI Gemini, die immer weiter wächst. Und weil KI gerade von Unternehmen stark nachgefragt wird, will Alphabet noch in diesem Jahr bis über 175 Milliarden Euro in die Entwicklung reinstecken. Trotz solcher Schocknachrichten wie zuletzt vom Entwickler OpenAI, wo zwei KIs sich selbstständig gemacht und eine Online-Plattform angegriffen hatten.
1: Danke Christian für die Infos. Mehr Meldungen jetzt kurz und kompakt. Nach einem tödlichen Messerangriff in einer Regensburger Bankfiliale wurde der mutmaßliche Täter festgenommen, so die Angaben der Polizei. Zwischenzeitlich wurde auch eine Geiselnahme befürchtet, ermittelt werde jetzt aber wegen eines Tötungsdelikts und eines Raubüberfalls. In Gelsenkirchen hat ein als Pizzabestellung getarnter Hilfeanruf für einen Polizeieinsatz gesorgt. Laut Polizei vor Ort soll die 18-jährige Anruferin vorher von einem Taxifahrer sexuell belästigt worden sein. Sie wählte dann den Notruf und gab vor, eine Pizza zu sich nach Hause zu bestellen. Die Polizistin am Telefon erkannte die Notsituation und schickte einen Streifenwagen zur Wohnanschrift der Frau. Dort wurde gegen den Taxifahrer dann ein Strafverfahren eingeleitet. Autofahrer im Ruhrgebiet brauchen ab heute Abend besonders viel Geduld. In gut einer Stunde soll die A40 zwischen Mülheim-Winkhausen und dem Dreieck Essen-Ost wieder gesperrt werden. Dort soll Flüsterasphalt eingebaut werden. Deswegen ist die Autobahn dann knapp eine Woche lang voll gesperrt, so die Autobahn GmbH. Vor gut einem Monat war die A40 schon einmal für 10 Tage gesperrt worden. Das hatte auf den Umleitungsstrecken und in anliegenden Städten teils für lange Staus gesorgt. Und das waren die Nachrichten mit Sarah Heinz.
0: Das Wetter.
3: Es geht entspannt in die Nacht. Es bleibt oft aufgelockert. Stellenweise gibt es ein bisschen Nebel und es kühlt runter auf 11 bis 6 Grad Minimum. Morgen wird es wieder eine Ecke wärmer, bis zu 26 Grad maximal. Dazu lässt sich die Sonne noch oft blicken. Es bleibt auch trocken. Samstag wird es dann nochmal deutlich wärmer, bis zu 31 Grad. Dann steigen aber auch wieder das Schauer- und das Gewitterrisiko.
0: NRW Verkehr.
3: Die Staus ab 3 Minuten Zeitverzug. A3 Köln-Oberhausen zwischen Solingen und Mettmann, 2 Kilometer, 3 Minuten plus. Die A3 von Oberhausen nach Arnheim zwischen Wesel und Hamminkeln, 1 Kilometer, 12 Minuten plus. Die A3 jetzt von Köln nach Frankfurt zwischen Lohma und Siebengebirge, 1 Kilometer, 5 Minuten. A40 Venlo-Duisburg zwischen Kempen und Kerken, 2 Kilometer, 25 Minuten extra. Die A42 Kamp-Lindfort Richtung Dortmund zwischen Oberhausen-Neumitte und Bottrop Süd, 1 Kilometer, 4 Minuten plus. Die A61, Mönchengladbach Richtung Koblenz, zwischen Kreuz Meckenheim und Grafschaft Ringen, 1 Kilometer Stau, 3 Minuten plus. Und die 565, Bonn Richtung Meckenheim, zwischen Kreuz Bonn Nord und Bonn Ende nicht dichter Verkehr, 5 Minuten plus. Gute Fahrt!
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3: Und hier kommt ein entspannter Musikmix für euren Feierabend. One Republic, Joshua Kettison, und Power haben wir auch noch am Start. Shakira und Burner Boy mit ihrem WM-Hammer Dai Dai. In diesem Sinne, euch einen schönen Dai auch.
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0: Dai Dai, es ist Tag 3 unserer Wohnmobiltour durch NRW. Und mit unserer Tour meine ich der Tour von den Kolleginnen Kim Klages und Laura Potting. Die sind heute aus dem Eifelcamp aufgebrochen und schon an der neuen Location im Münsterland in Sassenberg. Ihre neue Challenge für den Tag hatten wir Ihnen auch schon geschickt.
1: Okay, neuer Tag, neue Challenge.
2: Genau.
1: Gestern
2: war hart. Wir mussten ja jemanden finden, der uns musikalisch begleitet mit einem Musikinstrument, während wir unseren selbst komponierten Song vorstellen. Hat geklappt, ne?
1: Ja, aber wirklich, wir haben tausende Leute hier befragt, keiner hatte, manche haben dann gesagt, ja, wir können Klavier spielen, aber wir haben natürlich unser Klavier nicht dabei. Und dann haben wir
2: Sabine gefunden.
1: Sabine, wir lieben dich.
2: Ja, denn sie hatte eine Mundharmonika dabei.
1: Und damit haben wir unsere Challenge mit Bravour und wunderschön gesungen,
2: ja.
1: Haben wir von Sabine begleitet, sie bestanden.
2: Genau.
3: Camping, das ist gut.
4: Der Camper, das ist gut.
2: So, und heute neue Challenge.
1: Heute neue Challenge.
5: Hallo ihr zwei, euer letzter Abend steht ja heute sozusagen bevor. Und den sollt ihr nicht alleine verbringen, haben wir uns gedacht. Und deswegen ist eure Challenge, ihr ladet euch bei einem Camper zum Abendessen ein. Der wird sich freuen, ja? Setzt euch dahin, esst und habt einen schönen Abend.
2: Ja,
6: Laura, müssen wir heute nicht selbst kochen.
1: Hervorragend. Finde ich eine hervorragende Idee.
2: Ja.
1: Kriegen wir hin, oder?
2: Ja, auf jeden Fall.
0: Ich denke auch. Das Ergebnis hören wir dann gleich hier.
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1: Und schon geht's weiter mit dem besten Nix bei Radio Ennepe Ruhr.

0: Das Wetter.
1: Das ist gar nicht mal so schlecht. Diese Nacht und morgen ist es oft aufgelockert, es soll trocken bleiben. Und nach einer kühlen und stellenweise auch nebligen Nacht geht es morgen rauf auf 22 bis 26 Grad in der Spitze. Dicke Wolken, ein bisschen Regen und Gewitter sind am Samstag dann wahrscheinlich wieder dabei, zwischendurch aber auch noch sonnig. Und am Samstag wird es auf jeden Fall deutlich wärmer, bis zu 31 Grad sind da drin.
0: NRW Verkehr.
1: Und wir haben jetzt noch Stau auf der A3. Köln Richtung Oberhausen zwischen Solingen und Mettmann. 3 Kilometer, 21 Minuten plus. Auf der A3 von Oberhausen Richtung Arnheim zwischen Wesel und Hamminkeln. 1 Kilometer, 12 Minuten plus. Die A40 Venlo-Duisburg zwischen Wachtendonk und Kerken. 3 Kilometer, 24 Minuten plus. Die A44 Dortmund Richtung Kassel zwischen Erbitter Anrüchte und Geseke. 1 Kilometer, 3 Minuten plus. Und auf der A565 Bonn Richtung Meckenheim zwischen Bonn-Tannenbusch und Endenich noch dichter Verkehr und 3 Minuten extra. Gutes Durchkommen.
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1: Mit Markus Steinacker im Studio und den Kolleginnen Laura Potting und Kim Klages auf den Campingplätzen NRWs. Da haben sie zum einen die Aufgabe zu gucken, ja, welche Plätze sind besonders schön, wo lohnt es sich mal hinzufahren, aber sie kriegen ja auch Challenges von uns. Und ich bin gespannt, ob sie heute hungrig ins Bett gehen müssen. Aufgabe für heute Abend ist nämlich, ladet euch bei Nachbarn zum Essen ein. Hat's geklappt? Hören wir gleich.

0: 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Ja, da ist die erste Ferienwoche schon fast wieder rum. Ne? Morgen geht's ins Wochenende. Und damit ihr das richtig genießen könnt, habe ich natürlich die besten Freizeittipps für euch. Außerdem spielen wir unseren Song Battle. Heißt, ihr entscheidet wieder, mit welcher Musik wir ins Wochenende starten. Und das wird ja nochmal richtig sommerlich. Ich freue mich drauf, wenn ihr dabei seid. Von 6 bis 10 bin ich für euch on air. Und ich würde sagen, dann haben wir ein Date, oder? Bis morgen. Ciao, ciao. Macht's gut.
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0: Der Donnerstagabend und so langsam neigt sich unsere Campingwoche dem Ende zu. Die Kolleginnen Laura Potting und Kim Klages touren ja durch NRW zu den schönsten Campingplätzen. Heute sind sie von der Eifel ins Münsterland nach Sassenberg gefahren. Dazu bekommen sie ja jeden Tag auch eine Challenge von uns und heute sollten sie bei den Nachbarn Abendessen. Hören wir mal rein.
1: Das ist die Kim, ich bin Hi. Die Laura, wer bist du?
2: Ich bin der Alex.
1: Hi, wie lange seid ihr hier?
2: Wir sind jetzt seit Samstag hier und fahren auch Samstag wieder.
1: Und wie ist es?
2: Nee, ist eigentlich sehr schön. Also wir haben jetzt hier so mit Privatbad.
1: Das ist geil, ne?
2: Das, ja, das hat schon was, ja.
1: Und macht ihr heute Abend noch Essen?
2: Heute Abend werden wir noch grillen.
1: Grillen?
2: Ja.
1: Und weil wir haben eine Challenge, ja. Die müssen wir erfüllen. Wir müssen uns bei irgendwem einladen und der muss uns was zu essen geben.
2: Das wird schwierig. Da wir Samstag schon gefahren, haben wir nicht mehr so viel eingekauft.
1: Opa, ihr sitzt hier gerade so entspannt mit dem Bierchen. Geht's euch gut?
3: Ja, sehr gut.
1: Wer seid ihr denn?
3: Birgit und Klaus.
1: Ja. Hi. Und gefällt's euch hier?
3: Wir sind gerade angekommen.
1: Ihr seid gerade auch angekommen.
3: Wir auch.
4: Genau. Das ist das erste Bier. Wenn die Stützen unten sind, gibt's erst mal ein Bier.
1: Wie lange seid ihr jetzt hier?
3: Bis Sonntag.
1: Und was wird jetzt hier noch aufgebaut heute alles?
3: Eigentlich gar nicht viel mehr. Weil
4: der Grill,
3: wir
4: vor allen Dingen.
1: Der Grill. Grillt ihr heute noch?
4: Ja.
1: Wir müssen jemanden finden, der uns was zum Abendessen gibt.
3: Wir haben relativ abgezählte Würste mit von zu Hause aufgetaucht.
5: Wir teilen uns eine.
1: Wir brauchen nicht viel.
4: Ja gut, ich glaube, eine kriegen wir hin.
1: Also, ja, dann machen wir das so.
3: Grillkäse können wir euch anbieten.
1: Ja, Grillkäse nehmen wir auch. Wir nehmen alles.
5: Alles.
1: Birgit, Klaus. Ja, wir nehmen auch Grillkäse. Wir nehmen alles. Es geht darum, dass wir...
4: Ihr kriegt was.
0: Sehr gut. Also diese Challenge scheint auch gemeistert. Dann sagen wir mal guten Hunger und später gute Nacht nach Sassenberg. Ob es wirklich was gegeben hat und ob es vielleicht auch gereicht und geschmeckt hat, das hören wir dann morgen.
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1: Ich bin Dirk Zeitler. Bundesgesundheitsministerin Wagen soll übereinstimmenden Medienberichten zufolge neue Kanzleramtschefin werden. Neuer Gesundheitsminister wird demnach CDU-Generalsekretär Linnemann. Offiziell bestätigt ist das noch nicht.
2: Damit sieht es so aus, als ob der Wechsel von Kanzleramtschef Frei an die Fraktionsspitze der Union zu einem größeren Personalumbau führt. Frei soll nächste Woche zum Nachfolger von Jens Spahn gewählt werden. Dass Wagen dafür ins Kanzleramt geht, ist nicht überraschend. Sie galt zuletzt als Wunschkandidatin von Friedrich Merz, der etwa ihre Rolle bei der Gesundheitsreform immer wieder lobte. Ihre Arbeit im Ministerium übernimmt dann wohl Carsten Linnemann. Der hatte schon nach der Bundestagswahl die Chance, ins Kabinett zu wechseln, blieb da aber noch lieber Generalsekretär. Thomas Brock, Nachrichtenredaktion.
1: Großeinsatz der Polizei in Regensburg. In einer Bankfiliale ist ein Mann bei einem Messerangriff tödlich verletzt worden. Der mutmaßliche Täter wurde festgenommen.
3: Nach Angaben der Polizei handelt es sich bei dem Verdächtigen um einen 20 Jahre alten Deutschen. Ein Mann wurde bei dem Angriff in der Bankfiliale schwer verletzt und starb später im Krankenhaus. Zwei weitere Menschen, die sich noch in der Bank befanden, wurden von Spezialkräften unverletzt aus dem Gebäude gebracht. Die Polizei ermittelt wegen eines Tötungsdelikts und eines Raubüberfalls. Wie es zu der Tat kam und welche Rolle Opfer und Täter zueinander hatten, ist derzeit noch unklar. Aus Regensburg, Julia Wasilkow.
1: US-Präsident Trump macht den Atomdeal mit Saudi-Arabien überraschend von einer Normalisierung der Beziehungen zwischen dem Golfstaat und Israel abhängig. Saudi-Arabien müsse dafür den Abraham-Abkommen beitreten, teilte Trump mit. Mit diesen Abkommen hatten mehrere arabische Länder im Jahr 2020 während Trumps erster Amtszeit ihre Beziehungen zu Israel normalisiert. Die Bundesregierung prüft den Aufbau einer eigenen Startbasis für Trägerraketen der Bundeswehr, um militärische Satelliten ins All befördern zu können. Das sagte Bundesverteidigungsminister Pistorius bei einem Besuch des Raketenherstellers ISA Aerospace in Ottobrunn bei München. Die Kapazitäten der bisherigen Raketenstartplätze in Norwegen oder Großbritannien werden nach Pistorius' Einschätzung in Zukunft nicht mehr ausreichen. Das waren die Nachrichten mit Dirk Zeitler.
4: Das Wetter. Das wird ein bisschen besser. Am Abend und in der Nacht gibt es meistens nur wenige Wolken, stellenweise gibt es Nebel. Und es kühlt ein bisschen mehr ab, 11 bis 6 Grad Minimum. Morgen geht es dafür rauf. Wir kriegen 22 bis 26 Grad in der Spitze. Dazu einen trockenen Sonne-Wolken-Mix. Der Samstag ist erst auch freundlich, später ist ein bisschen Regen möglich. Hier und da auch ein Gewitter.
5: NRW Verkehr.
4: Kurz nach 8 und es staut sich noch auf der A1 Dortmund Richtung Köln. Zwischen Kreuz Wuppertal Nord und Ronsdorf 1 Kilometer, 6 Minuten plus. Auf der A3 von Köln nach Oberhausen zwischen Solingen und Mettmann 3 Kilometer Stau, 26 Minuten plus. Und auf der A40 Venlo Richtung Duisburg zwischen Kempen und Kerken 3 Kilometer Stau, 25 Minuten plus. Gutes Durchkommen.
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4: Mit Markus Steinacker, ich habe mich bis jetzt nur einmal getraut und da war auch ein Kumpel mit dabei, sich mit einem Chatbot unterhalten. Viele machen das ja, ich habe gedacht, nee, finde ich irgendwie schräg und als ich das mit dem Kumpel dann erlebt habe, habe ich auch gemerkt, so nee, ist so gar nicht meins. Es gibt aber viele Menschen, die sich tatsächlich Beziehungstipps von der KI holen, beziehungsweise sogar eine KI daten wollen würden. Das ist schräg, müssen wir darüber sprechen, machen wir auch gleich ausführlich. Euch einen schönen Donnerstagabend, hier kommen die Guns N' Roses, Knocking on Heaven's Door.

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0: So, mal Hand aufs Herz. Was ist die peinlichste Frage, die ihr in einem Chatbot mal gestellt habt? Egal was es ist, ihr müsst euch nicht schämen. Ihr seid nicht alleine. Es gibt wahrscheinlich keine Frage, die eine KI noch nicht gelesen hat. Besonders bei unangenehmen Anliegen und Fragen wird KI nämlich auch gerne benutzt. Natascha Wittmark aus der Redaktion zum Beispiel eben auch, um sich Beziehungstipps zu holen. Das machen gar nicht so wenige.
1: Ja, es gibt dazu eine neue repräsentative Studie der Krankenkasse Pronova BKK. Die hat sich mal angeschaut, wie wir KI so im Alltag nutzen. Und die Studie zeigt, dass schon knapp 40% der deutschen KI-Chatbots Fragen zu ihrer Beziehung gestellt haben. Der Hauptgrund dafür, sie können mit der KI offener über ihre Probleme sprechen als mit ihrem Partner oder der Partnerin. Das sagen 44% der Männer und 33% der Frauen.
0: Ja gut, kann man ja auch nachvollziehen. Man schämt sich von der KI ja jetzt nicht so, ne?
1: Ja, und einige, die können sich auch ein bisschen mehr mit einer KI vorstellen. Immerhin 22% der Deutschen würden nämlich eine erotische, romantische Beziehung zu einer KI führen.
0: Jetzt so richtig mit daten, dies, das, Ananas?
1: Ja, wie man das dann mit einer KI so beziehungstechnisch alles anstellen bzw. umsetzen kann, weiß ich nicht. Ja. Wahrscheinlich läuft dann da einfach sehr viel über Kommunikation. Aber gerade die junge Generation, die Gen Z, ist dafür sehr offen, zeigt die Studie. Und fast jeder Dritte glaubt sogar, dass solche Beziehungen in Zukunft auch gesellschaftlich genauso akzeptiert und normal sein könnten wie Beziehungen zwischen Menschen.
0: Ach du Schande, ja, wir sind verloren. Gestern gab es ja noch die Meldung, dass KI sich langsam selbstständig macht und andere Plattformen angreift. Morgen würden manche die KI schon heiraten. Gut, beim Reisen ist KI auch nicht uneingeschränkt zu empfehlen, aber bei manchen Sachen tatsächlich schon. KI als Reiseführer sprechen wir gleich ausführlich drüber.
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0: Das Wetter.
1: Es wird ein bisschen angenehmer. Durch die Nacht kommen wir trocken. Die Wolken lockern auch öfter mal wieder auf. Und es wird ein bisschen kühler. 11 bis 6 Grad Minimum. Morgen geht es mit einem schönen Sonne-Wolken-Mix weiter. Und es wird wieder wärmer. Bis 26 Grad. Samstag knacken wir stellenweise wieder die 30. Aber dann wird es auch wieder wechselhafter. Gewitter und kurze Schauer sind damit dabei.
0: NRW Verkehr.
1: Es staut sich noch auf der A1 Dortmund Richtung Köln. Zwischen Kreuz Wuppertal Nord und Ronsdorf. 1 Kilometer. 12 Minuten plus. Auf der A3 Köln Richtung Oberhausen zwischen Solingen und Mettmann 2 Kilometer, 6 Minuten plus. Und auf der A40 Venlo Richtung Duisburg zwischen Kempen und Kerken 2 Kilometer, 22 Minuten plus. Gutes Durchkommen.
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1: Manche Menschen könnten sich vorstellen, mit einer KI, mit einem Chatbot eine Beziehung zu führen. Kann ich mir so gar nicht vorstellen. Ich denke, KI, künstliche Intelligenz, sollte doch für praktische Dinge da sein. Und da haben wir tatsächlich auch einen interessanten Aspekt gefunden. KI als Reiseführer. Das kann stellenweise richtig gut funktionieren. Ein paar Haken gibt es aber auch, sprechen wir gleich mal ausführlich drüber. Markus Steinacker hier, euch einen schönen Abend.

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1: Schönen Abend euch. Wo ist der schönste Strand? Wie komme ich zum Kolosseum? Und wo bekomme ich in Thailand ein Essen, das mich nicht komplett aus den Latschen brennt? Für solche Urlaubsfragen haben immer mehr Reiseziele inzwischen eigene KI-Assistenten entwickelt. Die beantworten rund um die Uhr Fragen, geben Tipps und haben teilweise sogar eine ziemlich eigene Persönlichkeit. Kollege Leo Arrighi, wen trifft man da so?
2: Zum Beispiel Tatai in Thailand. Das ist so ein comichaft aussehender Kobold, der auf so einem Hoverboard schwebt. Beantwortet die rund um die Uhr Fragen zu Stränden, Tempeln oder Restaurants. Und das auch auf Deutsch, muss man dazu sagen. Tatai ist dabei ausgesprochen freundlich. Selbst wer wissen möchte, wo er in Thailand möglichst wenig scharf essen kann, bekommt geduldig Vorschläge. Nur bei politischen Fragen ist Schluss. Da erklärt die KI ziemlich höflich, dafür bin ich nicht zuständig.
1: Okay, wie schlagen sich diese KI-Helfer denn bei Fragen, bei denen man als Tourist vielleicht auch mal ins Fettnäpfchen treten kann?
2: Ja, erstaunlich diplomatisch. Rom hat zum Beispiel die KI-Assistentin Julia. Die haben wir gefragt, darf man in Rom eigentlich Pizza Hawaii bestellen? Für viele Italiener ja mindestens mal kulinarisch schwierig. Julia bleibt aber entspannt. Sie sagt sinngemäß, in traditionellen Pizzerien ist es eher unüblich, aber möglicherweise gibt es Lokale, die sowas anbieten. Und schämen müsse man sich dafür auf jeden Fall nicht. Niemand wird dich dafür verurteilen, sagt sie. Für eine virtuelle Römerin also bemerkenswert versöhnlich.
1: Absolut. Und mein persönlicher Favorit ist vermutlich der Koala.
2: Der trägt den Namen Bungee und kommt aus Queensland in Australien. Grünes Hemd, lockerer Australier-Ton, Begrüßung mit G'day, Mate. Er versteht sogar deutsche Fragen, antwortet aber konsequent auf Englisch. Allerdings sollte man seinen Reisetipps nicht immer komplett blind vertrauen. Gerade bei den riesigen Entfernungen in Australien kann so eine KI schon mal ein bisschen optimistisch werden. Bungee selbst warnt sogar davor, das, was er sagt, nochmal zu überprüfen.
1: Ah, okay, immerhin. Wahrscheinlich grundsätzlich keine schlechte Idee so, ne, bei KI im Urlaub.
2: Nee, wie schlecht das sonst enden kann, hat sich Anfang des Jahres in Tasmanien gezeigt. Da hat ein Reiseportal mit Hilfe von KI wunderschöne Thermalquellen beschrieben. Touristen sind tatsächlich hingefahren. Kleines Problem, diese Thermalquellen, die existieren überhaupt nicht. Der Betreiber hat danach selbst eingeräumt, die KI hat es komplett vermasselt. Also KI als Reiseführer gerne, aber vielleicht einmal kurz Maps aufmachen, bevor man 3 Stunden für eine heiße Quelle fährt, die sich der Computer gestern Nachmittag ausgedacht hat.
1: Ja, oder ich persönlich frage mich ja lieber vor Ort durch, ne, zur Not mit Händen und Füßen. Aber immer mehr Urlaubsregionen setzen inzwischen auf eigene KI-Reiseführer und digitale Assistenten.
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1: Ich bin Dirk Zeitler. Der geplante Wechsel von Kanzleramtschef Thorsten Frey an die Spitze der Bundestagsfraktion löst eine größere Personalrochade aus. Bundesgesundheitsministerin Nina Warken soll übereinstimmenden Berichten zufolge neue Kanzleramtschefin werden und CDU-Generalsekretär Carsten Linnemann Gesundheitsminister. Linnemanns Posten als CDU-Manager soll die bisherige Schatzmeisterin der Partei Franziska Hoppermann übernehmen. Eine offizielle Bestätigung gibt es dafür noch nicht. US-Präsident Trump macht den Atomdeal mit Saudi-Arabien überraschend von einer Normalisierung der Beziehungen zwischen dem Golfstaat und Israel abhängig. Saudi-Arabien müsse den Abraham-Abkommen beitreten, teilte Trump mit. Mit diesen Abkommen hatten mehrere arabische Länder ihre Beziehungen zu Israel normalisiert.
2: Der Abrahams-Vertrag war einer von Trumps Trümpfen seiner ersten Amtszeit. Schwiegersohn Jared Kushner hatte die Normalisierung der Beziehungen von Israel und arabischen Ländern seinerzeit ausgehandelt. Dass nun Saudi-Arabien dem Abkommen beitreten soll, um den Atomdeal zu schnüren, ist ein Haken, den niemand erwartet hatte. Und Trump macht weitere Einschränkungen. Der Deal beinhalte keinerlei Urananreicherung, betont er nun. Aus den USA, Tina Eck.
1: Die Teillegalisierung von Cannabis hat offensichtlich Folgen. Seit der Freigabe kamen mehr Menschen wegen der Droge in deutsche Krankenhäuser. Das schreiben Wissenschaftler im Fachjournal Deutsches Ärzteblatt International.
3: Die Wissenschaftler sehen mehr akute Vergiftungen durch Cannabis und mehr dadurch ausgelöste Psychosen. Allerdings sei der Anstieg moderat. Die Forscher diskutieren zwei mögliche Gründe. Erstens sei es denkbar, dass mehr Menschen Cannabis konsumieren. Wahrscheinlicher sei es allerdings, dass mehr Konsumenten auf hochpotentes medizinisches Cannabis umgestiegen sind. Das gibt es ziemlich leicht in Online-Apotheken zu kaufen. Die Regierung hat darauf schon reagiert und strengere Regeln für den Zugang zu medizinischem Cannabis auf den Weg gebracht. Thomas Bremser, Nachrichtenredaktion.
1: Der nach einer tödlichen Messerattacke in einer Regensburger Bankfiliale festgenommene Mann ist 20 Jahre alt. Der Tatverdächtige blieb bei dem Zugriff durch Spezialkräfte der Polizei unverletzt, wie das Polizeipräsidium Oberpfalz mitteilte. Die Einsatzkräfte nahmen den Deutschen demnach in dem Gebäude fest, in dem er zuvor einen anderen Mann mit einem Messer tödlich attackiert haben soll. Und das waren die Nachrichten mit Dirk Zeitler.
4: Das Wetter. Es geht entspannt in die Nacht. Es bleibt oft aufgelockert. Stellenweise gibt es ein bisschen Nebel. Und es kühlt runter auf 11 bis 6 Grad Minimum. Morgen wird es wieder eine Ecke wärmer, bis zu 26 Grad maximal. Dazu lässt sich die Sonne noch oft blicken. Es bleibt auch trocken. Samstag wird es dann nochmal deutlich wärmer, bis zu 31 Grad. Dann steigen aber auch wieder das Schauer- und das Gewitterrisiko.
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4: Und es gibt eine Sperrung aktuell, die A31 Gronau Richtung Oberhausen. Zwischen Lechten-Ahaus und Gescher-Coesfeld ist komplett gesperrt, da hat es einen Unfall gegeben, Bergungsarbeiten laufen. Es staut sich auf der A1 Dortmund Richtung Köln, zwischen Kreuz Wuppertal Nord und Ronsdorf, 1 Kilometer, 5 Minuten plus. Auf der A40 Venlo Richtung Duisburg, zwischen Kempen und Kerken, 2 Kilometer, 22 Minuten plus. Und auf der A43 Münster Richtung Recklinghausen, zwischen Kreuz Mahl Nord und mal Sinsen, 1 Kilometer, 5 Minuten extra. Kommt gut durch.
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4: Weiße, hier kommst du ja auf Sachen, die hätte ich im Leben nicht entdeckt. Aber dank unserer Kolleginnen Kim und Laura lerne ich noch so einiges dazu. Malzbier-Gulasch. Muss ich unbedingt mal ausprobieren. Wo sie das entdeckt haben? Auf dem Campingplatz. Natürlich sind ja gerade unterwegs. Mehr dazu gleich hier.
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0: Ein weiser alter griechischer Philosoph hat mal gesagt, wenn der Campingplatz nicht zum Radio kommt, dann muss das Radio eben zum Campingplatz gehen. In unserem Fall machen wir das so, wir fahren mit Wohnmobil Bertha. Die Kolleginnen Kim Klages und Laura Potting sind unterwegs auf Tour durch NRW. Heute waren sie im Eifelcamp und haben da einiges, ich würde sagen, Schmackofatziges erlebt.
1: Wir haben sehr, sehr, sehr nette Nachbarn, die immer wieder auch rüberkommen zum Quatschen. Und gestern haben die mir auch richtig hart beim Zeltaufbau geholfen, mir eine Pumpe gebracht und einen Hammer.
2: Ja, und ich habe rausgefunden, die sind sogar kulinarisch top aufgestellt. Da steht einfach der Thermomix. Hallo!
3: Hallo!
2: Was gibt's denn heute Leckeres im Thermomix?
3: Malzbiergulasch aus dem Thermomix mit Spätzle.
2: Aber wir sind hier schon noch auf dem Campingplatz, ne?
3: Ja, wir haben gestern auch gegrillt, beziehungsweise vorgestern, und morgen grillen wir auch wieder.
1: Ja, das ist ja das Schöne am Campen, ne? Du triffst hier dauernd neue Menschen und alle sind entspannt und sind einfach super nett. Wie sagt man auf Niederländisch, dann noch einen schönen Urlaub?
4: Eine feine Vakantie.
1: Dann eine feine Vakantie.
4: Ja, herzlichen Dank.
1: Hallo, wir sind vom Radio.
2: Oh, vom Radio, okay.
1: Ja. Wo kommst du her?
2: Belgien. Wir haben ein bisschen Deutsch am Schüler gelernt. Oh.
1: Habt ihr eine gute Zeit? Gefällt es euch?
2: Ja, sehr gut. Ja, es ist sehr schön. Die Kinder sind sehr glücklich hier. Das ist Rosanne, unsere Jüngste. 7 Jahre alt.
5: 7 Jahre alt.
1: Ja, und jetzt, Kim, geht's so langsam. Müssen wir abbauen und aufräumen.
6: Ja, wir fahren schon zum letzten Platz einfach.
1: Boah, ich find's mega schlimm.
6: Ja, ich auch. Ich möchte, dass die Tour noch ein bisschen länger geht.
1: Das wäre schön. Vielleicht kriegen wir die Redaktion dazu, dass wir uns auch ein bisschen länger hier fahren lassen.
6: Bitte, bitte.
0: Nee, eure Campingtour ist bald zu Ende. Aber eine haben wir ja noch im Herbst, eine etwas andere Tour, die Comedy Camp Tour. Und da hören wir gleich mal ein bisschen rein, was Atze Schröder vom Camping hält. In ja, so gut einer halben Stunde. Jetzt hören wir neue Musik von Annika Russo. Kennen vielleicht noch einige von euch. Sie war vor 3 Jahren im deutschen Vorentscheid für den ESC. Hier ist sie mit ihrer neuen Single Red Colored Glasses bei uns.
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0: Das Wetter.
1: Das ist gar nicht mal so schlecht. Diese Nacht und morgen ist es oft aufgelockert, es soll trocken bleiben. Und nach einer kühlen und stellenweise auch nebligen Nacht geht es morgen rauf auf 22 bis 26 Grad in der Spitze. Dicke Wolken, ein bisschen Regen und Gewitter sind am Samstag dann wahrscheinlich wieder dabei. Zwischendurch aber auch noch sonnig. Und am Samstag wird es auf jeden Fall deutlich wärmer, bis zu 31 Grad sind da drin.
0: NRW Verkehr.
1: Und wir haben noch ein bisschen dichten Verkehr auf der A1 Dortmund Richtung Köln zwischen Kreuz Wuppertal Nord und Ronsdorf, 4 Minuten plus. Und auf der A3 Köln Richtung Oberhausen zwischen Mettmann und Kreuz Breitscheid noch 1 Kilometer Stau, 2 Minuten extra. Gute Fahrt!
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1: Mit Markus Steinacker und gleich geht's zum Camping mit Atze Schröder. Da kann man ja auch den Nachthimmel sehr gut sehen. Midnight Sky, Miley Cyrus. Was für eine Überleitung. Schönen Abend euch.

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0: Ich kann es absolut verstehen. Wir geben uns in dieser Woche ganz dem Camping hin. Und das tut auch Atze Schröder. Er ist begeisterter Comedy-Camp-Camper. Von Anfang an dabei und auch in diesem Herbst wieder mit uns auf Tour. Ihr könnt euch noch Plätze sichern im Comedy Camp, im Netz auf unserer Homepage, da gibt es die Tickets. Atze campt jetzt hier schon mal so ein bisschen vor.
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3: Ja, nee, ist klar. Camping wird ja immer beliebter. Selbst ich habe mich

0: schon mit dem Gedanken getragen, wenn ich nächste Woche im Bayerischen Hof in München übernachte, in der Thomas-Gottschalk-Suite ein Zelt aufzuschlagen. Weil Camping ist einfach voll im Trend. Mein Papa hat ja immer gesagt, Camping heißt, die eigene Verwahrlosung und unkontrolliertes Daydrinking als Urlaub zu begreifen. Nee, ist klar. Und Ravioli aus der Dose sind dann Dolce Vita auf dem Esbit-Kocher. Ja, aber irgendwann muss es doch an sich haben, wenn man morgens ohne funktionierende Toilette, von Mücken zerstochen und mit einer Mundfäule, die jeden Waschbären verjagt, zur Nachbarparzelle rüberblökt. Moin Güter, du alten Heckenpenner. Gut geschnarcht heute Nacht, wa? Mann. Das kannst du nur mit dem Bier wieder gut machen. Tja, und was sagt Günther dann? Ich war das doch gar nicht. Das war meine Inge. Ich war beim Nachtangeln. So, und das sind sie, die schönen Geschichten vom Campingplatz. Pure Campingromantik. Der eine geht nachts angeln, der andere kümmert sich so lange um die Inge. Ja, man hilft sich gegenseitig. Solidarität unter Campern. Ja, da wird der Hering mehrfach verwendet.
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1: Ich bin Tine Klimach. Bundesgesundheitsministerin Nina Wagen soll übereinstimmenden Medienberichten zufolge neue Kanzleramtschefin werden. Neuer Gesundheitsminister wird demnach CDU-Generalsekretär Carsten Lindemann. Offiziell bestätigt ist das noch nicht.
2: Damit sieht es so aus, als ob der Wechsel von Kanzleramtschef Frei an die Fraktionsspitze der Union zu einem größeren Personalumbau führt. Frei soll nächste Woche zum Nachfolger von Jens Spahn gewählt werden. Dass Wagen dafür ins Kanzleramt geht, ist nicht überraschend. Sie galt zuletzt als Wunschkandidatin von Friedrich Merz, der etwa ihre Rolle bei der Gesundheitsreform immer wieder lobte. Ihre Arbeit im Ministerium übernimmt dann wohl Carsten Linnemann. Der hatte schon nach der Bundestagswahl die Chance, ins Kabinett zu wechseln, blieb da aber noch lieber Generalsekretär. Aus Berlin, Thomas Brockt.
1: Großeinsatz der Polizei in Regensburg. In einer Bankfiliale ist ein Mann bei einem Messerangriff tödlich verletzt worden. Der mutmaßliche Täter wurde festgenommen.
3: Nach Angaben der Polizei handelt es sich bei dem Verdächtigen um einen 20 Jahre alten Deutschen. Ein Mann wurde bei dem Angriff in der Bankfiliale schwer verletzt und starb später im Krankenhaus. Zwei weitere Menschen, die sich noch in der Bank befanden, wurden von Spezialkräften unverletzt aus dem Gebäude gebracht. Die Polizei ermittelt wegen eines Tötungsdelikts und eines Raubüberfalls. Wie es zu der Tat kam und welche Rolle Opfer und Täter zueinander hatten, ist derzeit noch unklar. Aus Regensburg, Julia Wasilkow.
1: Die Sozialausgaben sind im vergangenen Jahr auf fast ein Drittel der Wirtschaftsleistung in Deutschland gestiegen. Laut Bundesregierung gab es Ausgabesteigerungen in allen Sozialversicherungssystemen. Insgesamt machten die Ausgaben für Rente, Gesundheit, Pflege und ähnliche Leistungen 32% des Bruttoinlandsprodukts aus, wie aus dem vom Sozialministerium veröffentlichten Bericht hervorgeht. Zum Sport. Knapp 4 Wochen nach dem bitteren WM-Ausscheiden steht der Deutsche Fußballbund vor der Klärung der wichtigsten Personalie für die Nationalmannschaft. Bei einer Pressekonferenz soll Jürgen Klopp am Vormittag in der DFB-Zentrale als neuer Bundestrainer und damit als Nachfolger von Julian Nagelsmann vorgestellt werden. Vorangegangen waren in den vergangenen Tagen intensive Verhandlungen, sowohl zwischen DFB und dem 59-Jährigen als auch mit Red Bull als Klopps bisherigem Arbeitgeber.
4: Das Wetter.
5: Das wird ein bisschen besser. Am Abend und in der Nacht gibt es meistens nur wenige Wolken. Stellenweise gibt es Nebel. Und es kühlt ein bisschen mehr ab. 11 bis 6 Grad Minimum. Morgen geht es dafür rauf. Wir kriegen 22 bis 26 Grad in der Spitze. Dazu einen trockenen Sonne-Wolken-Mix. Der Samstag ist erst auch freundlich. Später ist ein bisschen Regen möglich. Hier und da auch ein Gewitter.
4: NRW Verkehr.
5: Kurz nach 10 und wir haben noch eine Meldung von der A1 Dortmund Richtung Köln. Zwischen Kreuz Wuppertal Nord und Ronsdorf noch 1 Kilometer Stau. 4 Minuten plus. Die A3 Köln Richtung Oberhausen zwischen Mettmann und Kreuz Breitscheid 1 Kilometer Stau, 3 Minuten plus. Und die A40 Essen-Duisburg zwischen Essen-Zentrum und Holsterhausen dichter Verkehr und 3 Minuten extra.
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5: Mit Markus Steinacker. Wer Ruhe und Entspannung will, der ist bei den beiden genau an der falschen Adresse. Bill und Tom Kaulitz, die beiden Eichhörnchen auf Koks, sind somit das lauteste und nervigste, was Deutschland zu bieten hat. Aber wir haben es zu bieten, eine neue Netflix-Staffel. Sprechen wir gleich mal ausführlich drüber. Schönen Abend euch.

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0: Poolpartys in L.A., Tourstress, Liebesleben, einer der meistgehörten Podcasts in Deutschland. Ja, die beiden haben ein ziemlich turbulentes Leben. Bill und Tom Kaulitz. Seit ein paar Jahren haben sie auch ihre eigene Netflix-Show und da gibt's jetzt Nachschub. Die dritte Staffel von Kaulitz und Kaulitz startet. Kollege Leo Achigi, was ist diesmal neu?
1: Vor allem geht's diesmal zurück dahin, wo das ganze Tokyo Hotel-Ding mal angefangen hat. Bill und Tom fahren zurück in ihre alte Heimat Sachsen-Anhalt nach Leutsche bei Magdeburg, stehen wieder vor ihrem alten Haus, treffen ehemalige Mitschüler beim Klassentreffen und sprechen ziemlich offen darüber, wie schwierig ihre Kindheit auch teilweise war.
2: Du hast aber, glaube ich, noch unverarbeitetes Trauma.
3: Ja, Leutsche war Gefängnis.
2: Hier, da, genau. Das ist unser Haus.
3: Ich habe wirklich ganz, ganz finstere Gedanken gehabt.
1: Bill hat schon vorab gesagt, in dieser Staffel würden sie noch deutlich mehr zulassen als bisher. Netflix selbst kündigt die Staffel als Reise in ihre Vergangenheit an.
0: Das klingt jetzt schon fast verdächtig ernst für zwei Menschen, bei denen sonst irgendwann jemand mit Champagner in den Pool fällt.
1: Ja, keine Sorge, das Kaulitz-Chaos ist offenbar weiterhin sehr intakt. Bill nimmt sich zum Beispiel einen sogenannten Männer-Detox vor, also erstmal keine Dates. Tom unterstützt seinen Bruder dabei auf seine ganz eigene, fürsorgliche Art und schenkt ihm einen Keuschheitsgürtel für Männer.
3: Wir müssen uns gesünder ernähren. Einmal öfter zum Arzt gehen.
2: Marathon laufen.
3: Muss pinkeln.
2: Nein. Alkoholfreies Bier. Eine Staffel der absoluten Veränderung.
1: Dazu kommen natürlich noch die Partyfreude der beiden und die Kauffreude auch.
2: Ich habe ein neues Haus gekauft.
0: Oh je, also doch alles beim Alten. Warum soll Staffel 3 trotzdem persönlicher werden?
1: Wir haben schon drüber gesprochen, sie fahren in ihre Heimat zurück und es geht diesmal noch stärker um die Beziehung zwischen den beiden. Dafür haben sie sich sogar einen Life-Coach dazu geholt, sprechen auch über alte familiäre Konflikte. Und beide haben auch gesagt, dieses Klassentreffen, was da stattfindet, das war einer der schönsten Momente des vergangenen Jahres. Also es bleibt sehr viel Partymaus dabei, aber diesmal offenbar mit ein bisschen mehr Vergangenheit im Gepäck.
0: Staffel 3 von Kaulitz und Kaulitz läuft ab sofort bei Netflix. Kollege Leo Arigi hatte die Infos dazu. Vielen Dank. Wenn ihr mich sucht, ich bin drüben bei Arte. Kunst-Dokus gucken. Ja.

0: Das Wetter.
1: Es wird ein bisschen angenehmer. Durch die Nacht kommen wir trocken, die Wolken lockern auch öfter mal wieder auf und es wird ein bisschen kühler, 11 bis 6 Grad Minimum. Morgen geht's mit einem schönen Sonne-Wolken-Mix weiter und es wird wieder wärmer, bis 26 Grad. Samstag knacken wir stellenweise wieder die 30, aber dann wird's auch wieder wechselhafter. Gewitter und kurze Schauer sind damit dabei.
0: NRW Verkehr.
1: Und wir haben jetzt noch Stau auf der A3. Köln Richtung Oberhausen zwischen Mettmann und Kreuzbreitscheid. 1 Kilometer, 4 Minuten plus. Und auf der A33 Bielefeld Richtung Brilon zwischen Borchen und Etteln. 3 Kilometer und 4 Minuten plus. Kommt gut durch.
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1: Mit Markus Steinacker kommt entspannt in und durch die Nacht mit entspannter Musik hier von Alex Warren und Ordinary.

0: 3 bei Radio Ennepe Ruhr. Ja, da ist die erste Ferienwoche schon fast wieder rum. Ne? Morgen geht's ins Wochenende. Und damit ihr das richtig genießen könnt, habe ich natürlich die besten Freizeittipps für euch. Außerdem spielen wir unseren Song Battle. Heißt, ihr entscheidet wieder, mit welcher Musik wir ins Wochenende starten. Und das wird ja nochmal richtig sommerlich. Ich freue mich drauf, wenn ihr dabei seid. Von 6 bis 10 bin ich für euch on air. Und ich würde sagen, dann haben wir ein Date, oder? Bis morgen. Ciao, ciao. Mach's gut.
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0: Witzig, da habe ich vorgestern noch über den neuen Track von Super High gesprochen. Kennt ihr noch von dem Song hier, Following the Sun? Den haben sie ja zusammen mit Nika gemacht, britisch-schwedisches Elektropop-Duo. Und jetzt legen nach Super High auch Nika selbst nach. Sie haben jetzt einen Song, Drive, am Start. Und ja, was es damit auf sich hat, haben sie uns im Interview verraten.
1: The song is about getting out of your comfort zone with someone who's always up for an adventure, with no big plans or destination, just good company in the open road. And we really hope you like it.
0: Also der Song geht darum, aus seinem gewohnten Umfeld auszubrechen, aus der Komfortzone, mit jemandem, der oder die immer auf Abenteuer aus ist. Keine großen Pläne oder Ziele, einfach gute Gesellschaft und die weite, große, offene Straße. Quasi also der Nase nach. Und sie hoffen, dass wir den Song mögen. Geben wir dem eine Chance? Ich denke ja. Hier sind Nika mit Drive für euch.
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1: Ich bin Tine Klimach. Nach dem Rücktritt von Jens Spahn als Unionsfraktionschef dreht Kanzler Merz am Personalkarussell. Nach dpa-Informationen soll Gesundheitsministerin Nina Wagen auf den Posten von Thorsten Frey im Kanzleramt wechseln, der, wie bereits bekannt, Spahns Nachfolger antritt. Für sie soll CDU-Generalsekretär Carsten Lindemann Gesundheitsminister werden. Kanzler Merz wird die Entscheidungen voraussichtlich am Vormittag der Öffentlichkeit präsentieren. Die EU verhängt gegen Google wegen unfairer Geschäftspraktiken eine Strafe von 890 Millionen Euro. Der US-Konzern hat nach Ansicht der Europäischen Kommission mit seiner Suchmaschine sowie dem App-Marktplatz Google Play Wettbewerbsregeln verletzt.
2: Damit riskiert die EU-Kommission einen neuen Konflikt mit US-Präsident Trump. Der hat früher schon Gegenmaßnahmen angedroht. Die EU-Kommission bestraft Google für die Verletzung von Wettbewerbsregeln mit dem App-Marktplatz Google Play. Dabei würden nämlich eigene Produkte stärker hervorgehoben und besser platziert als andere. Google hat erklärt, wenn man die EU-Forderungen erfüllen wolle, müsse man Echtzeitsuchfunktionen, etwa bei Hotel- und Flugsuchen, entfernen und Sicherheitsfunktionen ebenfalls. Vermutlich sieht man sich vor Gericht wieder. Aus Brüssel, Dieter Ebeling.
1: Im Südwesten Europas kämpft die Feuerwehr weiter gegen Waldbrände. Ein besonders großer wütet an der französischen Atlantikküste bei Bordeaux. Dort wurden inzwischen fast 20.000 Menschen vorsorglich evakuiert. Die meisten von ihnen Urlauber.
3: Der Brand ist noch immer nicht unter Kontrolle und die Feuerwehr kämpft mit einem Großaufgebot gegen ein Wiederaufflammen des Feuers an verschiedenen Stellen, hieß es von den Behörden vorhin. Immerhin habe der Brand sich aber nicht in andere Bereiche verlagert. Mit Löschflugzeugen, hunderten Feuerwehrautos und Unterstützung aus anderen Regionen Frankreichs sind die Brandbekämpfer im Einsatz. Tausende evakuierte Urlauber, darunter auch etliche Deutsche, warten unterdessen in Ausweichquartieren darauf, wie es mit ihrem Urlaub weitergeht. Klarheit gibt es noch nicht. Aus Paris, Michael Evers.
1: Nach dem tödlichen Angriff in einer Regensburger Bankfiliale soll der festgenommene 20-jährige Deutsche dem Haftrichter vorgeführt werden. Er soll mit einem Messer auf einen Mann in der Bank eingestochen haben, der später im Krankenhaus starb. Polizei und Staatsanwaltschaft ermitteln wegen eines Tötungsdelikts und eines Raubüberfalls. Am Mittag wollen sie in einer Pressekonferenz weitere Details zu dem Fall bekannt geben.
4: Das Wetter. Es geht entspannt in die Nacht. Es bleibt oft aufgelockert. Stellenweise gibt es ein bisschen Nebel. Und es kühlt runter auf 11 bis 6 Grad Minimum. Morgen wird es wieder eine Ecke wärmer, bis zu 26 Grad maximal. Dazu lässt sich die Sonne noch oft blicken. Es bleibt auch trocken. Samstag wird es dann nochmal deutlich wärmer, bis zu 31 Grad. Dann steigen aber auch wieder das Schauer- und das Gewitterrisiko.
0: NRW Verkehr.
4: Und wir haben immer noch ein bisschen stockenden Verkehr auf der A3 Köln Richtung Oberhausen. Zwischen Mettmann und Kreuzratingen Ost, 2 Minuten plus da. Und auf der A42 Kamp-Lindfort Richtung Dortmund, zwischen Oberhausen Neue Mitte und Bottrop Süd, dichter Verkehr und 3 Minuten extra. Gute Fahrt!
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4: Mit Markus Steinacker und 90er Vibes hier für euch. Ace of Base, The Sign. Und gleich Taylor Swift, I Knew It, I Knew You. Eine angenehme Nacht allerseits.

0: Ja, zum Glück gibt's Radio, ne? Also, wenn du manchmal nachts in der Glotze rumsäppst, da läuft fast nur Schrott. Ich frag mich, wie das im Paralleluniversum ist. Komm, wir schalten mal raus zu Kollege Andreas Grunwald.
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2: Hallo, hallo, ich rufe unseren Mann im Paralleluniversum, Andreas Grunwald. Kannst du mich hören?
3: Hallo, Steini, wie immer. Natürlich, ich kann dich hören.
2: Wie schön. Was machst du gerade?
3: Ja, hier ist gerade auch Nacht, wie bei euch. Ja, und ich hänge gerade hier so ein bisschen vorm Fernseher.
2: Okay, und was läuft?
3: Ja, du wirst es nicht glauben, hier laufen auch nachts Dokus.
2: Lass mich raten, immer wieder dieselben?
3: Nee, jede Nacht läuft hier eine komplett neue Folge.
2: Ach was.
3: Und weißt du, was das Beste ist?
2: Was denn?
3: Es läuft keine Werbung zwischendurch.
2: Wahnsinn! Andreas Grunwald im Paralleluniversum. Wir bleiben dran.
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0: Das Wetter.
1: Das ist gar nicht mal so schlecht. Diese Nacht und morgen ist es oft aufgelockert, es soll trocken bleiben. Und nach einer kühlen und stellenweise auch nebligen Nacht geht es morgen rauf auf 22 bis 26 Grad in der Spitze. Dicke Wolken, ein bisschen Regen und Gewitter sind am Samstag dann wahrscheinlich wieder dabei. Zwischendurch aber auch noch sonnig. Und am Samstag wird es auf jeden Fall deutlich wärmer, bis zu 31 Grad sind da drin.
0: NRW Verkehr.
1: 11:30 und wir haben noch ein bisschen stockenden Verkehr auf der A42 Dortmund-Kamp-Lindfort zwischen Duisburg-Beek und Baal 1 Kilometer, 7 Minuten plus. Auf der A44 Kassel Richtung Dortmund zwischen Marsberg und Lichtenau 2 Kilometer Stau, 2 Minuten plus. Und auf der A445 Hamm Richtung Arnsberg zwischen Werlzentrum und Neheim 2 Kilometer seid ihr in 4 Minuten durch. Gute Fahrt.
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1: Markus Steinacker hier. Angenehme Nacht euch!

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0: Rock'n'Roll Rodeo Hammer. Hier, gerade erst hatten wir wieder The Boss Hoss am Start. Das klang so.
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4: 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Bis dahin.
5: Alles Gute, passt auf euch auf.
4: Ciao.
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1: Ich bin Tine Klimach. Der US-Präsident kann nicht nachgeben. Heute läuft der gesetzliche Rahmen für Trumps globale Zölle aus. Und nun hat er eine neue Grundlage für Zölle gefunden. Wegen angeblich unzureichender Maßnahmen gegen Zwangsarbeit hat die US-Regierung auf Importe von 60 Handelspartnern einen Zoll von 10 bzw. 12,5% angekündigt. Darunter fallen auch bestimmte Produkte aus der Europäischen Union. Bundeskanzler Friedrich Merz schnürt nach dem Rücktritt von Fraktionschef Jens Spahn ein großes Personalpaket. Nach Informationen der Deutschen Presseagentur sollen weitere Personalentscheidungen fallen. Gesundheitsministerin Nina Wagen soll unter anderem auf den Posten von Thorsten Frey im Kanzleramt wechseln.
2: Damit sieht es so aus, als ob der Wechsel von Kanzleramtschef Frey an die Fraktionsspitze der Union zu einem größeren Personalumbau führt. Frey soll nächste Woche zum Nachfolger von Jens Spahn gewählt werden. Dass Warken dafür ins Kanzleramt geht, ist nicht überraschend. Sie galt zuletzt als Wunschkandidatin von Friedrich Merz, der etwa ihre Rolle bei der Gesundheitsreform immer wieder lobte. Ihre Arbeit im Ministerium übernimmt dann wohl Carsten Linnemann. Der hatte schon nach der Bundestagswahl die Chance, ins Kabinett zu wechseln, blieb da aber noch lieber Generalsekretär. Aus Berlin, Thomas Brockt.
1: Die Teillegalisierung von Cannabis hat offensichtlich Folgen. Seit der Freigabe kamen mehr Menschen wegen der Droge in deutsche Krankenhäuser. Das schreiben Wissenschaftler im Fachjournal Deutsches Ärzteblatt International.
3: Die Wissenschaftler sehen mehr akute Vergiftungen durch Cannabis und mehr dadurch ausgelöste Psychosen. Allerdings sei der Anstieg moderat. Die Forscher diskutieren zwei mögliche Gründe. Erstens sei es denkbar, dass mehr Menschen Cannabis konsumieren. Wahrscheinlicher sei es allerdings, dass mehr Konsumenten auf hochpotentes medizinisches Cannabis umgestiegen sind. Das gibt es ziemlich leicht in Online-Apotheken zu kaufen. Die Regierung hat darauf schon reagiert und strengere Regeln für den Zugang zu medizinischem Cannabis auf den Weg gebracht. Thomas Bremser, Redaktion.
1: Der in einer Regensburger Bankfiliale getötete Mann war ein Mitarbeiter des Unternehmens. Man sei zutiefst bestürzt über den Verlust des Kollegen infolge dieses tragischen Unfalls, teilte die Hypovereinsbank am Abend mit. Ein 20-jähriger Deutscher soll mit einem Messer auf den Mitarbeiter in der Bank eingestochen haben, der später im Krankenhaus starb. Der mutmaßliche Täter soll heute dem Haftrichter vorgeführt werden.
4: Das Wetter.
5: Also für Ende Juli, finde ich, ist das schon eine relativ frische Nacht. 6 bis 11 Grad, dazu kaum eine Wolke am Himmel. Wärmer wäre feiner, aber dafür wird es nachher wärmer. 22 bis 26 Grad. Hier und da starten wir erst nochmal mit Wolken in den Freitag. Und ansonsten kommt die Sonne nachher auch raus. Der Samstag ist dann gering bewölkt und klar. Das Ganze bei Temperaturen so bis 31 Grad. Am Sonntag, da kommt dann eventuell wieder ein bisschen Regen zu uns.
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6: A57 Krefeld-Köln zwischen Dormagen und Köln-Worringen. 1 Kilometer Stau. Wir wünschen allen unterwegs gute Fahrt.
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5: Und damit sind wir auch schon im Freitag. Der DFB soll ja heute Jürgen Klopp als neuen Nationaltrainer verpflichten. Ich sag mal so, dabei wäre jetzt auch günstig Jens Spahn frei. Falls Sie es sich nochmal überlegen wollen. Keine Ahnung.

0: Hooters, Johnny B. Wir geben uns in dieser Woche ganz dem Camping hin und das tut auch Atze Schröder. Er ist ja begeisterter Comedy-Camp-Camper. Von Anfang an war er dabei und in diesem Herbst sind wir ja wieder mit dem Comedy-Camp auf Tour. Ihr könnt euch euren Platz im Camp sichern, im Netz, auf unserer Homepage. Da gibt's noch Tickets und Atze campt jetzt schon mal ein bisschen vor.
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3: Ja, nee, ist klar. Camping wird ja immer beliebter. Selbst ich habe mich schon mit dem Gedanken getragen, wenn ich nächste Woche im Bayerischen Hof in München übernachte, in der Thomas-Gottschalk-Suite ein Zelt aufzuschlagen. Weil Camping ist einfach voll im Trend. Mein Papa hat ja immer gesagt, Camping heißt, die eigene Verwahrlosung und unkontrolliertes Daydrinking als Urlaub zu begreifen. Nee, ist klar. Und Ravioli aus der Dose sind dann Dolce Vita auf dem Esbit-Kocher. Ja, aber irgendwann muss es doch an sich haben, wenn man morgens ohne funktionierende Toilette, von Mücken zerstochen und mit einer Mundfäule, die jeden Waschbären verjagt, zur Nachbarparzelle rüberblökt. Moin Güter, du alten Heckenpenner. Gut geschnarcht heute Nacht, wa? Mann. Das kannst du nur mit dem Bier wieder gut machen. Tja, und was sagt Günther dann? Ich war das doch gar nicht. Das war meine Inge. Ich war beim Nachtangeln. So, und das sind sie, die schönen Geschichten vom Campingplatz. Pure Campingromantik. Der eine geht nachts angeln, der andere kümmert sich so lange um die Inge. Ja, man hilft sich gegenseitig. Solidarität unter Campern. Ja, da wird der Hering mehrfach verwendet.
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1: Das Wetter. Ganz schön frisch in dieser Nacht, ne? 6 bis 11 Grad, kaum eine Wolke am Himmel. Das hatten wir Ende Juli schon weitaus wärmer. Aber nachher wird es warm, bis zu 26 Grad. Das ist recht angenehm. Das ist ein normaler Sommertag. Das lassen wir uns gefallen. Die Sonne kommt nachher auch mal raus. Vorher noch ein paar Wolken, aber nachher dann auch sehr viel Platz für Sonne. Der Samstag, der wird dann richtig sonnig und dann sogar Temperaturen bis stellenweise 31 Grad. Am Sonntag kommt dann wieder ein bisschen Regen zu uns.
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3: A57 Krefeld-Köln zwischen Dormagen und Köln-Worringen. 1 Kilometer Stau. Wir wünschen allen unterwegs gute Fahrt.
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4: Eine schöne Nacht mit uns. Ich weiß nicht, habt ihr Schuhe an? Socken an oder so? Ich habe keine Ahnung, aber zumindest Loreen, Sängerin aus Schweden, die braucht das nicht, weil zumindest bei ihren Auftritten steht sie immer barfuß auf der Bühne. Ich weiß nicht, ob sie sich keine Schuhe leisten kann oder ob sie keine bekommen hat, man weiß es nicht. Aber jetzt im Sommer finde ich das ja vollkommen in Ordnung. Blöd ist, wenn sie einen Auftritt Open Air im Winter hat, in so einem Weihnachtsdorf oder so. Das könnte kalt werden. Naja, Loreen jetzt mit Euphoria. Well.

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2: Wie viel Spaß kann man in einem Treppenhaus haben? In Köln, in einem, wie erkläre ich es, in einem gewissen Etablissement, wo man in Zimmern Spaß haben kann, also nicht alleine, meistens zu zweit. Jetzt habe ich es aber genug verklausuliert, oder? Ihr wisst, was ich meine, oder? So. Da muss der Betreiber an die Stadt Köln immer Vergnügungssteuer bezahlen, weil da ist ja auch Vergnügen in den Zimmern, ja? Die werden nach Quadratmeter des Etablissements berechnet. Die Stadt Köln hat aber das Treppenhaus in diesem Etablissement mitgerechnet, weil sie auch den Bereich als Vergnügungsbereich ansieht. Darauf hat der Betreiber jetzt geklagt und gesagt, hey, Vergnügen findet ja nur in den Zimmern statt, doch nicht im Treppenhaus, ja? Durchs Treppenhaus muss man halt nur gehen, um auf diese Zimmer zu kommen, um dort halt, ihr wisst schon. Das Verwaltungsgericht in Düsseldorf hat jetzt aber entschieden, das Treppenhaus ist nicht zum Vergnügen da und darf nicht für die Vergnügungssteuer in Köln berechnet werden. Anders gefragt, wenn man jetzt im Treppenhaus knick, knack,

0: Ist das dann steuerfrei?
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1: Ich bin Tine Klimach. Die US-Regierung hat auf die Einfuhren von 60 Handelspartnern einen Zoll von 10 bzw. 12,5% angekündigt, wegen angeblich unzureichender Maßnahmen gegen Zwangsarbeit. Darunter fallen auch bestimmte Produkte aus der Europäischen Union.
2: Pünktlich mit Ablauf der Frist für die bisherigen globalen Zölle um 6 Uhr morgens deutscher Zeit setzt Trump die neuen Abgaben in Kraft. Diese Zölle nun sollen juristisch unanfechtbar sein, mit einer neuen und sehr abstrusen Begründung, angeblich unzureichenden Maßnahmen gegen Zwangsarbeit in vielen Ländern. Je nach Handelspartner werden Zölle von 10 bis 12,5% fällig. Die Europäische Union wird da gemeinsam mit Taiwan, Japan und der Schweiz genannt. Aus den USA, Tina Eck.
1: Nach dem Rücktritt von Jens Spahn als Unionsfraktionschef dreht Kanzler Merz am Personalkarussell. Nach dpa-Informationen soll Gesundheitsministerin Nina Waken auf den Posten von Thorsten Frey im Kanzleramt wechseln, der, wie bereits bekannt, Spahns Nachfolger antritt. Für sie soll CDU-Generalsekretär Carsten Lindemann Gesundheitsminister werden. Kanzler Merz wird die Entscheidungen voraussichtlich am Vormittag der Öffentlichkeit präsentieren. Die EU verhängt gegen Google wegen unfairer Geschäftspraktiken eine Strafe von 890 Millionen Euro. Der US-Konzern hat nach Ansicht der Europäischen Kommission mit seiner Suchmaschine sowie dem App-Marktplatz Google Play Wettbewerbsregeln verletzt.
3: Damit riskiert die EU-Kommission einen neuen Konflikt mit US-Präsident Trump. Der hat früher schon Gegenmaßnahmen angedroht. Die EU-Kommission bestraft Google für die Verletzung von Wettbewerbsregeln mit dem App-Marktplatz Google Play. Dabei würden nämlich eigene Produkte stärker hervorgehoben und besser platziert als andere. Google hat erklärt, wenn man die EU-Forderungen erfüllen wolle, müsse man Echtzeitsuchfunktionen, etwa bei Hotel- und Flugsuchen, entfernen und Sicherheitsfunktionen ebenfalls. Vermutlich sieht man sich vor Gericht wieder. Aus Brüssel, Dieter Ebeling.
1: Zum Sport. Knapp 4 Wochen nach dem bitteren WM-Ausscheiden steht der Deutsche Fußballbund vor der Klärung der wichtigsten Personalie für die Nationalmannschaft. Bei einer Pressekonferenz soll Jürgen Klopp am Vormittag in der DFB-Zentrale als neuer Bundestrainer und damit als Nachfolger von Julian Nagelsmann vorgestellt werden.
4: Das Wetter. Kalte Nacht, würde ich mal sagen. Also zumindest kalt für den Sommer. Nur 6 bis 11 Grad. Das finde ich für Ende Juli relativ frisch. Nachher geht es dafür hoch mit den Temperaturen. 26 Grad so im Tagesverlauf. Ein paar Wolken sind am Morgen noch unterwegs. Nachher kämpft sich dann aber immer mehr die Sonne durch. Und der Samstag wird dann richtig schön mit bis zu 31 Grad. Bevor es am Sonntag dann wieder schlechter wird, dann kommt auch der Regen zurück.
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5: A57 Krefeld. Köln zwischen Dormagen und Köln-Worringen 1 Kilometer Stau. Wir wünschen allen unterwegs gute Fahrt.
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4: Jetzt bei uns, damit ihr gut durch die Nacht kommt, ein richtig cooler Song von Apache 207 und I Liver. Song heißt Wunder. Damit rette ich euch die Nacht, ich weiß es.

0: Ich sag's ganz ehrlich, meine Frau wird es wieder gucken wollen und ich gucke mit, aber vielleicht habe ich ja Glück und ich schlafe ein. Das ist nicht so meins, aber trotzdem, alle sind total scharf auf diese Netflix-Show. Es geht um das Leben von Bill und Tom Kaulitz. Mittlerweile startet jetzt Staffel 3. Es gibt anscheinend noch sehr viel zu erzählen von diesen beiden Jungs. Kollege Leo Arrigi, was ist diesmal neu?
1: Vor allem geht es diesmal zurück dahin, wo das ganze Tokyo Hotel-Ding mal angefangen hat. Bill und Tom fahren zurück in ihre alte Heimat Sachsen-Anhalt nach Leutsche bei Magdeburg, stehen wieder vor ihrem alten Haus, treffen ehemalige Mitschüler beim Klassentreffen und sprechen ziemlich offen darüber, wie schwierig ihre Kindheit auch teilweise war.
2: Du hast aber, glaube ich, noch unverarbeitetes Trauma. Ja, Leutsche war Gefängnis.
3: Hier,
2: da,
3: genau.
2: Das ist unser Haus. Ich habe wirklich ganz, ganz finstere Gedanken gehabt.
1: Bill hat schon vorab gesagt, in dieser Staffel würden sie noch deutlich mehr zulassen als bisher. Netflix selbst kündigt die Staffel als Reise in ihre Vergangenheit an.
0: Mein Gott, das klingt ja verdächtig ernst für zwei Menschen, bei denen sonst irgendjemand mit Champagner in einem Pool fällt. Ja,
1: keine Sorge, das Kaulitz-Chaos ist offenbar weiterhin sehr intakt. Bill nimmt sich zum Beispiel einen sogenannten Männer-Detox vor, also erstmal keine Dates. Tom unterstützt seinen Bruder dabei auf seine ganz eigene, fürsorgliche Art und schenkt ihm einen Keuschheitsgürtel für Männer.
0: Natürlich.
2: Wir müssen uns gesünder ernähren. Einmal öfter zum Arzt gehen. Marathon laufen.
3: Muss pinkeln.
2: Nein. Alkoholfreies Bier. Eine Staffel der absoluten Veränderung.
1: Dazu kommen natürlich noch die Partyfreude der beiden und die Kauffreude auch.
2: Ich habe ein neues Haus gekauft.
0: Alle Informationen über Bill und Tom Kaulitz habe ich gegen meinen Willen erfahren. So, es soll aber trotzdem persönlicher werden in dieser Staffel, oder?
1: Wir haben schon drüber gesprochen, sie fahren in ihre Heimat zurück und es geht diesmal noch stärker um die Beziehung zwischen den beiden. Dafür haben sie sich sogar einen Life-Coach dazu geholt, sprechen auch über alte familiäre Konflikte. Und beide haben auch gesagt, dieses Klassentreffen, was da stattfindet, das war einer der schönsten Momente des vergangenen Jahres. Also, es bleibt sehr viel Partymaus dabei, aber diesmal offenbar mit ein bisschen mehr Vergangenheit im Gepäck.
0: Staffel 3 von Kaulitz und Kaulitz läuft ab heute bei Netflix. Kollege Leo Arrigi hat schon geguckt. Vielen Dank. Jetzt weiß ich alles und kann mitreden.
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5: The Bowser Magnetic.

0: Das Wetter.
1: Also für Ende Juli, finde ich, ist das schon eine relativ frische Nacht. 6 bis 11 Grad, dazu kaum eine Wolke am Himmel. Wärmer wäre feiner, aber dafür wird es nachher wärmer. 22 bis 26 Grad. Hier und da starten wir erst nochmal mit Wolken in den Freitag. Und ansonsten kommt die Sonne nachher auch raus. Der Samstag ist dann gering bewölkt und klar. Das Ganze bei Temperaturen so bis 31 Grad. Am Sonntag, da kommt dann eventuell wieder ein bisschen Regen zu uns.
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2: A1 Köln-Dortmund zwischen Köln-Niel und Kreuz Leverkusen-West. 1 Kilometer Stau, 5 Minuten Zeitverlust. Und A57 Krefeld-Köln zwischen Dormagen und Köln-Worringen. 1 Kilometer stockender Verkehr. Wir wünschen allen unterwegs gute Fahrt.
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1: So, richtig viel los in diesen Sommerferien im politischen Berlin. Sind die alle schon im Urlaub? Ich weiß es gar nicht. Aber auf jeden Fall, die Union hat den Nachfolger für Jens Spahn als Fraktionsvorsitzenden gefunden. Ihr habt es bei uns ja immer wieder in den Nachrichten gehört. Wichtigstes Kriterium, warum man sich für Thorsten Frei entschieden hat? Die Familienplanung ist abgeschlossen. Das war wichtig. Gary Halliwell jetzt mit It's Raining Man. Ich wünsche euch eine schöne Nacht. Kommt gut durch mit uns.

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0: Wahnsinn, Shakira und Die Die. Habt ihr es gesehen? In der Halbzeitshow Shakira barfuß, wie sie da getanzt hat. Und da hat meine Frau mich gefragt, wie alt ist denn Shakira eigentlich nochmal? 50. Also die geht auf die 50 zu. 49 ist sie. Nächstes Jahr wird sie 50. Und ich muss ganz ehrlich sagen, die sah noch aus wie 28. Und wie wild sie da ihre Hüften geschwungen hat. Das war ja nicht geschwungen, das war ja regelrecht geschlagen. Ich hatte immer regelrecht Angst um die Kinder, die links und rechts neben ihr getanzt haben, dass sie durch den Hüftenschwung eins dieser Kinder einfach mal so pong ausnockt. Nur mit der Hüfte.
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1: Ich bin Tine Klimach. Heute läuft der gesetzliche Rahmen für Trumps globale Zölle aus. Und nun hat er eine neue Grundlage für Zölle gefunden. Wegen angeblich unzureichender Maßnahmen gegen Zwangsarbeit hat die US-Regierung auf Importe von 60 Handelspartnern einen Zoll von 10 bzw. 12,5% angekündigt. Darunter fallen auch bestimmte Produkte aus der Europäischen Union. Bundeskanzler Friedrich Merz schnürt nach dem Rücktritt von Fraktionschef Jens Spahn ein großes Personalpaket. Nach Informationen der Deutschen Presseagentur sollen weitere Personalentscheidungen fallen. Gesundheitsministerin Nina Wagen soll unter anderem auf den Posten von Thorsten Frey im Kanzleramt wechseln.
2: Damit sieht es so aus, als ob der Wechsel von Kanzleramtschef Frey an die Fraktionsspitze der Union zu einem größeren Personalumbau führt. Frey soll nächste Woche zum Nachfolger von Jens Spahn gewählt werden. Dass Warken dafür ins Kanzleramt geht, ist nicht überraschend. Sie galt zuletzt als Wunschkandidatin von Friedrich Merz, der etwa ihre Rolle bei der Gesundheitsreform immer wieder lobte. Ihre Arbeit im Ministerium übernimmt dann wohl Carsten Linnemann. Der hatte schon nach der Bundestagswahl die Chance, ins Kabinett zu wechseln, blieb da aber noch lieber Generalsekretär. Aus Berlin, Thomas Brockt.
1: Im Südwesten Europas kämpft die Feuerwehr weiter gegen Waldbrände. Ein besonders großer wütet an der französischen Atlantikküste bei Bordeaux. Dort wurden inzwischen fast 20.000 Menschen vorsorglich evakuiert, die meisten von ihnen Urlauber.
3: Der Brand ist noch immer nicht unter Kontrolle und die Feuerwehr kämpft mit einem Großaufgebot gegen ein Wiederaufflammen des Feuers an verschiedenen Stellen, hieß es von den Behörden. Immerhin habe der Brand sich aber nicht in andere Bereiche verlagert. Mit Löschflugzeugen, hunderten Feuerwehrautos und Unterstützung aus anderen Regionen Frankreichs sind die Brandbekämpfer im Einsatz. Tausende evakuierte Urlauber, darunter auch etliche Deutsche, warten unterdessen in Ausweichquartieren darauf, wie es mit ihrem Urlaub weitergeht. Klarheit gibt es noch nicht. Aus Paris, Michael Evers.
1: Die vom Irankrieg wirtschaftlich schwer getroffene Metropole Dubai bietet Anwohnern Prämien im Wert von umgerechnet 700 Euro, wenn sie Besucher in die Stadt holen. Jeder Anwohner könnte Vergünstigungen erhalten, etwa bei Hotelübernachtungen, Essen im Restaurant und Tickets für Sehenswürdigkeiten, heißt es auf der Tourismus-Webseite Dubais. Örtlichen Berichten zufolge gingen in den ersten 48 Stunden des Programms mehr als 10.000 Bewerbungen ein.
4: Das Wetter.
5: Ganz schön frisch in dieser Nacht, ne? 6 bis 11 Grad, kaum eine Wolke am Himmel. Das hatten wir Ende Juli schon weitaus wärmer. Aber nachher wird es warm, bis zu 26 Grad. Das ist recht angenehm. Das ist ein normaler Sommertag, das lassen wir uns gefallen. Die Sonne kommt nachher auch mal raus, vorher noch ein paar Wolken, aber nachher dann auch sehr viel Platz für Sonne. Der Samstag, der wird dann richtig sonnig und dann sogar Temperaturen bis stellenweise 31 Grad. Am Sonntag kommt dann wieder ein bisschen Regen zu uns.
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6: A57 Krefeld-Köln zwischen Dormagen und Köln-Worringen, 1 Kilometer Stau. Wir wünschen allen unterwegs gute Fahrt.
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5: Schöne Nacht mit uns. Und Roxette gilt ja so als große Band der 80er und 90er. Die ganz großen Hit hatten sie wirklich in den 80er Jahren. Aber sie hatten auch einen richtig coolen Nummer 1 Hit 1991. Also so gesehen auch eine 90er Band. Roxette jetzt mit dem Hit aus dem Jahr 1991. Den hören wir jetzt. Hier ist Joyride. Hello.